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1: Und natürlich freuen wir uns, wenn es auch in den Familien nach dem Lichtfest noch weitergeht, die Diskussionen, die Gespräche darüber, was können wir tun, wie können wir uns einbringen, damit unsere Demokratie stabil und stark bleibt.
2: Leipzig steht wie kaum eine andere Stadt für Frieden und Freiheit. Hier gingen 1989 Zehntausende friedlich auf die Straße. Und heute wird in Leipzig über die Ansiedlung eines US-Rüstungsunternehmens und die Produktion von Waffen diskutiert. Wie passt das zusammen? Und wird diese Konfliktlinie auch beim Lichtfest 2026 eine Rolle spielen? Ja, was die Besucherinnen und Besucher in diesem Jahr beim Lichtfest in Leipzig ja erwarten können und was es braucht, solch eine große Veranstaltung auf die Beine zu stellen. Darüber kann ich jetzt sprechen mit Marit Schulz, die Leiterin vom Lichtfest Leipzig. Schön, dass Sie sich kurz Zeit genommen haben.
1: Sehr gerne, hallo.
2: Man sieht es ja im Hintergrund, hier wird schon fleißig aufgebaut. Was wird denn aufgebaut? Worauf können sich die Besucherinnen und Besucher freuen?
1: Ja, wir können uns dieses Jahr wieder auf einen spannenden Lichtweg freuen. Der Lichtweg führt von der Nikolaikirche zum Matthäkirchhof über den Markt, über die Grimmaische Straße. Und wir haben entlang dieses Lichtweges sehr, sehr schöne Installationen, zum Teil von internationalen Künstlerinnen und Künstlern, aber eben auch von Leipzigerinnen und Leipzigern Schülern. Ja, wir fangen gleich an in der Grimmaischen Straße mit einem Ausstellungsprojekt, das Schülerinnen und Schüler mit dem Archiv Bürgerbewegung gemeinsam entwickelt haben. Wir werden da Bilder zeigen von 89, die Schülerinnen und Schüler ausgewählt haben, aber die sie gleichzeitig eben auch mit ihren Gedanken zu heute verbinden. Was würde ich heute auf die Plakate schreiben, auf die Transparente? Was sagen mir diese Bilder heute? Dann gehen wir weiter, gucken auch nochmal auf 89 mit einer Großprojektion am Zeitgeschichtlichen Forum. Laszlo Solt-Bordos aus Ungarn hat da mit Faces of Light eine ganz spannende Installation geschaffen, die genau diese vielen Menschen, die Ungenannten, die alle aber gemeinsam die Veränderungen erreicht haben, abbildet in Porträts, die dann zu einem großen Ganzen sich vereinen. Und man sieht eben, ja, es waren ganz viele, aber ja, es war eben auch jeder Einzelne gefragt. Und nur so hat es funktioniert. Wir sind dann hier auf dem Marktplatz, wo wir ein Tanzprojekt mit Schülerinnen und Schülern sind. 140 Schülerinnen und Schüler der Gerda-Taro-Schule, die hier ein Tanzprojekt an diesem Abend aufführen werden. Es wird über den ganzen Abend erlebbar sein in unterschiedlichen zeitlichen Staffeln. Und wir gehen dann weiter. Wir sehen es von hier schon fast, den Thomaskirchhof. Dort steht in diesem Jahr die Kerzen 89. Wer also seine Kerze dort abstellen möchte, diesmal am Thomaskirchhof, Ecke Klostergasse. Aber vorher haben wir noch auch am Thomaskirchhof Interviews mit Zeitzeuginnen und Zeitzeugen. Wir haben ganz bewusst auch die ganze Bandbreite versucht, ein Stück weit abzubilden. Umweltbewegungen, kirchliche Proteste, Medienfreiheit. Auch hier wird es nochmal einen eigenen Stand geben zum Thema Medienfreiheit. Und dann gehen wir weiter in den Dietrichring. Dort kommt eine niederländische Künstlerin, Katja Heidmann. Sie hat mit dem Haus Steinstraße und der Villa gemeinsam ihr Projekt vorbereitet. Ganz viele Leipzigerinnen und Leipziger haben über den Sommer dort zum Thema, was bedeutet für mich Bewegung, Bewegungsfreiheit, ihre ganz persönlichen Bewegungen abgegeben auf dem Bild. Und ja, das wird eine erlebbare Installation, durch die man mitten hindurch laufen wird. Und dann kommen wir zur letzten Station mit dem Team Mamasonica aus Italien, Aktenschrank. Ja, ein sehr berührendes, auch poetisches Projekt. Es ist natürlich ein sehr, sehr belasteter Standort, die ehemalige Stasi-Zentrale. Und der Künstler, der wird das wirklich in Form eines Traums auflösen. Was können wir, wie können wir so ein starres System mit unseren Träumen, mit unseren Hoffnungen, mit unseren Wünschen verändern? Es wird wie ein großer Traum, der sich am Ende dann auch wirklich auflöst und auch dieses starre System auflöst, erlebbar sein.
2: Also, Sie kommen aus dem Schwärmen gar nicht mehr raus. Sie haben vieles vorbereitet für das Lichtfest in 2026 in Leipzig. Wie muss man sich das vorstellen? Das bedarf ja wahrscheinlich sehr viel Vorbereitung. Also seit wie vielen Tagen bauen Sie hier schon in der Stadt auf und wie lange wird sowas vorbereitet?
1: Ja, bei uns heißt es sozusagen auch immer, nach dem Lichtfest ist vor dem Lichtfest. Wir sind schon einmal in internationalen Netzwerken sehr, sehr aktiv, sind da auch immer im Austausch mit Künstlerinnen und Künstlern, wählen schon Anfang des Jahres auch die Künstlerinnen und Künstler aus, die dann alle auch im Frühjahr hierher kommen, die entsprechenden Häuser besuchen, die Museen, Zeitgeschichtliches Forum etc. und dann auch mit ihren Projektpartnern über den Sommer gemeinsam die Projekte vorbereiten. Und natürlich seit Montag auch schon jetzt der Aufbau. Die Künstlerinnen und Künstler sind alle vor Ort, sind nachts schon immer aktiv und planen ihre Projekte oder richten ein. Und ja, dann kann es morgen losgehen.
2: Das Lichtfest erinnert natürlich, wir haben es schon eingangs erwähnt, an die friedliche Revolution von 1989. Steht aber auch die Stadt steht dafür, für Freiheit und Frieden wie keine andere Stadt in Deutschland. Jetzt ist es zurzeit ja so, dass in Leipzig, aber auch eigentlich deutschlandweit darüber diskutiert wird, dass jetzt hier in Leipzig wieder Waffen produziert werden sollen, in einer Stadt, die für Frieden steht. Beschäftigt Sie das persönlich und wie wird das womöglich auch eine Rolle spielen beim Lichtfest in Leipzig?
1: Ja, also wie gesagt, die Künstler sind bereits schon ab Anfang des Jahres mit der inhaltlichen Ausgestaltung ihrer Projekte beschäftigt. Insofern wird das in den Projekten unmittelbar natürlich so sichtbar keine Rolle spielen. Aber natürlich setzen sich die Künstler mit Frieden und Demokratie ganz bewusst auseinander. Das Projekt von Laszlo Solt-Bordos mit den vielen Menschen, die über Faces of Light sichtbar werden. Genau darum geht es uns auch heute, unsere Verantwortung wahrzunehmen. Jeder Einzelne ist gefragt. Der Mut der Menschen von 89, die wirklich unter großem persönlichen Risiko für Freiheit und Demokratie hier gekämpft haben, was wir heute genießen dürfen, das ist wichtig, dass wir das auch weitertragen. Und deswegen ist es uns auch wichtig, dass wir gerade diese Schülerinnen und Schüler in diese Projekte mit einbinden, um einfach auch den Diskurs am Laufen zu halten. Eben der Austausch zwischen den Generationen und eben nicht nur das Zurückblicken, sondern vor allem eben auch das Transformieren in unserer heutigen Zeit und für uns heute nutzbar machen.
2: Vielleicht zum Abschluss noch persönlich, was würden Sie sagen, wenn die Menschen in diesem Jahr vom Lichtfest nach Hause gehen? Was soll Ihnen im Kopf geblieben sein?
1: Ich denke, es wird jeder so seine ganz persönlichen Impressionen und Gedanken dazu haben und das soll auch so sein. Es soll nicht eine Botschaft für alle generell gelten, sondern jeder soll für sich auch wirklich ganz persönlich etwas mitnehmen.
2: Dann wünsche ich Ihnen auf jeden Fall gutes Gelingen noch beim Aufbau und dann ein tolles Lichtfest 2026. Auf jeden Fall ist die Einladung ausgesprochen. Kommen Sie am Freitagabend in die Stadt, in die Innenstadt und ja, hoffen wir auf gutes Wetter, oder?
1: Ja, das ist immer wichtig. Dankeschön.
2: Vielen Dank.

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1: Ist auch alles Handarbeit, da gibt es keine Maschinen, kein gar nichts. Und das macht es so spannend und herausfordernd für uns.
2: Auf den Salbeifeldern der Bombastuswerke hat die Erntezeit begonnen. Daniel Lehmann ist der Abteilungsleiter für den Feldbau der Bombastuswerke in Freital und begleitet die Arbeiten. Diesmal geht es an die Wurzel.
1: Die Salbeiwurzeln werden im Prinzip von ihren Feinwurzeln getrennt, weil sehr viele Feinwurzeln mit dran sind. Dann werden die oberirdischen Bestandteile, die grünen Bestandteile auch noch getrennt, sodass bloß die Hauptwurzel übrig bleibt. Und diese Hauptwurzel wird zum Schluss gewaschen, gehäckselt und danach in Alkohol eingelegt, sodass ein alkoholischer Auszug entsteht.
2: Bombastus nutzt dabei einen Rohstoff, der andernorts kaum eine Rolle spielt. Nach Angaben des Unternehmens werden Salbeiwurzeln weltweit nur hier gezielt für ihre Wirkstoffe angebaut und verarbeitet.
1: Es ist eher ein Produkt, was ein Magenbitter ist, was auch sehr gut bei Magenverstimmungen oder sowas oder wenn man schwer gegessen hat, kann man das trinken. Es ist nicht ein klassischer Kräuter und es ist auch kein Genussmittel. Es sollte wirklich bloß aus rein medizinischen Gründen getrunken werden.
2: Das Besondere daran, diese Ernte steht nur alle paar Jahre an. Verwendet werden Pflanzen, die mindestens 5 Jahre auf den Feldern wachsen. Doch warum eigentlich?
1: Weil dann die Pflanze dort genug Inhaltsstoffe angereichert hat, die dort notwendig sind, um da ein gescheites Produkt draus zu machen.
2: Salbei wird bei Bombastus in Freital bereits seit 1914 angebaut. Inzwischen wächst die Pflanze auf rund 13 Hektar. Für die aktuelle Wurzelernte wird davon aber nur ein kleiner Teil gerodet.
1: Wir haben ungefähr, sagen wir mal so, um die 500, 600 Kilogramm Rohmasse. Und wir brauchen aus dieser Rohmasse 250 Kilo, 260 Kilo für Waschen, die wir dann zum Schluss irgendwo einlagern.
2: Bis aus dieser Menge verwertbarer Rohstoff wird, steckt allerdings noch einiges an Arbeit drin. Der Weg beginnt direkt draußen auf dem Feld.
1: Oberirdische Pflanzenteile werden mit dem Mulcher, als erstes mit dem Traktor und Mulcher oberirdisch abgeschlagen, abgemulcht. Danach im selben Arbeitsgang fährt der Traktor drüber, hebt im Prinzip die Pflanze ein Stück weit aus der Erde heraus. Danach kommt der Mitarbeiter, tut sie von Hand rauslesen, tut sie schon die besten Wurzeln raussuchen, tut sie von Hand schon grob von den Erdklumpen befreien. Dann werden sie hier hergebracht an den Hackplatz. Dort tut sich der Mitarbeiter eine Salbeipflanze herausnehmen, tut sie im Prinzip grob zerkleinern, Feinwurzeln abschlagen, oberirdische grüne Pflanzenteile abschlagen, sodass eine feine, schöne, strenge Wurzel da ist. Danach wird diese Wurzel gewaschen, zerkleinert, gehäckselt und danach in Alkohol eingelegt.
2: Dabei kommt es auf eines besonders an.
1: Sind die Inhaltsstoffe drin, die gebraucht werden? Sind nur nicht zu viele Inhaltsstoffe, zu wenig oder noch andere fremde Bestandteile drin, die wir nicht brauchen?
2: Erst wenn bei der Kontrolle alles passt, geht es für die Wurzel weiter. Und dann zeigt sich, wofür sich der ganze Aufwand überhaupt lohnt.
1: Aus der Salbeiwurzel wird natürlich dieser Salbeiwurzeltrunk gemacht. Und dann ist der Auszug, der alkoholische Auszug, auch im Salvikör mit drin zum Teil. Der besteht aus Salbeiblüte und Salbeiwurzel.
2: Für dieses Jahr wäre die Wurzelernte damit erledigt. Bis sie wieder ansteht, heißt es auf den Salbeifeldern erst einmal wachsen lassen und warten.

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2: Die sind nicht einfach nur niedlich, sondern die sind eben halt auch nützlich und leben leider gerade in einer Zeit, in der ihnen das Überleben ziemlich schwer gemacht wird.
1: Klein, stachelig und oft unbemerkt unterwegs. Igel kämpfen unseren Gärten zunehmend ums Überleben. Gerade im Herbst entscheidet sich, ob die Tiere genug Kraft für den Winterschlaf sammeln können. In der Igelhilfe Radebeul e.V. bekommen verletzte, geschwächte, unverwaiste Tiere eine zweite Chance. Erste Vorsitzende Carina Görner pflegt bis zu 50 kleine Patienten zusammen mit ihrem Team von etwa 30 Ehrenamtlichen.
2: Wir kümmern uns um verletzte Igel, um diese Jahreszeit auch sehr stark um verwaiste Igel, die einfach ohne Mama aufgefunden wurden und die wir jetzt, das ist unsere Hauptaufgabe gerade noch, bis zum Winterschlafgewicht bekommen möchten und hoffentlich vorher noch auswildern können.
1: Doch nicht jeder Igel im Herbst braucht automatisch Hilfe. Entscheidend ist, auffälliges Verhalten zu erkennen und richtig einzuschätzen. Wichtig ist vor allem, nicht vorschnell eingreifen, sondern sich informieren und beraten lassen.
2: Hilfsbedürftige Igel sind ganz oft Igel, die tagaktiv sind, weil sie mit einer Verletzung zu kämpfen haben, nicht nachts genug zu fressen finden, zu stark verwurmt sind, dann ist einfach Hilfe angezeigt oder zumindest mal der Bedarf da, sich beraten zu lassen. Ansonsten sieht man oft auch Igel, die sehr abgemagert erscheinen oder Igel, die zu klein erscheinen, kleine Igel, die allein unterwegs sind, Igel, die auf der Straße gefunden werden. Das sind so ganz typische Situationen, die uns hier begegnen.
1: Wie wichtig diese Arbeit ist, zeigt auch die Geschichte von Petra. Die Igeldame kam nach einem Brand schwer verletzt in die Station und hatte trotzdem eine Chance.
2: Ein Brand war an einer Gaststätte, an einem Außenbereich einer Gaststätte. Und dort hatte sich ein Igel auch in den Winterschlaf gelegt, hatte sich einen Plastikblumentopf als Nest ausgesucht, dort drin sein Nest gebaut. Und das Feuer wurde gelöscht, der Igel wurde auch gefunden, aber er war quasi mit dem Plastikblumentopf verschmolzen. Und da war unsere Aufgabe dann erstmal den Igel von dem Plastik zu befreien, die Wunden, die dann durch den Brand auch entstanden sind, zu behandeln und die Igeldame, Petra hieß sie, wieder fit zu bekommen. Und das haben wir tatsächlich auch geschafft. Petra war sehr, sehr lange bei uns, aber sie ist jetzt wieder ausgewildert worden. Nicht in ihrem Heimatrevier, aber sie hat ein schönes neues Revier bekommen.
1: Solche Geschichten zeigen den Ehrenamtlichen, warum sich jede Stunde Arbeit lohnt. Das Ziel bleibt immer gleich. Die Tiere sollen nicht dauerhaft in der Station bleiben, sondern zurück in ein eigenes Revier.
2: Ganz tolle Momente sind, wenn man Igel wieder auswildern kann, ihren Findern übergeben kann. Viele machen sich große Sorgen um die Tiere, die sie bei uns abgegeben haben, erkundigen sich auch des Öfteren zwischendurch, wie geht es meinem Igel, meiner Igelin. Sie haben ja auch alle einen Namen bekommen und eine Nummer. Also es geht ja hier niemand anonym durch die Station. Und wenn man dann die Igel und die Finder wieder vereinen kann und weiß, die Igel sind in guten Händen und gehen wieder zurück in ihr Heimatrevier, das sind super Momente.
1: Doch auch jeder Einzelne kann helfen, direkt vor der eigenen Haustür.
2: Igel kann man im Herbst sehr, sehr vielfältig unterstützen. Wer einen eigenen Garten hat und da auch ein bisschen Umsicht walten lässt, kann wilde Ecken lassen, das Laub ein bisschen liegen lassen, dass Igel sich ein Nest bauen können für den Winterschlaf. Und man kann den Igeln jetzt im Herbst auch noch was Gutes tun, indem man ein kleines bisschen Katzenfutter kann man hinstellen oder auch mal ein Rührei für die Igel, dass die sich für den Winterschlaf noch ein ordentliches Polster anfuttern können.
1: Mit ihrem Kalender macht die Station auf ihre Schützlinge aufmerksam und erzählt die Geschichte hinter den Tieren. Denn hinter jedem geretteten Igel steckt ein Schicksal. Und manchmal entscheidet ein aufmerksamer Blick darüber, ob ein kleines Leben eine zweite Chance bekommt.

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12: Die Leipziger Polizei setzte ihre groß angelegten Verkehrskontrollen am Donnerstag fort. Im Einsatz war sie diesmal auf der Antonienstraße und der Lütznerstraße. Schwerpunkt der mittlerweile vierten Aktionswoche ist die Fahrtüchtigkeit der Verkehrsteilnehmer, insbesondere der Einfluss von Drogen und Medikamenten. Daneben geht die Polizei auch weiteren Verkehrsdelikten nach. Bereits am Mittwoch wurden mehr als 10 Verkehrsstraftaten und 35 Ordnungswidrigkeiten im Zusammenhang mit der Fahrtüchtigkeit festgestellt.
13: Bei den Bauarbeiten vor dem Dresdner Hauptbahnhof beginnt die Deutsche Bahn die nächste wichtige Etappe. Für Fahrgäste gibt es damit spürbare Entlastungen. Verbindungen von und nach Tharandt sowie in Richtung Kamenz, Cottbus und Hoyerswerda können wieder regulärer verkehren. Zuvor hatten Bauarbeiten am Kreuzungsbauwerk über Monate für Zugausfälle, Umleitungen und Ersatzverkehr gesorgt. Ganz beendet sind die Arbeiten allerdings noch nicht. Im Oktober sind weitere Einschränkungen angekündigt.
14: In Bautzen hat mit dem ersten Spatenstich offiziell der Bau des Sorbischen Wissensforums begonnen. Auf dem Lauenareal sollen bis 2030 das Sorbische Museum und das Sorbische Institut mit Archiv, Bibliothek und Trachtendepot zusammengeführt werden. Das rund 50 Millionen Euro teure Projekt wird aus Strukturmitteln finanziert und gilt als bislang größtes Bauvorhaben der Stiftung für das sorbische Volk. Die eigentlichen Bauarbeiten sollen im Frühjahr 2027 starten.

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1: Afrika ist inzwischen ein Partner geworden und Europa muss irgendwann feststellen, dass sie nicht mehr die Krone der Welt sind, sondern dass sie im Zusammenhang aller Länder einen Part nur spielen.
2: Am 10.10. findet im Schauspielhaus Dresden die 18. Hope-Gala statt. Mit dabei ist Pfarrer Stefan Hippler. Er gründete Hope Cape Town vor 25 Jahren.
1: Hope Cape Town hat angefangen, als ich als Pfarrer der deutschsprachigen katholischen Gemeinde nach Kapstadt geschickt wurde und dort mit

0: dem Problem HIV konfrontiert wurde. Und meine Frau Gemeinderatsvorsitzende war Ärztin und die hat gesagt, Stefan, tu was.
1: Die Benefizgala in Dresden sammelt Geld für die Arbeit von Hope Cape Town. Unterstützt werden damit Projekte für Kinder und Familien in Südafrika.
0: Im Gesundheitsbereich kümmern wir uns um schwangere Frauen und Frauen mit Kleinkindern. Das heißt im Endeffekt, the first 1000 days, sagen wir in Südafrika, die ersten 1000 Tage. Da entscheidet sich, ob ein Kind wirklich die Grundlagen hat, um sich zu entwickeln. Im Bereich Ausbildung geht es um Facharbeiterausbildung, aber auch um die Ausbildung von Menschen, die in den Beruf einsteigen. Das heißt, vorher schon zu gucken, was wollen die mal werden.
1: Zur Gala gehört auch die Verleihung des inzwischen 16. Hope Awards. In diesem Jahr wird Maria Decker, Vorsitzende von Solvodi Solidarity with Women in Distress, ausgezeichnet.
2: Also wir haben unterschiedliche Projekte. Wir haben Projekte, die den Frauen helfen, einkommensschaffende Maßnahmen zu schaffen, also Ausbildungsprojekte, wo Frauen lernen, als Näherin, als Kosmetikerin sich einen Beruf zu ergreifen, oder eben Landwirtschaftsprojekte, wo Frauen lernen, eben gerade auch im Hinblick auf Klimawandel klimaresilient anbauen zu können und so für sich, für ihre Kinder eine Lebensgrundlage zu schaffen. Daneben haben wir auch Bildungsprojekte, damit eben Kinder einen guten Start ins Leben kommen und gar nicht erst in die Vulnerabilität hineinkommen. Also das sind Vorschulen, das sind andere Bildungsangebote.
1: Solvodi wurde ursprünglich in Kenia gegründet und richtet seine Hilfe vor allem an Frauen und Mädchen in Notlagen. Ein Teil der Arbeit konzentriert sich aber auch auf besonders gefährdete Kinder.
2: Wir haben auch ein großes Shelter in Mombasa für Kinder, die sexuell missbraucht wurden. Das sind leider viele, viele Kinder, die sowohl analog missbraucht werden, also an Touristen verkauft werden, als auch in Studios Filmaufnahmen gemacht werden, wo Kinder sexuell missbraucht werden, was dann per Livestream in die Welt geschickt wird. Und diese Kinder werden im Shelter eben versorgt, bekommen Unterkunft, Nahrung, aber eben auch psychologische Betreuung, weil das ist natürlich ganz, ganz wichtig, dass sie das Erlebte verarbeiten können.
1: Gleichzeitig wird die Finanzierung solcher Projekte schwieriger. Internationale Entwicklungshilfe wird gekürzt. Geld, das Hilfsorganisationen vor Ort fehlt.
2: Die Staaten sind arm, die können das nicht im großen Stil selber machen. Das ist eine Herausforderung. Es gibt sicher auch Herausforderungen durch zum Beispiel Klimawandel. Also wir sehen das in Kenia sehr stark, dass das Land durch Dürre bedroht ist, was eben bedeutet, dass in der Landwirtschaft muss sich was verändern, damit die Leute eben weiterhin dort leben können und nicht in die Slums der Städte abwandern. Politische Instabilität ist immer eine Herausforderung, weil die eben dann oft eben mit bürgerkriegsähnlichen Auseinandersetzungen einhergehen kann, Gewalt und so weiter. Und Frauen sind da halt meistens die ersten Leidtragenden, leider.
1: Bei der Hope-Gala am Samstag soll deshalb nicht nur gefeiert, sondern vor allem auch weiter Unterstützung gesammelt werden. Neben dem Award stehen dafür auch zahlreiche Künstlerinnen und Künstler auf der Bühne.

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2: Der Ausbau des Chemnitzer Modells in Richtung Limbach-Oberfroda nimmt weiter Gestalt an. Der Chemnitzer Stadtrat hat nun entschieden, wie die neue Bahntrasse entlang der Leipziger Straße künftig verlaufen soll. Auf einer Länge von rund 1,7 Kilometern sollen neue Gleise zwischen der Hartmannstraße und der Wittgensdorfer Straße entstehen. Der Abschnitt reicht damit bis in die Nähe des Eissportzentrums. Die beschlossene Vorzugsvariante sieht vor, dass die Gleise zunächst auf der östlichen Seite der Leipziger Straße verlaufen. Ab der Mittelstraße wechseln sie in die Straßenmitte. Dort sollen sie auf einem sogenannten Rasengleis geführt werden. Entlang der Strecke sind 4 neue Haltestellen geplant. An der Salzstraße, der Glauchauer Straße, am Küschwaldring und am Botanischen Garten. Bei der Entscheidung spielten unter anderem der Lärmschutz, die Verkehrssicherheit und mögliche Ein-Küschwaldring und am Botanischen Garten. Bei der Entscheidung spielten unter anderem der Lärmschutz, die Verkehrssicherheit und mögliche Eingriffe in die Umwelt eine Rolle. Durch die Gleisführung in der Straßenmitte soll der Abstand zu den Wohnhäusern vergrößert werden. Gleichzeitig sollen der Leipziger Platz und der Küschwaldpark möglichst wenig beeinträchtigt werden. Bis die ersten Bahnen hier fahren können, wird allerdings noch einige Zeit vergehen. Zunächst stehen weitere Planungen und Genehmigungen an. Die Entwurfsplanung soll bis Juni 2027 abgeschlossen sein, die Genehmigungsplanung bis Ende desselben Jahres. Das anschließende Planfeststellungsverfahren ist bis Dezember 2029 vorgesehen. Die Kosten für diesen Streckenabschnitt werden derzeit auf rund 61 Millionen Euro geschätzt. Finanziert werden soll das Projekt überwiegend durch Fördermittel von Bund und Freistaat Sachsen. Mit dem Chemnitzer Modell sollen Stadt und Umland künftig noch besser miteinander verbunden werden, möglichst ohne Umsteigen zwischen Straßenbahn und Regionalbahn. Am ersten Bauabschnitt zwischen Falkeplatz und Leipziger Straße wird bereits seit Februar 2026 gearbeitet. Mit dem jetzigen Beschluss ist nun auch für den nächsten Abschnitt die grundsätzliche Streckenführung festgelegt.

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2: Wir sind immer noch in einer Wirtschaftskrise.
3: Die Wirtschaft in Südwestsachsen kommt nicht richtig in Schwung. Zwar zeigen die neuen Herbstkonjunkturdaten eine leichte Stabilisierung, doch besonders in der Industrie bleibt die Situation angespannt. Innerhalb eines Jahres sind dort nach Angaben der Industrie- und Handelskammer Chemnitz rund 5.100 Arbeitsplätze weggefallen. Von einer echten Trendwende könne laut dem Chemnitzer IHK-Präsident Max Jankowski deshalb noch keine Rede sein.
2: Die Wirtschaft hat sich etwas stabilisiert, muss man ganz klar sagen, aber wir sehen ganz und deutlich, dass es gerade in Sachen Industrie immer noch große Sorgenkinder gibt. Ja, die Industrie ist immer noch im Krisenmodus. Wir haben immer noch dieselben Probleme wie letztes Jahr auch. Ja, in Sachen von Energie. Wir kommen aus diesem Energiealbtraum nicht raus. Ja, ein Auf und Ab, und wir haben die Energiekrise nicht mehr richtig im Griff. Ja, wir gehen zu einer Hilfestellung, zu anderen Hilfestellung oder hier und da. Und da müssen wir auch mit der Ernsthaftigkeit drüber sprechen und sagen, wir sind nicht aus dem Krisenmodus raus. Wir sind immer noch im Krisenmodus. Wir sind immer noch in einer Wirtschaftskrise und wir brauchen endlich die Reformen.
3: Vor allem hohe Energie- und Arbeitskosten belasten die Unternehmen. Hinzu kommt die Unsicherheit darüber, wie sich die wirtschaftliche Lage weiterentwickelt. Auch die Erwartungen für die kommenden Monate bleiben pessimistisch. Das macht sich bei den Investitionen bemerkbar. Viele Betriebe geben nur noch Geld für das Nötigste aus. Für Wachstum und neue Arbeitsplätze fehlt die Zuversicht.
2: Wenn diese Unternehmen nicht das Gefühl haben, dass an den Rahmenbedingungen sich kurzfristig und langfristig Besserungen ergeben, in Sachen Energie, in Sachen Lohnnebenkosten, in Sachen Steuer, in Sachen Standortkosten generell, wenn dieses Gefühl nicht eintritt, wird nicht investiert. Und wir sehen es in den Zahlen, dass viel in Bestand investiert wird. Also man investiert quasi in den Verschleiß. Man hält den Maschinenraum am Laufen. Ja, man guckt, dass die Maschine läuft. Aber es werden keine neuen Maschinen gekauft. Es wird nicht expandiert. Es wird nicht erweitert. Es werden keine Arbeitsplätze geschaffen. Es ist momentan so Krisenmodus wie, wir gucken mal, wo es hingeht.
3: Etwas besser sieht die Lage im regionalen Handwerk aus. Anders als viele Industriebetriebe arbeiten Handwerksunternehmen vor allem für Kunden aus der Region und sind damit weniger vom internationalen Geschäft abhängig. Nach Angaben von Frank Wagner, Präsident der Handwerkskammer Chemnitz, sind besonders im Heizungs-, Sanitär- und Elektrobereich die Auftragsbücher noch gut gefüllt. Doch auch hier blicken die Betriebe mit Sorge auf die kommenden Monate.
4: Das Handwerk hat im Prinzip andere Rahmenbedingungen noch. Es tut im Land produzieren, es tut für den regionalen Markt produzieren. Es gibt zwar Betriebe, die auch exportieren und fürs Ausland machen. Damit ist es im Moment noch leichter, hier die Aufträge zu ordern. Aber wir sehen ja insgesamt, dass die Aussichten oder die Erwartungen für die nächste Zukunft doch pessimistischer ist als gedacht.
3: Besonders schwierig ist die Situation für Handwerksbetriebe, die Aufträge von anderen Unternehmen bekommen. Denn wenn die Industrie weniger investiert, spüren das auch ihre Zulieferer und Dienstleister. Hinzu kommen steigende Kosten und die Unsicherheit über die kommenden Monate. Für beide Kammerpräsidenten steht deshalb fest, ohne bessere wirtschaftliche Rahmenbedingungen wird eine nachhaltige Erholung schwierig. Dabei richten sie den Blick vor allem nach Berlin.
4: Die Regierung hat ja im Prinzip in Berlin schon festgestellt, wo sie im Prinzip Veränderungen treffen muss. Der Bundeskanzler hat den Herbst der Reform angekündigt. Das war leider 2025, jetzt sind wir bei Herbst 2026. Und es ist noch nicht viel passiert. Und wir müssen wirklich schnell ins Handeln kommen, sodass die Wirtschaft insgesamt ins Rollen kommt. Und damit wären dann auch genug Aufträge fürs Handwerk da.
3: Auch IHK-Präsident Max Jankowski zeigt sich zunehmend ungeduldig. Bundeskanzler Friedrich Merz sei als Reformkanzler angetreten. Bislang sei es aber vor allem bei Ankündigungen geblieben. Aus Sicht der Kammern braucht es jetzt konkrete Entlastungen, damit die Unternehmen wieder Vertrauen fassen und investieren.
2: Wir müssen jetzt über den innerparteilichen Problem stehen. Wir müssen jetzt endlich auf Kurs kommen. Wir müssen jetzt endlich die Wirtschaft an erster Stelle stehen. Konsequent Bürokratieabbau, konsequente Sicherung und existenzielle Verfolgung dieser Energiethematiken, dass wir endlich sagen können, wir haben einen energetischen Kompass für das Land. Ja. Lohnnebenkosten müssen runter. Ja. und Standortkosten müssen so weit attraktiv gemacht werden für die Wirtschaft. Hemmnisse in Sachen Bürokratie, Hemmnisse in Sachen Genehmigungsverfahren, Hemmnisse in Sachen von super teure Genehmigung dafür und ewige Wartezeiten, bis irgendwas passiert.
3: Ob die leichte Stabilisierung tatsächlich zu einem wirtschaftlichen Aufschwung wird, bleibt offen. Klar ist, während sich einige Handwerksbranchen noch gut behaupten, steht vor allem die Industrie in Südwestsachsen unter erheblichem Druck. Eine echte wirtschaftliche Trendwende ist damit noch lange nicht in Sicht.

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6: Die Leipziger Polizei setzte ihre groß angelegten Verkehrskontrollen am Donnerstag fort. Im Einsatz war sie diesmal auf der Antonienstraße und der Lütznerstraße. Schwerpunkt der mittlerweile vierten Aktionswoche ist die Fahrtüchtigkeit der Verkehrsteilnehmer, insbesondere der Einfluss von Drogen und Medikamenten. Daneben geht die Polizei auch weiteren Verkehrsdelikten nach. Bereits am Mittwoch wurden mehr als 10 Verkehrsstraftaten und 35 Ordnungswidrigkeiten im Zusammenhang mit der Fahrtüchtigkeit festgestellt. Bei den Bauarbeiten vor dem Dresdner Hauptbahnhof beginnt die Deutsche Bahn die nächste wichtige Etappe. Für Fahrgäste gibt es damit spürbare Entlastungen. Verbindungen von und nach Tharandt sowie in Richtung Kamenz, Cottbus und Hoyerswerda können wieder regulärer verkehren. Zuvor hatten Bauarbeiten am Kreuzungsbauwerk über Monate für Zugausfälle, Umleitungen und Ersatzverkehr gesorgt. Ganz beendet sind die Arbeiten allerdings noch nicht. Im Oktober sind weitere Einschränkungen angekündigt. In Bautzen hat mit dem ersten Spatenstich offiziell der Bau des Sorbischen Wissensforums begonnen. Auf dem Lauenareal sollen bis 2030 das Sorbische Museum und das Sorbische Institut mit Archiv, Bibliothek und Trachtendepot zusammengeführt werden. Das rund 50 Millionen Euro teure Projekt wird aus Strukturmitteln finanziert und gilt als bislang größtes Bauvorhaben der Stiftung für das sorbische Volk. Die eigentlichen Bauarbeiten sollen im Frühjahr 2027 starten.

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1: Und natürlich freuen wir uns, wenn es auch in den Familien nach dem Lichtfest noch weitergeht, die Diskussionen, die Gespräche darüber, was können wir tun, wie können wir uns einbringen, damit unsere Demokratie stabil und stark bleibt.
2: Leipzig steht wie kaum eine andere Stadt für Frieden und Freiheit. Hier gingen 1989 Zehntausende friedlich auf die Straße. Und heute wird in Leipzig über die Ansiedlung eines US-Rüstungsunternehmens und die Produktion von Waffen diskutiert. Wie passt das zusammen? Und wird diese Konfliktlinie auch beim Lichtfest 2026 eine Rolle spielen? Ja, was die Besucherinnen und Besucher in diesem Jahr beim Lichtfest in Leipzig ja erwarten können und was es braucht, solch eine große Veranstaltung auf die Beine zu stellen. Darüber kann ich jetzt sprechen mit Marit Schulz, die Leiterin vom Lichtfest Leipzig. Schön, dass Sie sich kurz Zeit genommen haben.
1: Sehr gerne, hallo.
2: Man sieht es ja im Hintergrund, hier wird schon fleißig aufgebaut. Was wird denn aufgebaut? Worauf können sich die Besucherinnen und Besucher freuen?
1: Ja, wir können uns dieses Jahr wieder auf einen spannenden Lichtweg freuen. Der Lichtweg führt von der Nikolaikirche zum Matthäkirchhof, über den Markt, über die Grimmaische Straße. Und wir haben entlang dieses Lichtweges sehr, sehr schöne Installationen, zum Teil von internationalen Künstlerinnen und Künstlern, aber eben auch von Leipzigerinnen und Leipzigern Schülern. Ja, wir fangen gleich an in der Grimmaischen Straße mit einem Ausstellungsprojekt, das Schülerinnen und Schüler mit dem Archiv Bürgerbewegung gemeinsam entwickelt haben. Wir werden da Bilder zeigen von 89, die die Schülerinnen und Schüler ausgewählt haben, aber die sie gleichzeitig eben auch mit ihren Gedanken zu heute verbinden. Was würde ich heute auf die Plakate schreiben, auf die Transparente? Was sagen mir diese Bilder heute? Dann gehen wir weiter, gucken auch nochmal auf 89 mit einer Großprojektion am Zeitgeschichte.

0: Jugendlichen Forum. Laszlo Zsolt Bordos aus Ungarn hat da mit Faces of Light eine ganz spannende Installation geschaffen, die genau diese vielen Menschen, die Ungenannten, die alle aber gemeinsam die Veränderungen erreicht haben, abbildet in Porträts, die dann zu einem großen Ganzen sich vereinen. Und man sieht eben, ja, es waren ganz viele, aber ja, es war eben auch jeder Einzelne gefragt. Und nur so hat es funktioniert. Wir sind dann hier auf dem Marktplatz, wo wir ein Tanzprojekt mit Schülerinnen und Schülern, sind 140 Schülerinnen und Schüler der Gerda-Taro-Schule, die hier ein Tanzprojekt an diesem Abend aufführen werden. Es wird über den ganzen Abend erlebbar sein, in unterschiedlichen zeitlichen Staffeln. Und wir gehen dann weiter. Wir sehen es von hier schon fast, den Thomaskirchhof. Dort steht in diesem Jahr die Kerzen 89. Wer also seine Kerze dort abstellen möchte, diesmal am Thomaskirchhof, Ecke Klostergasse. Aber vorher haben wir noch auch am Thomaskirchhof Interviews mit Zeitzeuginnen und Zeitzeugen. Wir haben ganz bewusst auch die ganze Bandbreite versucht, ein Stück weit abzubilden. Umweltbewegungen, kirchliche Proteste, Medienfreiheit. Auch hier wird es nochmal einen eigenen Stand geben zum Thema Medienfreiheit. Und dann gehen wir weiter in den Dietrichring. Dort kommt eine niederländische Künstlerin, Katja Heidmann. Sie hat mit dem Haus Steinstraße und der Villa gemeinsam ihr Projekt vorbereitet. Ganz viele Leipzigerinnen und Leipziger haben über den Sommer dort zum Thema, was bedeutet für mich Bewegung, Bewegungsfreiheit, ihre ganz persönlichen Bewegungen abgegeben auf dem Bild. Und ja, das wird eine erlebbare Installation, durch die man mitten hindurch laufen wird. Und dann kommen wir zum letzten Station mit dem Team Mama Sonica aus Italien. Aktenschrank, ja, ein sehr berührendes, auch poetisches Projekt. Es ist natürlich ein sehr, sehr belasteter Standort, die ehemalige Stasi-Zentrale. Und der Künstler, der wird das wirklich in Form eines Traums auflösen. Was können wir, wie können wir so ein starres System mit unseren Träumen, mit unseren Hoffnungen, mit unseren Wünschen verändern? Es wird wie ein großer Traum, der sich am Ende dann auch wirklich auflöst und auch dieses starre System auflöst, erlebbar sein.
1: Also, Sie kommen aus dem Schwärmen gar nicht mehr raus. Sie haben vieles vorbereitet für das Lichtfest in 2026 in Leipzig. Wie muss man sich das vorstellen? Das bedarf ja wahrscheinlich sehr viel Vorbereitung. Also seit wie vielen Tagen bauen Sie hier schon in der Stadt auf und wie lange wird sowas vorbereitet?
0: Ja, bei uns heißt es sozusagen auch immer, nach dem Lichtfest ist vor dem Lichtfest. Wir sind schon einmal zum einen in internationalen Netzwerken sehr, sehr aktiv, sind da auch immer im Austausch mit Künstlerinnen und Künstlern, wählen schon Anfang des Jahres auch die Künstlerinnen und Künstler aus, die dann alle auch im Frühjahr hierher kommen, die entsprechenden Häuser besuchen, die Museen, Zeitgeschichtliches Forum etc. und dann auch mit ihren Projektpartnern über den Sommer gemeinsam die Projekte vorbereiten. Und natürlich seit Montag auch schon jetzt der Aufbau. Die Künstlerinnen und Künstler sind alle vor Ort, sind nachts schon immer aktiv und planen ihre Projekte oder richten ein. Und ja, dann kann es morgen losgehen.
1: Das Lichtfest erinnert natürlich, wir haben es schon eingangs erwähnt, an die friedliche Revolution von 1989. Steht aber auch die Stadt steht dafür, für Freiheit und Frieden wie keine andere Stadt in Deutschland. Jetzt ist es zurzeit ja so, dass in Leipzig, aber auch eigentlich deutschlandweit darüber diskutiert wird, dass jetzt hier in Leipzig wieder Waffen produziert werden sollen, in einer Stadt, die für Frieden steht. Beschäftigt Sie das persönlich und wie wird das womöglich auch eine Rolle spielen beim Lichtfest in Leipzig?
0: Ja, also wie gesagt, die Künstler sind bereits schon ab Anfang des Jahres mit der inhaltlichen Ausgestaltung ihrer Projekte beschäftigt. Insofern wird das in den Projekten unmittelbar natürlich so sichtbar keine Rolle spielen. Aber natürlich setzen sich die Künstler mit Frieden und Demokratie ganz bewusst auseinander. Das Projekt von Laszlo Zsolt Bordos mit den vielen Menschen, die über Faces of Light sichtbar werden. Genau darum geht es uns auch heute, unsere Verantwortung wahrzunehmen. Jeder Einzelne ist gefragt. Der Mut der Menschen von 89, die wirklich unter großem persönlichem Risiko für Freiheit und Demokratie hier gekämpft haben, was wir heute genießen dürfen, das ist wichtig, dass wir das auch weitertragen. Und deswegen ist es uns auch wichtig, dass wir gerade diese Schülerinnen und Schüler in diese Projekte mit einbinden, um einfach auch den Diskurs am Laufen zu halten. Eben der Austausch zwischen den Generationen und eben nicht nur das Zurückblicken, sondern vor allem eben auch das das Transformieren in unsere heutige Zeit und für uns heute nutzbar machen.
1: Vielleicht zum Abschluss noch persönlich, was würden Sie sagen, wenn die Menschen in diesem Jahr vom Lichtfest nach Hause gehen? Was soll Ihnen im Kopf geblieben sein?
0: Ich denke, es wird jeder so seine ganz persönlichen Impressionen und Gedanken dazu haben und das soll auch so sein. Es soll nicht eine Botschaft für alle generell gelten, sondern jeder soll für sich auch wirklich ganz persönlich etwas mitnehmen.
1: Dann wünsche ich Ihnen auf jeden Fall gutes Gelingen noch beim Aufbau und dann ein tolles Lichtfest 2026. Auf jeden Fall ist die Einladung ausgesprochen. Kommen Sie am Freitagabend in die Stadt, in die Innenstadt und ja, hoffen wir auf gutes Wetter, oder?
0: Ja, das ist immer wichtig. Dankeschön.
1: Vielen Dank.

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1: Ist auch alles Handarbeit, da gibt es keine Maschinen, kein gar nichts. Und das macht es so spannend und herausfordernd für uns.
2: Auf den Salbeifeldern der Bombastuswerke hat die Erntezeit begonnen. Daniel Lehmann ist der Abteilungsleiter für den Feldbau der Bombastuswerke in Freital und begleitet die Arbeiten. Diesmal geht es an die Wurzel.
1: Die Salbeiwurzeln werden im Prinzip von ihren Feinwurzeln getrennt, weil sehr viele Feinwurzeln mit dran sind. Dann werden die oberirdischen Bestandteile, die grünen Bestandteile auch noch getrennt, sodass bloß die Hauptwurzel übrig bleibt. Und diese Hauptwurzel wird zum Schluss gewaschen, gehäckselt und danach in Alkohol eingelegt, sodass ein alkoholischer Auszug entsteht.
2: Bombastus nutzt dabei einen Rohstoff, der andernorts kaum eine Rolle spielt. Nach Angaben des Unternehmens werden Salbeiwurzeln weltweit nur hier gezielt für ihre Wirkstoffe angebaut und verarbeitet.
1: Es ist eher ein Produkt, was ein Markenbitter ist, was auch sehr gut bei Markenverstimmungen oder sowas oder wenn man schwer gegessen hat, kann man das trinken. Es ist nicht ein klassischer Kräuter und es ist auch kein Genussmittel. Es sollte wirklich bloß aus rein medizinischen Gründen getrunken werden.
2: Das Besondere daran, diese Ernte steht nur alle paar Jahre an. Verwendet werden Pflanzen, die mindestens 5 Jahre auf den Feldern wachsen. Doch warum eigentlich?
1: Weil dann die Pflanze dort genug Inhaltsstoffe angereichert hat, die dort notwendig sind, um da ein gescheites Produkt draus zu machen.
2: Salbei wird bei Bombastus in Freital bereits seit 1914 angebaut. Inzwischen wächst die Pflanze auf rund 13 Hektar. Für die aktuelle Wurzelernte wird davon aber nur ein kleiner Teil gerodet.
1: Wir haben ungefähr, sagen wir mal so, um die 500, 600 Kilogramm Rohmasse. Und wir brauchen aus dieser Rohmasse 250 Kilo, 260 Kilo für Waschen, die wir dann zum Schluss irgendwo einlagern.
2: Bis aus dieser Menge verwertbarer Rohstoff wird, steckt allerdings noch einiges an Arbeit drin. Der Weg beginnt direkt draußen auf dem Feld.
1: Oberirdische Pflanzenteile werden mit dem Mulcher, als erstes mit dem Traktor und Mulcher oberirdisch abgeschlagen, abgemulcht. Danach im selben Arbeitsgang fährt der Traktor drüber, hebt im Prinzip die Pflanze ein Stück weit aus der Erde heraus. Danach kommt der Mitarbeiter, tut sie von Hand rauslesen, tut sie schon die besten Wurzeln raussuchen, tut sie von Hand schon grob von den Erdklumpen befreien. Dann werden sie hier hergebracht an den Hackplatz. Dort tut sich der Mitarbeiter eine Salbeipflanze herausnehmen, tut sie im Prinzip grob zerkleinern, Feinwurzeln abschlagen, oberirdische grüne Pflanzenteile abschlagen, sodass eine feine, schöne, strenge Wurzel da ist. Danach wird diese Wurzel gewaschen, zerkleinert, gehäckselt und danach in Alkohol eingelegt.
2: Dabei kommt es auf eines besonders an.
1: Sind die Inhaltsstoffe drin, die gebraucht werden? Sind nur nicht zu viele Inhaltsstoffe, zu wenig oder noch andere fremde Bestandteile drin, die wir nicht brauchen?
2: Erst wenn bei der Kontrolle alles passt, geht es für die Wurzel weiter. Und dann zeigt sich, wofür sich der ganze Aufwand überhaupt lohnt.
1: Aus der Salbeiwurzel wird natürlich dieser Salbeiwurzeltrunk gemacht. Und dann ist der Auszug, der alkoholische Auszug, auch im Salvikör mit drin zum Teil. Der besteht aus Salbeiblüte und Salbeiwurzel.
2: Für dieses Jahr wäre die Wurzelernte damit erledigt. Bis sie wieder ansteht, heißt es auf den Salbeifeldern erst einmal wachsen lassen und warten.

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12: Die Leipziger Polizei setzte ihre groß angelegten Verkehrskontrollen am Donnerstag fort. Im Einsatz war sie diesmal auf der Antonienstraße und der Lütznerstraße. Schwerpunkt der mittlerweile vierten Aktionswoche ist die Fahrtüchtigkeit der Verkehrsteilnehmer, insbesondere der Einfluss von Drogen und Medikamenten. Daneben geht die Polizei auch weiteren Verkehrsdelikten nach. Bereits am Mittwoch wurden mehr als 10 Verkehrsstraftaten und 35 Ordnungswidrigkeiten im Zusammenhang mit der Fahrtüchtigkeit festgestellt.
13: Bei den Bauarbeiten vor dem Dresdner Hauptbahnhof beginnt die Deutsche Bahn die nächste wichtige Etappe. Für Fahrgäste gibt es damit spürbare Entlastungen. Verbindungen von und nach Tharandt sowie in Richtung Kamenz, Cottbus und Hoyerswerda können wieder regulärer verkehren. Zuvor hatten Bauarbeiten am Kreuzungsbauwerk über Monate für Zugausfälle, Umleitungen und Ersatzverkehr gesorgt. Ganz beendet sind die Arbeiten allerdings noch nicht. Im Oktober sind weitere Einschränkungen angekündigt.
14: In Bautzen hat mit dem ersten Spatenstich offiziell der Bau des Sorbischen Wissensforums begonnen. Auf dem Lauenareal sollen bis 2030 das Sorbische Museum und das Sorbische Institut mit Archiv, Bibliothek und Trachtendepot zusammengeführt werden. Das rund 50 Millionen Euro teure Projekt wird aus Strukturmitteln finanziert und gilt als bislang größtes Bauvorhaben der Stiftung für das sorbische Volk. Die eigentlichen Bauarbeiten sollen im Frühjahr 2027 starten.

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1: Afrika ist inzwischen ein Partner geworden und Europa muss irgendwann feststellen, dass sie nicht mehr die Krone der Welt sind, sondern dass sie im Zusammenhang aller Länder einen Part nur spielen.
2: Am 10.10. findet im Schauspielhaus Dresden die 18. Hope Gala statt. Mit dabei ist Pfarrer Stefan Hippler. Er gründete Hope Cape Town vor 25 Jahren.
1: Hope Cape Town hat angefangen, als ich als Pfarrer der deutschsprachigen katholischen Gemeinde nach Kapstadt geschickt wurde und dort mit dem Problem HIV konfrontiert wurde. Und meine Pfarrgemeinderatsvorsitzende war Ärztin und die hat gesagt, Stefan, tu was.
2: Die Benefizgala in Dresden sammelt Geld für die Arbeit von Hope Cape Town. Unterstützt werden damit Projekte für Kinder und Familien in Südafrika.

0: Im Gesundheitsbereich kümmern wir uns um schwangere Frauen und Frauen mit Kleinkindern. Das heißt im Endeffekt, the first 1000 days, sagen wir in Südafrika, die ersten 1000 Tage. Da entscheidet sich, ob ein Kind wirklich die Grundlagen hat, um sich zu entwickeln. Im Bereich Ausbildung geht es um Facharbeiterausbildung, aber auch um die Ausbildung von Menschen, die in den Beruf einsteigen. Das heißt, vorher schon zu gucken, was wollen die mal werden.
1: Zur Gala gehört auch die Verleihung des inzwischen 16. Hope Awards. In diesem Jahr wird Maria Decker, Vorsitzende von Solvodi Solidarity with Women in Distress, ausgezeichnet.
2: Also wir haben unterschiedliche Projekte. Wir haben Projekte, die den Frauen helfen, einkommensschaffende Maßnahmen zu schaffen, also Ausbildungsprojekte, wo Frauen lernen, als Näherin, als Kosmetikerin, sich einen Beruf zu ergreifen, oder eben Landwirtschaftsprojekte, wo Frauen lernen, eben gerade auch im Hinblick auf Klimawandel klimaresilient anbauen zu können und so für sich, für ihre Kinder eine Lebensgrundlage zu schaffen. Daneben haben wir auch Bildungsprojekte, damit eben Kinder einen guten Start ins Leben kommen und gar nicht erst in die Vulnerabilität hineinkommen. Also das sind Vorschulen, das sind andere Bildungsangebote.
1: Solvodi wurde ursprünglich in Kenia gegründet und richtet seine Hilfe vor allem an Frauen und Mädchen in Notlagen. Ein Teil der Arbeit konzentriert sich aber auch auf besonders gefährdete Kinder.
2: Wir haben auch ein großes Shelter in Mombasa für Kinder, die sexuell missbraucht wurden. Das sind leider viele, viele Kinder, die sowohl analog missbraucht werden, also an Touristen verkauft werden, als auch in Studios Filmaufnahmen gemacht werden, wo Kinder sexuell missbraucht werden, was dann per Livestream in die Welt geschickt wird. Und diese Kinder werden im Shelter eben versorgt, bekommen Unterkunft, Nahrung, aber eben auch psychologische Betreuung, weil das ist natürlich ganz, ganz wichtig, dass sie das Erlebte verarbeiten können.
1: Gleichzeitig wird die Finanzierung solcher Projekte schwieriger. Internationale Entwicklungshilfe wird gekürzt. Geld, das Hilfsorganisationen vor Ort fehlt.
2: Die Staaten sind arm, die können das nicht im großen Stil selber machen. Das ist eine Herausforderung. Es gibt sicher auch Herausforderungen durch zum Beispiel Klimawandel. Also wir sehen das in Kenia sehr stark, dass das Land durch Dürre bedroht ist, was eben bedeutet, dass in der Landwirtschaft muss sich was verändern, damit die Leute eben weiterhin dort leben können und nicht in die Slums der Städte abwandern. Politische Instabilität ist immer eine Herausforderung, weil die eben dann oft eben mit bürgerkriegsähnlichen Auseinandersetzungen einhergehen kann, Gewalt und so weiter. Und Frauen sind da halt meistens die ersten Leidtragenden, leider.
1: Bei der Hope-Gala am Samstag soll deshalb nicht nur gefeiert, sondern vor allem auch weiter Unterstützung gesammelt werden. Neben dem Award stehen dafür auch zahlreiche Künstlerinnen und Künstler auf der Bühne.

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2: Der Ausbau des Chemnitzer Modells in Richtung Limbach-Oberfroda nimmt weiter Gestalt an. Der Chemnitzer Stadtrat hat nun entschieden, wie die neue Bahntrasse entlang der Leipziger Straße künftig verlaufen soll. Auf einer Länge von rund 1,7 Kilometern sollen neue Gleise zwischen der Hartmannstraße und der Wittgensdorfer Straße entstehen. Der Abschnitt reicht damit bis in die Nähe des Eissportzentrums. Die beschlossene Vorzugsvariante sieht vor, dass die Gleise zunächst auf der östlichen Seite der Leipziger Straße verlaufen. Ab der Mittelstraße wechseln sie in die Straßenmitte. Dort sollen sie auf einem sogenannten Rasengleis geführt werden. Entlang der Strecke sind 4 neue Haltestellen geplant. An der Salzstraße, der Glauchauer Straße, am Küschwaldring und am Botanischen Garten. Bei der Entscheidung spielten unter anderem der Lärmschutz, die Verkehrssicherheit und mögliche Eingriffe in die Umwelt eine Rolle. Durch die Gleisführung in der Straßenmitte soll der Abstand zu den Wohnhäusern vergrößert werden. Gleichzeitig sollen der Leipziger Platz und der Küschwaldpark möglichst wenig beeinträchtigt werden. Bis die ersten Bahnen hier fahren können, wird allerdings noch einige Zeit vergehen. Zunächst stehen weitere Planungen und Genehmigungen an. Die Entwurfsplanung soll bis Juni 2027 abgeschlossen sein, die Genehmigungsplanung bis Ende desselben Jahres. Das anschließende Planfeststellungsverfahren ist bis Dezember 2029 vorgesehen. Die Kosten für diesen Streckenabschnitt werden derzeit auf rund 61 Millionen Euro geschätzt. Finanziert werden soll das Projekt überwiegend durch Fördermittel von Bund und Freistaat Sachsen. Mit dem Chemnitzer Modell sollen Stadt und Umland künftig noch besser miteinander verbunden werden, möglichst ohne Umsteigen zwischen Straßenbahn und Regionalbahn. Am ersten Bauabschnitt zwischen Falkeplatz und Leipziger Straße wird bereits seit Februar 2026 gearbeitet. Mit dem jetzigen Beschluss ist nun auch für den nächsten Abschnitt die grundsätzliche Streckenführung festgelegt.

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8: 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Die Leipziger Polizei setzte ihre groß angelegten Verkehrskontrollen am Donnerstag fort. Im Einsatz war sie diesmal auf der Antonienstraße und der Lütznerstraße. Schwerpunkt der mittlerweile vierten Aktionswoche ist die Fahrtüchtigkeit der Verkehrsteilnehmer, insbesondere der Einfluss von Drogen und Medikamenten. Daneben geht die Polizei auch weiteren Verkehrsdelikten nach. Bereits am Mittwoch wurden mehr als 10 Verkehrsstraftaten und 35 Ordnungswidrigkeiten im Zusammenhang mit der Fahrtüchtigkeit festgestellt.
9: Bei den Bauarbeiten vor dem Dresdner Hauptbahnhof beginnt die Deutsche Bahn die nächste wichtige Etappe. Für Fahrgäste gibt es damit spürbare Entlastungen. Verbindungen von und nach Tharandt sowie in Richtung Kamenz, Cottbus und Hoyerswerda können wieder regulärer verkehren. Zuvor hatten Bauarbeiten am Kreuzungsbauwerk über Monate für Zugausfälle, Umleitungen und Ersatzverkehr gesorgt. Ganz beendet sind die Arbeiten allerdings noch nicht. Im Oktober sind weitere Einschränkungen angekündigt.
10: In Bautzen hat mit dem ersten Spatenstich offiziell der Bau des Sorbischen Wissensforums begonnen. Auf dem Lauenareal sollen bis 2030 das Sorbische Museum und das Sorbische Institut mit Archiv, Bibliothek und Trachtendepot zusammengeführt werden. Das rund 50 Millionen Euro teure Projekt wird aus Strukturmitteln finanziert und gilt als bislang größtes Bauvorhaben der Stiftung für das sorbische Volk. Die eigentlichen Bauarbeiten sollen im Frühjahr 2027 starten.

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2: Und natürlich freuen wir uns, wenn es auch in den Familien nach dem Lichtfest noch weitergeht, die Diskussionen, die Gespräche darüber, was können wir tun, wie können wir uns einbringen, damit unsere Demokratie stabil und stark bleibt.
3: Leipzig steht wie kaum eine andere Stadt für Frieden und Freiheit. Hier gingen 1989 Zehntausende friedlich auf die Straße. Und heute wird in Leipzig über die Ansiedlung eines US-Rüstungsunternehmens und die Produktion von Waffen diskutiert. Wie passt das zusammen? Und wird diese Konfliktlinie auch beim Lichtfest 2026 eine Rolle spielen? Ja, was die Besucherinnen und Besucher in diesem Jahr beim Lichtfest in Leipzig ja erwarten können und was es braucht, solch eine große Veranstaltung auf die Beine zu stellen. Darüber kann ich jetzt sprechen mit Marit Schulz, die Leiterin vom Lichtfest Leipzig. Schön, dass Sie sich kurz Zeit genommen haben.
4: Sehr gerne, hallo.
3: Man sieht es ja im Hintergrund, hier wird schon fleißig aufgebaut. Was wird denn aufgebaut? Worauf können sich die Besucherinnen und Besucher freuen?
4: Ja, wir können uns dieses Jahr wieder auf einen spannenden Lichtweg freuen. Der Lichtweg führt von der Nikolaikirche zum Matthäkirchhof über den Markt, über die Grimmaische Straße. Und wir haben entlang dieses Lichtweges sehr, sehr schöne Installationen, zum Teil von internationalen Künstlerinnen und Künstlern, aber eben auch von Leipzigerinnen und Leipzigern Schülern. Ja, wir fangen gleich an in der Grimmaischen Straße mit einem Ausstellungsprojekt, das Schülerinnen und Schüler mit dem Archiv Bürgerbewegung gemeinsam entwickelt haben. Wir werden da Bilder zeigen von 89, die Schülerinnen und Schüler ausgewählt haben, aber die sie gleichzeitig eben auch mit ihren Gedanken zu heute verbinden. Was würde ich heute auf die Plakate schreiben, auf die Transparente? Was sagen mir diese Bilder heute? Dann gehen wir weiter, gucken auch nochmal auf 89 mit einer Großprojektion am Zeitgeschichtlichen Forum. Laszlo Zsolt Bordos aus Ungarn hat da mit Faces of Light eine ganz spannende Installation geschaffen, die genau diese vielen Menschen, die Ungenannten, die alle aber gemeinsam die Veränderungen erreicht haben, abbildet in Porträts, die dann zu einem großen Ganzen sich vereinen. Und man sieht eben, ja, es waren ganz viele, aber ja, es war eben auch jeder Einzelne gefragt. Und nur so hat es funktioniert. Wir sind dann hier auf dem Marktplatz, wo wir ein Tanzprojekt mit Schülerinnen und Schülern, sind 140 Schülerinnen und Schüler der Gerda-Taro-Schule, die hier ein Tanzprojekt an diesem Abend aufführen werden. Es wird über den ganzen Abend erlebbar sein, in unterschiedlichen zeitlichen Staffeln. Und wir gehen dann weiter. Wir sehen es von hier schon fast, den Thomaskirchhof. Dort steht in diesem Jahr die Kerzen 89. Wer also seine Kerze dort abstellen möchte, diesmal am Thomaskirchhof, Ecke Klostergasse. Aber vorher haben wir noch auch am Thomaskirchhof Interviews mit Zeitzeuginnen und Zeitzeugen. Wir haben ganz bewusst auch die ganze Bandbreite versucht, ein Stück weit abzubilden. Umweltbewegungen, kirchliche Proteste, Medienfreiheit. Auch hier wird es noch mal einen eigenen Stand geben zum Thema Medienfreiheit. Und dann gehen wir weiter in den Dietrichring. Dort kommt eine niederländische Künstlerin, Katja Heidmann. Sie hat mit dem Haus Steinstraße und der Villa gemeinsam ihr Projekt vorbereitet. Ganz viele Leipzigerinnen und Leipziger haben über den Sommer dort zum Thema, was bedeutet für mich Bewegung, Bewegungsfreiheit, ihre ganz persönlichen Bewegungen abgegeben auf dem Bild. Und ja, das wird eine erlebbare Installation, durch die man mitten hindurch laufen wird. Und dann kommen wir zur letzten Station mit dem Team Mama Sonica aus Italien. Aktenschrank, ja, ein sehr berührendes, auch poetisches Projekt. Es ist natürlich ein sehr, sehr belasteter Standort, die ehemalige Stasi-Zentrale. Und der Künstler, der wird das wirklich in Form eines Traums auflösen. Was können wir, wie können wir so ein starres System mit unseren Träumen, mit unseren Hoffnungen, mit unseren Wünschen verändern? Es wird wie ein großer Traum, der sich am Ende dann auch wirklich auflöst und auch dieses starre System auflöst, erlebbar sein.
3: Also, Sie kommen aus dem Schwärmen gar nicht mehr raus. Sie haben vieles vorbereitet für das Lichtfest 2026 in Leipzig. Wie muss man sich das vorstellen? Das bedarf ja wahrscheinlich sehr viel Vorbereitung. Also seit wie vielen Tagen bauen Sie hier schon in der Stadt auf und wie lange wird sowas vorbereitet?
4: Ja, bei uns heißt es sozusagen auch immer, nach dem Lichtfest ist vor dem Lichtfest. Wir sind schon einmal zum einen in internationalen Netzwerken sehr, sehr aktiv, sind da auch immer im Austausch mit Künstlerinnen und Künstlern, wählen schon Anfang des Jahres auch die Künstlerinnen und Künstler aus, die dann alle auch im Frühjahr hierher kommen, die entsprechenden Häuser besuchen, die Museen, Zeitgeschichtliches Forum etc. und dann auch mit ihren Projektpartnern über den Sommer gemeinsam die Projekte vorbereiten. Und natürlich seit Montag auch schon jetzt der Aufbau. Die Künstlerinnen und Künstler sind alle vor Ort, sind nachts schon immer aktiv und planen ihre Projekte oder richten ein. Und ja, dann kann es morgen losgehen.
3: Das Lichtfest erinnert natürlich, wir haben es schon eingangs erwähnt, an die friedliche Revolution von 1989. Steht aber auch die Stadt steht dafür, für Freiheit und Frieden wie keine andere Stadt in Deutschland. Jetzt ist es zurzeit ja so, dass in Leipzig, aber auch eigentlich deutschlandweit darüber diskutiert wird, dass jetzt hier in Leipzig wieder Waffen produziert werden sollen, in einer Stadt, die für Frieden steht. Beschäftigt Sie das persönlich und wie wird das womöglich auch eine Rolle spielen beim Lichtfest in Leipzig?
4: Ja, also wie gesagt, die Künstler sind bereits schon ab Anfang des Jahres mit der inhaltlichen Ausgestaltung ihrer Projekte beschäftigt. Insofern wird das in den Projekten unmittelbar natürlich so sichtbar keine Rolle spielen. Aber natürlich setzen sich die Künstler mit Frieden und Demokratie ganz bewusst auseinander. Das Projekt von Laszlo Solt-Bordos mit den vielen Menschen, die über Faces of Light sichtbar werden. Genau darum geht es uns auch heute, unsere Verantwortung wahrzunehmen. Jeder Einzelne ist gefragt. Der Mut der Menschen von 89, die wirklich unter großem persönlichen Risiko für Freiheit und Demokratie hier gekämpft haben, was wir heute genießen dürfen, das ist wichtig, dass wir das auch weitertragen. Und deswegen ist es uns auch wichtig, dass wir gerade diese Schülerinnen und Schüler in diese Projekte mit einbinden, um einfach auch den Diskurs am Laufen zu halten. Eben der Austausch zwischen den Generationen und eben nicht nur das Zurückblicken, sondern vor allem eben auch das Transformieren in unserer heutigen Zeit und für uns heute nutzbar machen.
3: Vielleicht zum Abschluss noch persönlich, was würden Sie sagen, wenn die Menschen in diesem Jahr vom Lichtfest nach Hause gehen? Was soll Ihnen im Kopf geblieben sein?
4: Ich denke, es wird jeder so seine ganz persönlichen Impressionen und Gedanken dazu haben und das soll auch so sein. Es soll nicht eine Botschaft für alle generell gelten, sondern jeder soll für sich auch wirklich ganz persönlich etwas mitnehmen.
3: Dann wünsche ich Ihnen auf jeden Fall gutes Gelingen noch beim Aufbau und dann ein tolles Lichtfest 2026. Auf jeden Fall ist die Einladung ausgesprochen. Kommen Sie am Freitagabend in die Stadt, in die Innenstadt und ja, hoffen wir auf gutes Wetter, oder?
4: Ja, das ist immer wichtig. Dankeschön.
3: Vielen Dank.

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2: Ist auch alles Handarbeit, da gibt es keine Maschinen, kein gar nichts. Und das macht es so spannend und herausfordernd für uns.
3: Auf den Salbeifeldern der Bombastuswerke hat die Erntezeit begonnen. Daniel Lehmann ist der Abteilungsleiter für den Feldbau der Bombastuswerke in Freital und begleitet die Arbeiten. Diesmal geht es an die Wurzel.
2: Die Salbeiwurzeln werden im Prinzip von ihren Feinwurzeln getrennt, weil sehr viele Feinwurzeln mit dran sind. Dann werden die oberirdischen Bestandteile, die grünen Bestandteile auch noch getrennt, sodass bloß die Hauptwurzel übrig bleibt. Und diese Hauptwurzel wird zum Schluss gewaschen, gehäckselt und danach in Alkohol eingelegt, sodass ein alkoholischer Auszug entsteht.
3: Bombastus nutzt dabei einen Rohstoff, der andernorts kaum eine Rolle spielt. Nach Angaben des Unternehmens werden Salbeiwurzeln weltweit nur hier gezielt für ihre Wirkstoffe angebaut und verarbeitet.
2: Es ist eher ein Produkt, was ein Magenbitter ist, was auch sehr gut bei Magenverstimmungen oder sowas oder wenn man schwer gegessen hat, kann man das trinken. Es ist nicht ein klassischer Kräuter und es ist auch kein Genussmittel. Es sollte wirklich bloß aus rein medizinischen Gründen getrunken werden.
3: Das Besondere daran, diese Ernte steht nur alle paar Jahre an. Verwendet werden Pflanzen, die mindestens 5 Jahre auf den Feldern wachsen. Doch warum eigentlich?
2: Weil dann die Pflanze dort genug Inhaltsstoffe angereichert hat, die dort notwendig sind, um da ein gescheites Produkt draus zu machen.
3: Salbei wird bei Bombastus in Freital bereits seit 1914 angebaut. Inzwischen wächst die Pflanze auf rund 13 Hektar. Für die aktuelle Wurzelernte wird davon aber nur ein kleiner Teil gerodet.
2: Wir haben ungefähr, sagen wir mal so, um die 500, 600 Kilogramm Rohmasse. Und wir brauchen aus dieser Rohmasse 250 Kilo, 260 Kilo für Waschen, die wir dann zum Schluss irgendwo einlagern.
3: Bis aus dieser Menge verwertbarer Rohstoff wird, steckt allerdings noch einiges an Arbeit drin. Der Weg beginnt direkt draußen auf dem Feld.
2: Oberirdische Pflanzenteile werden mit dem Mulcher, als erstes mit dem Traktor und Mulcher oberirdisch abgeschlagen, abgemulcht. Danach im selben Arbeitsgang fährt der Traktor drüber, hebt im Prinzip die Pflanze ein Stück weit aus der Erde heraus. Danach kommt der Mitarbeiter, tut sie von Hand rauslesen, tut sie schon die besten Wurzeln raussuchen, tut sie von Hand schon grob von den Erdklumpen befreien. Dann werden sie hier hergebracht an den Hackplatz. Dort tut sich der Mitarbeiter eine Salbeipflanze herausnehmen, tut sie im Prinzip grob zerkleinern, Feinwurzeln abschlagen, oberirdische grüne Pflanzenteile abschlagen, sodass eine feine, schöne, strenge Wurzel da ist. Danach wird diese Wurzel gewaschen, zerkleinert, gehäckselt und danach in Alkohol eingelegt.
3: Dabei kommt es auf eines besonders an.
2: Sind die Inhaltsstoffe drin, die gebraucht werden? Sind nur nicht zu viele Inhaltsstoffe, zu wenig oder noch andere fremde Bestandteile drin, die wir nicht brauchen?
3: Erst wenn bei der Kontrolle alles passt, geht es für die Wurzel weiter. Und dann zeigt sich, wofür sich der ganze Aufwand überhaupt lohnt.
2: Aus der Salbeiwurzel wird natürlich dieser Salbeiwurzeltrunk gemacht. Und dann ist der Auszug, der alkoholische Auszug, auch im Salvikör mit drin zum Teil. Der besteht aus Salbeiblüte und Salbeiwurzel.
3: Für dieses Jahr wäre die Wurzelernte damit erledigt. Bis sie wieder ansteht, heißt es auf den Salbeifeldern erst einmal wachsen lassen und warten.

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10: 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Die Leipziger Polizei setzte ihre groß angelegten Verkehrskontrollen am Donnerstag fort. Im Einsatz war sie diesmal auf der Antonienstraße und der Lütznerstraße. Schwerpunkt der mittlerweile vierten Aktionswoche ist die Fahrtüchtigkeit der Verkehrsteilnehmer, insbesondere der Einfluss von Drogen und Medikamenten. Daneben geht die Polizei auch weiteren Verkehrsdelikten nach. Bereits am Mittwoch wurden mehr als 10 Verkehrsstraftaten und 35 Ordnungswidrigkeiten im Zusammenhang mit der Fahrtüchtigkeit festgestellt. Bei den Bauarbeiten vor dem Dresdner Hauptbahnhof beginnt die Deutsche Bahn die nächste wichtige Etappe. Für Fahrgäste gibt es damit spürbare Entlastungen. Verbindungen von und nach Tharandt sowie in Richtung Kamenz, Cottbus und Hoyerswerda können wieder regulärer verkehren. Zuvor hatten Bauarbeiten am Kreuzungsbauwerk über Monate für Zugausfälle, Umleitungen und Ersatzverkehr gesorgt. Ganz beendet sind die Arbeiten allerdings noch nicht. Im Oktober sind weitere Einschränkungen angekündigt. In Bautzen hat mit dem ersten Spatenstich offiziell der Bau des Sorbischen Wissensforums begonnen. Auf dem Lauenareal sollen bis 2030 das Sorbische Museum und das Sorbische Institut mit Archiv, Bibliothek und Trachtendepot zusammengeführt werden. Das rund 50 Millionen Euro teure Projekt wird aus Strukturmitteln finanziert und gilt als bislang größtes Bauvorhaben der Stiftung für das sorbische Volk. Die eigentlichen Bauarbeiten sollen im Frühjahr 2027 starten.

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2: Afrika ist inzwischen ein Partner geworden und Europa muss irgendwann feststellen, dass sie nicht mehr die Krone der Welt sind, sondern dass sie im Zusammenhang aller Länder einen Part nur spielen.
3: Am 10.10. findet im Schauspielhaus Dresden die 18. Hope Gala statt. Mit dabei ist Pfarrer Stefan Hippler. Er gründete Hope Cape Town vor 25 Jahren.
2: Hope Cape Town hat angefangen, als ich als Pfarrer der deutschsprachigen katholischen Gemeinde nach Kapstadt geschickt wurde und dort mit dem Problem HIV konfrontiert wurde. Und meine Pfarrgemeinderatsvorsitzende war Ärztin und die hat gesagt, Stefan, tu was.
3: Die Benefizgala in Dresden sammelt Geld für die Arbeit von Hope Cape Town. Unterstützt werden damit Projekte für Kinder und Familien in Südafrika.
2: Im Gesundheitsbereich kümmern wir uns um schwangere Frauen und Frauen mit Kleinkindern. Das heißt im Endeffekt, the first 1000 days, sagen wir in Südafrika, die ersten 1000 Tage. Da entscheidet sich, ob ein Kind wirklich die Grundlagen hat, um sich zu entwickeln. Im Bereich Ausbildung geht es um Facharbeiterausbildung, aber auch um die Ausbildung von Menschen, die in den Beruf einsteigen. Das heißt, vorher schon zu gucken, was wollen die mal werden.
3: Zur Gala gehört auch die Verleihung des inzwischen 16. Hope Awards. In diesem Jahr wird Maria Decker, Vorsitzende von Solvodi Solidarity with Women in Distress, ausgezeichnet.
4: Also wir haben unterschiedliche Projekte. Wir haben Projekte, die den Frauen helfen, einkommensschaffende Maßnahmen zu schaffen, also Ausbildungsprojekte, wo Frauen lernen, als Näherin, als Kosmetikerin sich einen Beruf zu ergreifen, oder eben Landwirtschaftsprojekte, wo Frauen lernen, eben gerade auch im Hinblick auf Klimawandel klimaresilient anbauen zu können und so für sich, für ihre Kinder eine Lebensgrundlage zu schaffen. Daneben haben wir auch Bildungsprojekte, damit eben Kinder einen guten Start ins Leben kommen und gar nicht erst in die Vulnerabilität hineinkommen. Also das sind Vorschulen, das sind andere Bildungsangebote.
3: Solvodi wurde ursprünglich in Kenia gegründet und richtet seine Hilfe vor allem an Frauen und Mädchen in Notlagen. Ein Teil der Arbeit konzentriert sich aber auch auf besonders gefährdete Kinder.
4: Wir haben auch ein großes Shelter in Mombasa für Kinder, die sexuell missbraucht wurden. Das sind leider viele, viele Kinder, die sowohl analog missbraucht werden, also an Touristen verkauft werden.

0: als auch in Studios Filmaufnahmen gemacht werden, wo Kinder sexuell missbraucht werden, was dann per Livestream in die Welt geschickt wird. Und diese Kinder werden im Shelter eben versorgt, bekommen Unterkunft, Nahrung, aber eben auch psychologische Betreuung, weil das ist natürlich ganz, ganz wichtig, dass sie das Erlebte verarbeiten können.
1: Gleichzeitig wird die Finanzierung solcher Projekte schwieriger. Internationale Entwicklungshilfe wird gekürzt. Geld, das Hilfsorganisationen vor Ort fehlt.
0: Die Staaten sind arm, die können das nicht im großen Stil selber machen. Das ist eine Herausforderung. Es gibt sicher auch Herausforderungen durch zum Beispiel Klimawandel. Also wir sehen das in Kenia sehr stark, dass das Land durch Dürre bedroht ist, was eben bedeutet, dass in der Landwirtschaft muss sich was verändern, damit die Leute eben weiterhin dort leben können und nicht in die Slums der Städte abwandern. Politische Instabilität ist immer eine Herausforderung, weil die eben dann oft eben mit bürgerkriegsähnlichen Auseinandersetzungen einhergehen kann, Gewalt und so weiter. Und Frauen sind da halt meistens die ersten Leidtragenden, leider.
1: Bei der Hauptgala am Samstag soll deshalb nicht nur gefeiert, sondern vor allem auch weiter Unterstützung gesammelt werden. Neben dem Award stehen dafür auch zahlreiche Künstlerinnen und Künstler auf der Bühne.

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1: Der Ausbau des Chemnitzer Modells in Richtung Limbach-Oberfroda nimmt weiter Gestalt an. Der Chemnitzer Stadtrat hat nun entschieden, wie die neue Bahntrasse entlang der Leipziger Straße künftig verlaufen soll. Auf einer Länge von rund 1,7 Kilometern sollen neue Gleise zwischen der Hartmannstraße und der Wittgensdorfer Straße entstehen. Der Abschnitt reicht damit bis in die Nähe des Eissportzentrums. Die beschlossene Vorzugsvariante sieht vor, dass die Gleise zunächst auf der östlichen Seite der Leipziger Straße verlaufen. Ab der Mittelstraße wechseln sie in die Straßenmitte. Dort sollen sie auf einem sogenannten Rasengleis geführt werden. Entlang der Strecke sind 4 neue Haltestellen geplant. An der Salzstraße, der Glauchauer Straße, am Küschwaldring und am Botanischen Garten. Bei der Entscheidung spielten unter anderem der Lärmschutz, die Verkehrssicherheit und mögliche Eingriffe in die Umwelt eine Rolle. Durch die Gleisführung in der Straßenmitte soll der Abstand zu den Wohnhäusern vergrößert werden. Gleichzeitig sollen der Leipziger Platz und der Küschwaldpark möglichst wenig beeinträchtigt werden. Bis die ersten Bahnen hier fahren können, wird allerdings noch einige Zeit vergehen. Zunächst stehen weitere Planungen und Genehmigungen an. Die Entwurfsplanung soll bis Juni 2027 abgeschlossen sein, die Genehmigungsplanung bis Ende desselben Jahres. Das anschließende Planfeststellungsverfahren ist bis Dezember 2029 vorgesehen. Die Kosten für diesen Streckenabschnitt werden derzeit auf rund 61 Millionen Euro geschätzt. Finanziert werden soll das Projekt überwiegend durch Fördermittel von Bund und Freistaat Sachsen. Mit dem Chemnitzer Modell sollen Stadt und Umland künftig noch besser miteinander verbunden werden, möglichst ohne Umsteigen zwischen Straßenbahn und Regionalbahn. Am ersten Bauabschnitt zwischen Falkeplatz und Leipziger Straße wird bereits seit Februar 2026 gearbeitet. Mit dem jetzigen Beschluss ist nun auch für den nächsten Abschnitt die grundsätzliche Streckenführung festgelegt.

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7: Die Leipziger Polizei setzte ihre groß angelegten Verkehrskontrollen am Donnerstag fort. Im Einsatz war sie diesmal auf der Antonienstraße und der Lütznerstraße. Schwerpunkt der mittlerweile vierten Aktionswoche ist die Fahrtüchtigkeit der Verkehrsteilnehmer, insbesondere der Einfluss von Drogen und Medikamenten. Daneben geht die Polizei auch weiteren Verkehrsdelikten nach. Bereits am Mittwoch wurden mehr als 10 Verkehrsstraftaten und 35 Ordnungswidrigkeiten im Zusammenhang mit der Fahrtüchtigkeit festgestellt. Bei den Bauarbeiten vor dem Dresdner Hauptbahnhof beginnt die Deutsche Bahn die nächste wichtige Etappe. Für Fahrgäste gibt es damit spürbare Entlastungen. Verbindungen von und nach Tharandt sowie in Richtung Kamenz, Cottbus und Hoyerswerda können wieder regulärer verkehren. Zuvor hatten Bauarbeiten am Kreuzungsbauwerk über Monate für Zugausfälle, Umleitungen und Ersatzverkehr gesorgt. Ganz beendet sind die Arbeiten allerdings noch nicht. Im Oktober sind weitere Einschränkungen angekündigt. In Bautzen hat mit dem ersten Spatenstich offiziell der Bau des Sorbischen Wissensforums begonnen. Auf dem Lauenareal sollen bis 2030 das Sorbische Museum und das Sorbische Institut mit Archiv, Bibliothek und Trachtendepot zusammengeführt werden. Das rund 50 Millionen Euro teure Projekt wird aus Strukturmitteln finanziert und gilt als bislang größtes Bauvorhaben der Stiftung für das sorbische Volk. Die eigentlichen Bauarbeiten sollen im Frühjahr 2027 starten.

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1: Und natürlich freuen wir uns, wenn es auch in den Familien nach dem Lichtfest noch weitergeht, die Diskussionen, die Gespräche darüber, was können wir tun, wie können wir uns einbringen, damit unsere Demokratie stabil und stark bleibt.
2: Leipzig steht wie kaum eine andere Stadt für Frieden und Freiheit. Hier gingen 1989 Zehntausende friedlich auf die Straße. Und heute wird in Leipzig über die Ansiedlung eines US-Rüstungsunternehmens und die Produktion von Waffen diskutiert. Wie passt das zusammen? Und wird diese Konfliktlinie auch beim Lichtfest 2026 eine Rolle spielen? Ja, was die Besucherinnen und Besucher in diesem Jahr beim Lichtfest in Leipzig ja erwarten können und was es braucht, solch eine große Veranstaltung auf die Beine zu stellen. Darüber kann ich jetzt sprechen mit Marit Schulz, die Leiterin vom Lichtfest Leipzig. Schön, dass Sie sich kurz Zeit genommen haben.
1: Sehr gerne, hallo.
2: Man sieht es ja im Hintergrund, hier wird schon fleißig aufgebaut. Was wird denn aufgebaut? Worauf können sich die Besucherinnen und Besucher freuen?
1: Ja, wir können uns dieses Jahr wieder auf einen spannenden Lichtweg freuen. Der Lichtweg führt von der Nikolaikirche zum Matthäkirchhof, über den Markt, über die Grimmaische Straße. Und wir haben entlang dieses Lichtweges sehr, sehr schöne Installationen, zum Teil von internationalen Künstlerinnen und Künstlern, aber eben auch von Leipzigerinnen und Leipzigern Schülern. Ja, wir fangen gleich an in der Grimmaischen Straße mit einem Ausstellungsprojekt, das Schülerinnen und Schüler mit dem Archiv Bürgerbewegung gemeinsam entwickelt haben. Wir werden da Bilder zeigen von 89, die die Schülerinnen und Schüler ausgewählt haben, aber die sie gleichzeitig eben auch mit ihren Gedanken zu heute verbinden. Was würde ich heute auf die Plakate schreiben, auf die Transparente? Was sagen mir diese Bilder heute? Dann gehen wir weiter, gucken auch nochmal auf 89 mit einer Großprojektion am Zeitgeschichtlichen Forum. Laszlo Szold-Bordos aus Ungarn hat da mit Faces of Light eine ganz spannende Installation geschaffen, die genau diese vielen Menschen, die Ungenannten, die alle aber gemeinsam die Veränderungen erreicht haben, abbildet in Porträts, die dann zu einem großen Ganzen sich vereinen. Und man sieht eben, ja, es waren ganz viele, aber ja, es war eben auch jeder Einzelne gefragt. Und nur so hat es funktioniert. Wir sind dann hier auf dem Marktplatz, wo wir ein Tanzprojekt mit Schülerinnen und Schülern sind. 140 Schülerinnen und Schüler der Gerda-Taro-Schule, die hier ein Tanzprojekt an diesem Abend aufführen werden. Es wird über den ganzen Abend erlebbar sein, in unterschiedlichen zeitlichen Staffeln. Und wir gehen dann weiter. Wir sehen es von hier schon fast, den Thomaskirchhof. Dort steht in diesem Jahr die Kerzen 89. Wer also seine Kerze dort abstellen möchte, diesmal am Thomaskirchhof, Ecke Klostergasse. Aber vorher haben wir noch auch am Thomaskirchhof Interviews mit Zeitzeuginnen und Zeitzeugen. Wir haben ganz bewusst auch die ganze Bandbreite versucht, ein Stück weit abzubilden. Umweltbewegungen, kirchliche Proteste, Medienfreiheit. Auch hier wird es nochmal einen eigenen Stand geben zum Thema Medienfreiheit. Und dann gehen wir weiter in den Dietrichring. Dort kommt eine

0: Niederländische Künstlerin Katja Heidmann. Sie hat mit dem Haus Steinstraße und der Villa gemeinsam ihr Projekt vorbereitet. Ganz viele Leipzigerinnen und Leipziger haben über den Sommer dort zum Thema, was bedeutet für mich Bewegung, Bewegungsfreiheit, ihre ganz persönlichen Bewegungen abgegeben auf dem Bild. Und ja, das wird eine erlebbare Installation, durch die man mitten hindurch laufen wird. Und dann kommen wir zur letzten Station mit dem Team Mama Sonica aus Italien, Aktenschrank. Ja, ein sehr berührendes, auch poetisches Projekt. Es ist natürlich ein sehr, sehr belasteter Standort, die ehemalige Stasi-Zentrale. Und der Künstler, der wird das wirklich in Form eines Traums auflösen. Was können wir, wie können wir so ein starres System mit unseren Träumen, mit unseren Hoffnungen, mit unseren Wünschen verändern? Es wird wie ein großer Traum, der sich am Ende dann auch wirklich auflöst und auch dieses starre System auflöst, erlebbar sein.
1: Also, Sie kommen aus dem Schwärmen gar nicht mehr raus. Sie haben vieles vorbereitet für das Lichtfest in 2026 in Leipzig. Wie muss man sich das vorstellen? Das bedarf ja wahrscheinlich sehr viel Vorbereitung. Also seit wie vielen Tagen bauen Sie hier schon in der Stadt auf und wie lange wird sowas vorbereitet?
0: Ja, bei uns heißt es sozusagen auch immer, nach dem Lichtfest ist vor dem Lichtfest. Wir sind schon einmal zum einen in internationalen Netzwerken sehr, sehr aktiv, sind da auch immer im Austausch mit Künstlerinnen und Künstlern, wählen schon Anfang des Jahres auch die Künstlerinnen und Künstler aus, die dann alle auch im Frühjahr hierher kommen, die entsprechenden Häuser besuchen, die Museen, Zeitgeschichtliches Forum etc. und dann auch mit ihren Projektpartnern über den Sommer gemeinsam die Projekte vorbereiten. Und natürlich seit Montag auch schon jetzt der Aufbau. Die Künstlerinnen und Künstler sind alle vor Ort, sind nachts schon immer aktiv und planen ihre Projekte oder richten ein. Und ja, dann kann es morgen losgehen.
1: Das Lichtfest erinnert natürlich, wir haben es schon eingangs erwähnt, an die friedliche Revolution von 1989. Steht aber auch die Stadt steht dafür, für Freiheit und Frieden wie keine andere Stadt in Deutschland. Jetzt ist es zurzeit ja so, dass in Leipzig, aber auch eigentlich deutschlandweit darüber diskutiert wird, dass jetzt hier in Leipzig wieder Waffen produziert werden sollen, in einer Stadt, die für Frieden steht. Beschäftigt Sie das persönlich und wie wird das womöglich auch eine Rolle spielen beim Lichtfest in Leipzig?
0: Ja, also wie gesagt, die Künstler sind bereits schon ab Anfang des Jahres mit der inhaltlichen Ausgestaltung ihrer Projekte beschäftigt. Insofern wird das in den Projekten unmittelbar natürlich so sichtbar keine Rolle spielen. Aber natürlich setzen sich die Künstler mit Frieden und Demokratie ganz bewusst auseinander. Das Projekt von Laszlo Solt-Bordos mit den vielen Menschen, die über Faces of Light sichtbar werden. Genau darum geht es uns auch heute, unsere Verantwortung wahrzunehmen. Jeder Einzelne ist gefragt. Der Mut der Menschen von 89, die wirklich unter großem persönlichen Risiko für Freiheit und Demokratie hier gekämpft haben, was wir heute genießen dürfen, das ist wichtig, dass wir das auch weitertragen. Und deswegen ist es uns auch wichtig, dass wir gerade diese Schülerinnen und Schüler in diese Projekte mit einbinden, um einfach auch den Diskurs am Laufen zu halten. Eben der Austausch zwischen den Generationen und eben nicht nur das Zurückblicken, sondern vor allem eben auch das Transformieren in unserer heutigen Zeit und für uns heute nutzbar machen.
1: Vielleicht zum Abschluss noch persönlich, was würden Sie sagen, wenn die Menschen in diesem Jahr vom Lichtfest nach Hause gehen? Was soll Ihnen im Kopf geblieben sein?
0: Ich denke, es wird jeder so seine ganz persönlichen Impressionen und Gedanken dazu haben und das soll auch so sein. Es soll nicht eine Botschaft für alle generell gelten, sondern jeder soll für sich auch wirklich ganz persönlich etwas mitnehmen.
1: Dann wünsche ich Ihnen auf jeden Fall gutes Gelingen noch beim Aufbau und dann ein tolles Lichtfest 2026. Auf jeden Fall ist die Einladung ausgesprochen. Kommen Sie am Freitagabend in die Stadt, in die Innenstadt und ja, hoffen wir auf gutes Wetter, oder?
0: Ja, das ist immer wichtig. Dankeschön.
1: Vielen Dank.

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1: Ist auch alles Handarbeit, da gibt es keine Maschinen, kein gar nichts. Und das macht es so spannend und herausfordernd für uns.
2: Auf den Salbeifeldern der Bombastuswerke hat die Erntezeit begonnen. Daniel Lehmann ist der Abteilungsleiter für den Feldbau der Bombastuswerke in Freital und begleitet die Arbeiten. Diesmal geht es an die Wurzel.
1: Die Salbeiwurzeln werden im Prinzip von ihren Feinwurzeln getrennt, weil sehr viele Feinwurzeln mit dran sind. Dann werden die oberirdischen Bestandteile, die grünen Bestandteile auch noch getrennt, sodass bloß die Hauptwurzel übrig bleibt. Und diese Hauptwurzel wird zum Schluss gewaschen, gehäckselt und danach in Alkohol eingelegt, sodass ein alkoholischer Auszug entsteht.
2: Bombastus nutzt dabei einen Rohstoff, der andernorts kaum eine Rolle spielt. Nach Angaben des Unternehmens werden Salbeiwurzeln weltweit nur hier gezielt für ihre Wirkstoffe angebaut und verarbeitet.
1: Es ist eher ein Produkt, was ein Magenbitter ist, was auch sehr gut bei Magenverstimmungen oder sowas oder wenn man schwer gegessen hat, kann man das trinken. Es ist nicht ein klassischer Kräuter und es ist auch kein Genussmittel. Es sollte wirklich bloß aus rein medizinischen Gründen getrunken werden.
2: Das Besondere daran, diese Ernte steht nur alle paar Jahre an. Verwendet werden Pflanzen, die mindestens 5 Jahre auf den Feldern wachsen. Doch warum eigentlich?
1: Weil dann die Pflanze dort genug Inhaltsstoffe angereichert hat, die dort notwendig sind, um da ein gescheites Produkt draus zu machen.
2: Salbei wird bei Bombastus in Freital bereits seit 1914 angebaut. Inzwischen wächst die Pflanze auf rund 13 Hektar. Für die aktuelle Wurzelernte wird davon aber nur ein kleiner Teil gerodet.
1: Wir haben ungefähr, sagen wir mal so, um die 500, 600 Kilogramm Rohmasse. Und wir brauchen aus dieser Rohmasse 250 Kilo, 260 Kilo für Waschen, die wir dann zum Schluss irgendwo einlagern.
2: Bis aus dieser Menge verwertbarer Rohstoff wird, steckt allerdings noch einiges an Arbeit drin. Der Weg beginnt direkt draußen auf dem Feld.
1: Oberirdische Pflanzenteile werden mit dem Mulcher, als erstes mit dem Traktor und Mulcher oberirdisch abgeschlagen, abgemulcht. Danach im selben Arbeitsgang fährt der Traktor drüber, hebt im Prinzip die Pflanze ein Stück weit aus der Erde heraus. Danach kommt der Mitarbeiter, tut sie von Hand rauslesen, tut sie schon die besten Wurzeln raussuchen, tut sie von Hand schon grob von den Erdklumpen befreien. Dann werden sie hier hergebracht an den Hackplatz. Dort tut sich der Mitarbeiter eine Salbeipflanze herausnehmen, tut sie im Prinzip grob zerkleinern, Feinwurzeln abschlagen, oberirdische grüne Pflanzenteile abschlagen, sodass eine feine, schöne, strenge Wurzel da ist. Danach wird diese Wurzel gewaschen, zerkleinert, gehäckselt und danach in Alkohol eingelegt.
2: Dabei kommt es auf eines besonders an.
1: Sind die Inhaltsstoffe drin, die gebraucht werden? Sind nur nicht zu viele Inhaltsstoffe, zu wenig oder noch andere fremde Bestandteile drin, die wir nicht brauchen?
2: Erst wenn bei der Kontrolle alles passt, geht es für die Wurzel weiter. Und dann zeigt sich, wofür sich der ganze Aufwand überhaupt lohnt.
1: Aus der Salbeiwurzel wird natürlich dieser Salbeiwurzeltrunk gemacht. Und dann ist der Auszug, der alkoholische Auszug, auch im Salvikör mit drin zum Teil. Der besteht aus Salbeiblüte und Salbeiwurzel.
2: Für dieses Jahr wäre die Wurzelernte damit erledigt. Bis sie wieder ansteht, heißt es auf den Salbeifeldern erst einmal wachsen lassen und warten.

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11: 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Die Leipziger Polizei setzte ihre groß angelegten Verkehrskontrollen am Donnerstag fort. Im Einsatz war sie diesmal auf der Antonienstraße und der Lütznerstraße. Schwerpunkt der mittlerweile vierten Aktionswoche ist die Fahrtüchtigkeit der Verkehrsteilnehmer, insbesondere der Einfluss von Drogen und Medikamenten. Daneben geht die Polizei auch weiteren Verkehrsdelikten nach. Bereits am Mittwoch wurden mehr als 10 Verkehrsstraftaten und 35 Ordnungswidrigkeiten im Zusammenhang mit der Fahrtüchtigkeit festgestellt. Bei den Bauarbeiten vor dem Dresdner Hauptbahnhof beginnt die Deutsche Bahn die nächste wichtige Etappe. Für Fahrgäste gibt es damit spürbare Entlastungen. Verbindungen von und nach Tharandt sowie in Richtung Kamenz, Cottbus und Hoyerswerda können wieder regulärer verkehren. Zuvor hatten Bauarbeiten am Kreuzungsbauwerk über Monate für Zugausfälle, Umleitungen und Ersatzverkehr gesorgt. Ganz beendet sind die Arbeiten allerdings noch nicht. Im Oktober sind weitere Einschränkungen angekündigt. In Bautzen hat mit dem ersten Spatenstich offiziell der Bau des Sorbischen Wissensforums begonnen. Auf dem Lauenareal sollen bis 2030 das Sorbische Museum und das Sorbische Institut mit Archiv, Bibliothek und Trachtendepot zusammengeführt werden. Das rund 50 Millionen Euro teure Projekt wird aus Strukturmitteln finanziert und gilt als bislang größtes Bauvorhaben der Stiftung für das sorbische Volk. Die eigentlichen Bauarbeiten sollen im Frühjahr 2027 starten.

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2: Afrika ist inzwischen ein Partner geworden und Europa muss irgendwann feststellen, dass sie nicht mehr die Krone der Welt sind, sondern dass sie im Zusammenhang aller Länder einen Part nur spielen.
3: Am 10.10. findet im Schauspielhaus Dresden die 18. Hope-Gala statt. Mit dabei ist Pfarrer Stefan Hippler. Er gründete Hope Cape Town vor 25 Jahren.
2: Hope Cape Town hat angefangen, als ich als Pfarrer der deutschsprachigen katholischen Gemeinde nach Kapstadt geschickt wurde und dort mit dem Problem HIV konfrontiert wurde. Und meine Pfarrgemeinderatsvorsitzende war Ärztin und die hat gesagt, Stefan, tu was.
3: Die Benefizgala in Dresden sammelt Geld für die Arbeit von Hope Cape Town. Unterstützt werden damit Projekte für Kinder und Familien in Südafrika.
2: Im Gesundheitsbereich kümmern wir uns um schwangere Frauen und Frauen mit Kleinkindern. Das heißt im Endeffekt, the first 1000 days, sagen wir in Südafrika, die ersten 1000 Tage. Da entscheidet sich, ob ein Kind wirklich die Grundlagen hat, um sich zu entwickeln. Im Bereich Ausbildung geht es um Facharbeiterausbildung, aber auch um die Ausbildung von Menschen, die in den Beruf einsteigen. Das heißt, vorher schon zu gucken, was wollen die mal werden.
3: Zur Gala gehört auch die Verleihung des inzwischen 16. Hope Awards. In diesem Jahr wird Maria Decker, Vorsitzende von Solvodi Solidarity with Women in Distress, ausgezeichnet.
4: Also wir haben unterschiedliche Projekte. Wir haben Projekte, die den Frauen helfen, einkommensschaffende Maßnahmen zu schaffen, also Ausbildungsprojekte, wo Frauen lernen, als Näherin, als Kosmetikerin sich einen Beruf zu ergreifen, oder eben Landwirtschaftsprojekte, wo Frauen lernen, eben gerade auch im Hinblick auf Klimawandel klimaresilient anbauen zu können und so für sich, für ihre Kinder eine Lebensgrundlage zu schaffen. Daneben haben wir auch Bildungsprojekte, damit eben Kinder einen guten Start ins Leben kommen und gar nicht erst in die Vulnerabilität hineinkommen. Also das sind Vorschulen, das sind andere Bildungsangebote.
3: Solvodi wurde ursprünglich in Kenia gegründet und richtet seine Hilfe vor allem an Frauen und Mädchen in Notlagen. Ein Teil der Arbeit konzentriert sich aber auch auf besonders gefährdete Kinder.
4: Wir haben auch ein großes Shelter in Mombasa für Kinder, die sexuell missbraucht wurden. Das sind leider viele, viele Kinder, die sowohl analog missbraucht werden, also an Touristen verkauft werden, als auch in Studios Filmaufnahmen gemacht werden, wo Kinder sexuell missbraucht werden, was dann per Livestream in die Welt geschickt wird. Und diese Kinder werden im Shelter eben versorgt, bekommen Unterkunft, Nahrung, aber eben auch psychologische Betreuung, weil das ist natürlich ganz, ganz wichtig, dass sie das Erlebte verarbeiten können.
3: Gleichzeitig wird die Finanzierung solcher Projekte schwieriger. Internationale Entwicklungshilfe wird gekürzt. Geld, das Hilfsorganisationen vor Ort fehlt.
4: Die Staaten sind arm, die können das nicht im großen Stil selber machen. Das ist eine Herausforderung. Es gibt sicher auch Herausforderungen durch zum Beispiel Klimawandel. Also wir sehen das in Kenia sehr stark, dass das Land durch Dürre bedroht ist, was eben bedeutet, dass in der Landwirtschaft muss sich was verändern, damit die Leute eben

0: weiterhin dort leben können und nicht in die Slums der Städte abwandern. Politische Instabilität ist immer eine Herausforderung, weil die eben dann oft eben mit bürgerkriegsähnlichen Auseinandersetzungen einhergehen kann, Gewalt und so weiter. Und Frauen sind da halt meistens die ersten Leidtragenden, leider.
1: Bei der Hope-Gala am Samstag soll deshalb nicht nur gefeiert, sondern vor allem auch weiter Unterstützung gesammelt werden. Neben dem Award stehen dafür auch zahlreiche Künstlerinnen und Künstler auf der Bühne.

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1: Der Ausbau des Chemnitzer Modells in Richtung Limbach-Oberfroda nimmt weiter Gestalt an. Der Chemnitzer Stadtrat hat nun entschieden, wie die neue Bahntrasse entlang der Leipziger Straße künftig verlaufen soll. Auf einer Länge von rund 1,7 Kilometern sollen neue Gleise zwischen der Hartmannstraße und der Wittgensdorfer Straße entstehen. Der Abschnitt reicht damit bis in die Nähe des Eissportzentrums. Die beschlossene Vorzugsvariante sieht vor, dass die Gleise zunächst auf der östlichen Seite der Leipziger Straße verlaufen. Ab der Mittelstraße wechseln sie in die Straßenmitte. Dort sollen sie auf einem sogenannten Rasengleis geführt werden. Entlang der Strecke sind 4 neue Haltestellen geplant. An der Salzstraße, der Glauchauer Straße, am Küschwaldring und am Botanischen Garten. Bei der Entscheidung spielten unter anderem der Lärmschutz, die Verkehrssicherheit und mögliche Eingriffe in die Umwelt eine Rolle. Durch die Gleisführung in der Straßenmitte soll der Abstand zu den Wohnhäusern vergrößert werden. Gleichzeitig sollen der Leipziger Platz und der Küschwaldpark möglichst wenig beeinträchtigt werden. Bis die ersten Bahnen hier fahren können, wird allerdings noch einige Zeit vergehen. Zunächst stehen weitere Planungen und Genehmigungen an. Die Entwurfsplanung soll bis Juni 2027 abgeschlossen sein, die Genehmigungsplanung bis Ende desselben Jahres. Das anschließende Planfeststellungsverfahren ist bis Dezember 2029 vorgesehen. Die Kosten für diesen Streckenabschnitt werden derzeit auf rund 61 Millionen Euro geschätzt. Finanziert werden soll das Projekt überwiegend durch Fördermittel von Bund und Freistaat Sachsen. Mit dem Chemnitzer Modell sollen Stadt und Umland künftig noch besser miteinander verbunden werden, möglichst ohne Umsteigen zwischen Straßenbahn und Regionalbahn. Am ersten Bauabschnitt zwischen Falkeplatz und Leipziger Straße wird bereits seit Februar 2026 gearbeitet. Mit dem jetzigen Beschluss ist nun auch für den nächsten Abschnitt die grundsätzliche Streckenführung festgelegt.

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7: Die Leipziger Polizei setzte ihre groß angelegten Verkehrskontrollen am Donnerstag fort. Im Einsatz war sie diesmal auf der Antonienstraße und der Lütznerstraße. Schwerpunkt der mittlerweile vierten Aktionswoche ist die Fahrtüchtigkeit der Verkehrsteilnehmer, insbesondere der Einfluss von Drogen und Medikamenten. Daneben geht die Polizei auch weiteren Verkehrsdelikten nach. Bereits am Mittwoch wurden mehr als 10 Verkehrsstraftaten und 35 Ordnungswidrigkeiten im Zusammenhang mit der Fahrtüchtigkeit festgestellt. Bei den Bauarbeiten vor dem Dresdner Hauptbahnhof beginnt die Deutsche Bahn die nächste wichtige Etappe. Für Fahrgäste gibt es damit spürbare Entlastungen. Verbindungen von und nach Tharandt sowie in Richtung Kamenz, Cottbus und Hoyerswerda können wieder regulärer verkehren. Zuvor hatten Bauarbeiten am Kreuzungsbauwerk über Monate für Zugausfälle, Umleitungen und Ersatzverkehr gesorgt. Ganz beendet sind die Arbeiten allerdings noch nicht. Im Oktober sind weitere Einschränkungen angekündigt. In Bautzen hat mit dem ersten Spatenstich offiziell der Bau des Sorbischen Wissensforums begonnen. Auf dem Lauenareal sollen bis 2030 das Sorbische Museum und das Sorbische Institut mit Archiv, Bibliothek und Trachtendepot zusammengeführt werden. Das rund 50 Millionen Euro teure Projekt wird aus Strukturmitteln finanziert und gilt als bislang größtes Bauvorhaben der Stiftung für das sorbische Volk. Die eigentlichen Bauarbeiten sollen im Frühjahr 2027 starten.

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1: Und natürlich freuen wir uns, wenn es auch in den Familien nach dem Lichtfest noch weitergeht, die Diskussionen, die Gespräche darüber, was können wir tun, wie können wir uns einbringen, damit unsere Demokratie stabil und stark bleibt.
2: Leipzig steht wie kaum eine andere Stadt für Frieden und Freiheit. Hier gingen 1989 Zehntausende friedlich auf die Straße. Und heute wird in Leipzig über die Ansiedlung eines US-Rüstungsunternehmens und die Produktion von Waffen diskutiert. Wie passt das zusammen? Und wird diese Konfliktlinie auch beim Lichtfest 2026 eine Rolle spielen? Ja, was die Besucherinnen und Besucher in diesem Jahr beim Lichtfest in Leipzig ja erwarten können und was es braucht, solch eine große Veranstaltung auf die Beine zu stellen, darüber kann ich jetzt sprechen mit Marit Schulz, die Leiterin vom Lichtfest Leipzig. Schön, dass Sie sich kurz Zeit genommen haben.
1: Sehr gerne, hallo.
2: Man sieht es ja im Hintergrund, hier wird schon fleißig aufgebaut. Was wird denn aufgebaut? Worauf können sich die Besucherinnen und Besucher freuen?
1: Ja, wir können uns dieses Jahr wieder auf einen spannenden Lichtweg freuen. Der Lichtweg führt von der Nikolaikirche zum Matthäkirchhof, über den Markt, über die Grimmaische Straße. Und wir haben entlang dieses Lichtweges sehr, sehr schöne Installationen, zum Teil von internationalen Künstlerinnen und Künstlern, aber eben auch von Leipzigerinnen und Leipzigern Schülern. Ja, wir fangen gleich

0: 1945 mit einer Großprojektion am Zeitgeschichtlichen Forum. Laszlo Solt-Bordos aus Ungarn hat da mit Faces of Light eine ganz spannende Installation geschaffen, die genau diese vielen Menschen, die Ungenannten, die alle aber gemeinsam die Veränderungen erreicht haben, abbildet in Porträts, die dann zu einem großen Ganzen sich vereinen. Und man sieht eben, ja, es waren ganz viele, aber ja, es war eben auch jeder Einzelne gefragt. Und nur so hat es funktioniert. Wir sind dann hier auf dem Marktplatz, wo wir ein Tanzprojekt mit Schülerinnen und Schülern, sind 140 Schülerinnen und Schüler der Gerda-Taro-Schule, die hier ein Tanzprojekt an diesem Abend aufführen werden. Es wird über den ganzen Abend erlebbar sein, in unterschiedlichen zeitlichen Staffeln. Und wir gehen dann weiter. Wir sehen es von hier schon fast, den Thomaskirchhof. Dort steht in diesem Jahr die Kerzen 89. Wer also seine Kerze dort abstellen möchte, diesmal am Thomaskirchhof, Ecke Klostergasse. Aber vorher haben wir noch auch am Thomaskirchhof Interviews mit Zeitzeuginnen und Zeitzeugen. Wir haben ganz bewusst auch die ganze Bandbreite versucht, ein Stück weit abzubilden. Umweltbewegung, kirchliche Proteste, Medienfreiheit. Auch hier wird es nochmal einen eigenen Stand geben zum Thema Medienfreiheit. Und dann gehen wir weiter in den Dietrichring. Dort kommt eine niederländische Künstlerin, Katja Heidmann. Sie hat mit dem Haus Steinstraße und der Villa gemeinsam ihr Projekt vorbereitet. Ganz viele Leipzigerinnen und Leipziger haben über den Sommer dort zum Thema, was bedeutet für mich Bewegung, Bewegungsfreiheit, ihre ganz persönlichen Bewegungen abgegeben auf dem Bild. Und ja, das wird eine erlebbare Installation, durch die man mitten hindurch laufen wird. Und dann kommen wir zur letzten Station mit dem Team Mama Sonica aus Italien. Aktenschrank, ja, ein sehr berührendes, auch poetisches Projekt. Es ist natürlich ein sehr, sehr belasteter Standort, die ehemalige Stasi-Zentrale. Und der Künstler, der wird das wirklich in Form eines Traums auflösen. Was können wir, wie können wir so ein starres System mit unseren Träumen, mit unseren Hoffnungen, mit unseren Wünschen verändern? Es wird wie ein großer Traum, der sich am Ende dann auch wirklich auflöst und auch dieses starre System auflöst, erlebbar sein.
1: Also, Sie kommen aus dem Schwärmen gar nicht mehr raus. Sie haben vieles vorbereitet für das Lichtfest in 2026 in Leipzig. Wie muss man sich das vorstellen? Das bedarf ja wahrscheinlich sehr viel Vorbereitung. Also seit wie vielen Tagen bauen Sie hier schon in der Stadt auf und wie lange wird sowas vorbereitet?
0: Ja, bei uns heißt es sozusagen auch immer, nach dem Lichtfest ist vor dem Lichtfest. Wir sind schon einmal zum einen in internationalen Netzwerken sehr, sehr aktiv, sind da auch immer im Austausch mit Künstlerinnen und Künstlern, wählen schon Anfang des Jahres auch die Künstlerinnen und Künstler aus, die dann alle auch im Frühjahr hierher kommen, die entsprechenden Häuser besuchen, die Museen, Zeitgeschichtliches Forum etc. und dann auch mit ihren Projektpartnern über den Sommer gemeinsam die Projekte vorbereiten. Und natürlich seit Montag auch schon jetzt der Aufbau. Die Künstlerinnen und Künstler sind alle vor Ort, sind nachts schon immer aktiv und planen ihre Projekte oder richten ein. Und ja, dann kann es morgen losgehen.
1: Das Lichtfest erinnert natürlich, wir haben es schon eingangs erwähnt, an die friedliche Revolution von 1989. Steht aber auch die Stadt steht dafür, für Freiheit und Frieden wie keine andere Stadt in Deutschland. Jetzt ist es zurzeit ja so, dass in Leipzig, aber auch eigentlich deutschlandweit darüber diskutiert wird, dass jetzt hier in Leipzig wieder Waffen produziert werden sollen, in einer Stadt, die für Frieden steht. Beschäftigt Sie das persönlich und wie wird das womöglich auch eine Rolle spielen beim Lichtfest in Leipzig?
0: Ja, also wie gesagt, die Künstler sind bereits schon ab Anfang des Jahres mit der inhaltlichen Ausgestaltung ihrer Projekte beschäftigt. Insofern wird das in den Projekten unmittelbar natürlich so sichtbar keine Rolle spielen. Aber natürlich setzen sich die Künstler mit Frieden und Demokratie ganz bewusst auseinander. Das Projekt von Laszlo Solt-Bordos mit den vielen Menschen, die über Faces of Light sichtbar werden. Genau darum geht es uns auch heute, unsere Verantwortung wahrzunehmen. Jeder Einzelne ist gefragt. Der Mut der Menschen von 89, die wirklich unter großem persönlichen Risiko für Freiheit und Demokratie hier gekämpft haben, was wir heute genießen dürfen, das ist wichtig, dass wir das auch weitertragen. Und deswegen ist es uns auch wichtig, dass wir gerade diese Schülerinnen und Schüler in diese Projekte mit einbinden, um einfach auch den Diskurs am Laufen zu halten. Eben der Austausch zwischen den Generationen und eben nicht nur das Zurückblicken, sondern vor allem eben

0: auch das Transformieren in unsere heutige Zeit und für uns heute nutzbar machen.
1: Vielleicht zum Abschluss noch persönlich, was würden Sie sagen, wenn die Menschen in diesem Jahr vom Lichtfest nach Hause gehen? Was soll Ihnen im Kopf geblieben sein?
0: Ich denke, es wird jeder so seine ganz persönlichen Impressionen und Gedanken dazu haben, und das soll auch so sein. Es soll nicht eine Botschaft für alle generell gelten, sondern jeder soll für sich auch wirklich ganz persönlich etwas mitnehmen.
1: Dann wünsche ich Ihnen auf jeden Fall gutes Gelingen noch beim Aufbau und dann ein tolles Lichtfest 2026. Auf jeden Fall ist die Einladung ausgesprochen. Kommen Sie am Freitagabend in die Stadt, in die Innenstadt, und ja, hoffen wir auf gutes Wetter, oder?
0: Ja, das ist immer wichtig. Dankeschön.
1: Vielen Dank.

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2: Ist auch alles Handarbeit, da gibt es keine Maschinen, kein gar nichts. Und das macht es so spannend und herausfordernd für uns.
1: Auf den Salbeifeldern der Bombastuswerke hat die Erntezeit begonnen. Daniel Lehmann ist der Abteilungsleiter für den Feldbau der Bombastuswerke in Freital und begleitet die Arbeiten. Diesmal geht es an die Wurzel.
2: Die Salbeiwurzeln werden im Prinzip von ihren Feinwurzeln getrennt, weil sehr viele Feinwurzeln mit dran sind. Dann werden die oberirdischen Bestandteile, die grünen Bestandteile auch noch getrennt, sodass bloß die Hauptwurzel übrig bleibt. Und diese Hauptwurzel wird zum Schluss gewaschen, gehäckselt und danach in Alkohol eingelegt, sodass ein alkoholischer Auszug entsteht.
1: Bombastus nutzt dabei einen Rohstoff, der andernorts kaum eine Rolle spielt. Nach Angaben des Unternehmens werden Salbeiwurzeln weltweit nur hier gezielt für ihre Wirkstoffe angebaut und verarbeitet.
2: Es ist eher ein Produkt, was ein Magenbitter ist, was auch sehr gut bei Magenverstimmungen oder sowas oder wenn man schwer gegessen hat, kann man das trinken. Es ist nicht ein klassischer Kräuter und es ist auch kein Genussmittel. Es sollte wirklich bloß aus rein medizinischen Gründen getrunken werden.
1: Das Besondere daran, diese Ernte steht nur alle paar Jahre an. Verwendet werden Pflanzen, die mindestens 5 Jahre auf den Feldern wachsen. Doch warum eigentlich?
2: Weil dann die Pflanze dort genug Inhaltsstoffe angereichert hat, die dort notwendig sind, um da ein gescheites Produkt draus zu machen.
1: Salbei wird bei Bombastus in Freital bereits seit 1914 angebaut. Inzwischen wächst die Pflanze auf rund 13 Hektar. Für die aktuelle Wurzelernte wird davon aber nur ein kleiner Teil gerodet.
2: Wir haben ungefähr, sagen wir mal so, um die 500, 600 Kilogramm Rohmasse. Und wir brauchen aus dieser Rohmasse 250 Kilo, 260 Kilo für Waschen, die wir dann zum Schluss irgendwo einlagern.
1: Bis aus dieser Menge verwertbarer Rohstoff wird, steckt allerdings noch einiges an Arbeit drin. Der Weg beginnt direkt draußen auf dem Feld.
2: Oberirdische Pflanzenteile werden mit dem Mulcher, als erstes mit dem Traktor und Mulcher oberirdisch abgeschlagen, abgemulcht. Danach im selben Arbeitsgang fährt der Traktor drüber, hebt im Prinzip die Pflanze ein Stück weit aus der Erde heraus. Danach kommt der Mitarbeiter, tut sie von Hand rauslesen, tut sie schon die besten Wurzeln raussuchen, tut sie von Hand schon grob von den Erdklumpen befreien. Dann werden sie hier hergebracht an den Hackplatz. Dort tut sich der Mitarbeiter eine Salbeipflanze herausnehmen, tut sie im Prinzip grob zerkleinern, Feinwurzeln abschlagen, oberirdische grüne Pflanzenteile abschlagen, sodass eine feine, schöne, strenge Wurzel da ist. Danach wird diese Wurzel gewaschen, zerkleinert, gehäckselt und danach in Alkohol eingelegt.
1: Dabei kommt es auf eines besonders an.
2: Sind die Inhaltsstoffe drin, die gebraucht werden? Sind nur nicht zu viele Inhaltsstoffe, zu wenig oder noch andere fremde Bestandteile drin, die wir nicht brauchen?
1: Erst wenn bei der Kontrolle alles passt, geht es für die Wurzel weiter. Und dann zeigt sich, wofür sich der ganze Aufwand überhaupt lohnt.
2: Aus der Salbeiwurzel wird natürlich dieser Salbeiwurzeltrunk gemacht. Und dann ist der Auszug, der alkoholische Auszug, auch im Salvikör mit drin zum Teil. Der besteht aus Salbeiblüte und Salbeiwurzel.
1: Für dieses Jahr wäre die Wurzelernte damit erledigt. Bis sie wieder ansteht, heißt es auf den Salbeifeldern erst einmal wachsen lassen und warten.

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11: Nachrichten. Der russische Investigativjournalist Roman Dobrokhotow ist in Leipzig mit dem Preis für die Freiheit und Zukunft der Medien ausgezeichnet worden. Der Gründer des Mediums The Insider lebt inzwischen im Exil und gilt in Russland als ausländischer Agent. Bekannt wurde er unter anderem durch Recherchen zum Abschuss von Flug MH17 und zur Vergiftung Alexei Nawalnys. Für die neue Carola-Brücke in Dresden muss der Siegerentwurf offenbar breiter werden. Der Stadtrat hatte sich im September für die mit rund 32,5 Metern schmalste Variante von FEKOR und TSSB entschieden. Bei der vertieften Planung zeigte sich nun, dass die vorgesehene Verkehrsfläche nicht ausreicht. Der Entwurf soll deshalb angepasst werden. Bei 4 Wolfsangriffen in Görlitz sind 11 Schafe getötet worden. Wolfsrisse waren dort bisher selten. Ein Abschuss der Wölfe ist derzeit nicht möglich.

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1: Afrika ist inzwischen ein Partner geworden und Europa muss irgendwann feststellen, dass sie nicht mehr die Krone der Welt sind, sondern dass sie im Zusammenhang aller Länder einen Part nur spielen.
2: Am 10.10. findet im Schauspielhaus Dresden die 18. Hope-Gala statt. Mit dabei ist Pfarrer Stefan Hippler. Er gründete Hope Cape Town vor 25 Jahren.
1: Hope Cape Town hat angefangen, als ich als Pfarrer der deutschsprachigen katholischen Gemeinde nach Kapstadt geschickt wurde und dort mit dem Problem HIV konfrontiert wurde. Und meine Pfarrgemeinderatsvorsitzende war Ärztin und die hat gesagt, Stefan, tu was.
2: Die Benefizgala in Dresden sammelt Geld für die Arbeit von Hope Cape Town. Unterstützt werden damit Projekte für Kinder und Familien in Südafrika.
1: Im Gesundheitsbereich kümmern wir uns um schwangere Frauen und Frauen mit Kleinkindern. Das heißt im Endeffekt, the first 1000 days, sagen wir in Südafrika, die ersten 1000 Tage. Da entscheidet sich, ob ein Kind wirklich die Grundlagen hat, um sich zu entwickeln. Im Bereich Ausbildung geht es um Facharbeiterausbildung, aber auch um die Ausbildung von Menschen, die in den Beruf einsteigen. Das heißt, vorher schon zu gucken, was wollen die mal werden.
2: Zur Gala gehört auch die Verleihung des inzwischen 16. Hope Awards. In diesem Jahr wird Maria Decker, Vorsitzende von Solvodi Solidarity with Women in Distress, ausgezeichnet.
3: Also wir haben unterschiedliche Projekte. Wir haben Projekte, die den Frauen helfen, einkommensschaffende Maßnahmen zu schaffen, also Ausbildungsprojekte, wo Frauen lernen, als Näherin, als Kosmetikerin sich einen Beruf zu ergreifen, oder eben Landwirtschaftsprojekte, wo Frauen lernen, eben gerade auch im Hinblick auf Klimawandel klimaresilient anbauen zu können und so für sich, für ihre Kinder eine Lebensgrundlage zu schaffen. Daneben haben wir auch Bildungsprojekte, damit eben Kinder einen guten Start ins Leben kommen und gar nicht erst in die Vulnerabilität hineinkommen. Also das sind Vorschulen, das sind andere Bildungsangebote.
2: Solvodi wurde ursprünglich in Kenia gegründet und richtet seine Hilfe vor allem an Frauen und Mädchen in Notlagen. Ein Teil der Arbeit konzentriert sich aber auch auf besonders gefährdete Kinder.
3: Wir haben auch ein großes Shelter in Mombasa für Kinder, die sexuell missbraucht wurden. Das sind

0: Betreuung, weil das ist natürlich ganz, ganz wichtig, dass sie das Erlebte verarbeiten können.
1: Gleichzeitig wird die Finanzierung solcher Projekte schwieriger. Internationale Entwicklungshilfe wird gekürzt. Geld, das Hilfsorganisationen vor Ort fehlt.
0: Die Staaten sind arm, die können das nicht im großen Stil selber machen. Das ist eine Herausforderung. Es gibt sicher auch Herausforderungen durch zum Beispiel Klimawandel. Also wir sehen das in Kenia sehr stark, dass das Land durch Dürre bedroht ist, was eben bedeutet, dass in der Landwirtschaft muss sich was verändern, damit die Leute eben weiterhin dort leben können und nicht in die Slums der Städte abwandern. Politische Instabilität ist immer eine Herausforderung, weil die eben dann oft eben mit bürgerkriegsähnlichen Auseinandersetzungen einhergehen kann, Gewalt und so weiter. Und Frauen sind da halt meistens die ersten Leidtragenden, leider.
1: Bei der Hope-Gala am Samstag soll deshalb nicht nur gefeiert, sondern vor allem auch weiter Unterstützung gesammelt werden. Neben dem Award stehen dafür auch zahlreiche Künstlerinnen und Künstler auf der Bühne.

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1: Der Ausbau des Chemnitzer Modells in Richtung Limbach-Oberfroda nimmt weiter Gestalt an. Der Chemnitzer Stadtrat hat nun entschieden, wie die neue Bahntrasse entlang der Leipziger Straße künftig verlaufen soll. Auf einer Länge von rund 1,7 Kilometern sollen neue Gleise zwischen der Hartmannstraße und der Wittgensdorfer Straße entstehen. Der Abschnitt reicht damit bis in die Nähe des Eissportzentrums. Die beschlossene Vorzugsvariante sieht vor, dass die Gleise zunächst auf der östlichen Seite der Leipziger Straße verlaufen. Ab der Mittelstraße wechseln sie in die Straßenmitte. Dort sollen sie auf einem sogenannten Rasengleis geführt werden. Entlang der Strecke sind 4 neue Haltestellen geplant. An der Salzstraße, der Glauchauer Straße, am Küschwaldring und am Botanischen Garten. Bei der Entscheidung spielten unter anderem der Lärmschutz, die Verkehrssicherheit und mögliche Eingriffe in die Umwelt eine Rolle. Durch die Gleisführung in der Straßenmitte soll der Abstand zu den Wohnhäusern vergrößert werden. Gleichzeitig sollen der Leipziger Platz und der Küschwaldpark möglichst wenig beeinträchtigt werden. Bis die ersten Bahnen hier fahren können, wird allerdings noch einige Zeit vergehen. Zunächst stehen weitere Planungen und Genehmigungen an. Die Entwurfsplanung soll bis Juni 2027 abgeschlossen sein, die Genehmigungsplanung bis Ende desselben Jahres. Das anschließende Planfeststellungsverfahren ist bis Dezember 2029 vorgesehen. Die Kosten für diesen Streckenabschnitt werden derzeit auf rund 61 Millionen Euro geschätzt. Finanziert werden soll das Projekt überwiegend durch Fördermittel von Bund und Freistaat Sachsen. Mit dem Chemnitzer Modell sollen Stadt und Umland künftig noch besser miteinander verbunden werden, möglichst ohne Umsteigen zwischen Straßenbahn und Regionalbahn. Am ersten Bauabschnitt zwischen Falkeplatz und Leipziger Straße wird bereits seit Februar 2026 gearbeitet. Mit dem jetzigen Beschluss ist nun auch für den nächsten Abschnitt die grundsätzliche Streckenführung festgelegt.

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8: Nachrichten. Der russische Investigativjournalist Roman Dobrokhotow ist in Leipzig mit dem Preis für die Freiheit und Zukunft der Medien ausgezeichnet worden. Der Gründer des Mediums The Insider lebt inzwischen im Exil und gilt in Russland als ausländischer Agent. Bekannt wurde er unter anderem durch Recherchen zum Abschuss von Flug MH17 und zur Vergiftung Alexei Nawalnys. Für die neue Carola-Brücke in Dresden muss der Siegerentwurf offenbar breiter werden. Der Stadtrat hatte sich im September für die mit rund 32,5 Metern schmalste Variante von FEKOR und TSSB entschieden. Bei der vertieften Planung zeigte sich nun, dass die vorgesehene Verkehrsfläche nicht ausreicht. Der Entwurf soll deshalb angepasst werden. Bei 4 Wolfsangriffen in Görlitz sind 11 Schafe getötet worden. Wolfsrisse waren dort bisher selten. Ein Abschuss der Wölfe ist derzeit nicht möglich.

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1: Und natürlich freuen wir uns, wenn es auch in den Familien nach dem Lichtfest noch weitergeht, die Diskussionen, die Gespräche darüber, was können wir tun, wie können wir uns einbringen, damit unsere Demokratie stabil und stark bleibt.
2: Leipzig steht wie kaum eine andere Stadt für Frieden und Freiheit. Hier gingen 1989 Zehntausende friedlich auf die Straße. Und heute wird in Leipzig über die Ansiedlung eines US-Rüstungsunternehmens und die Produktion von Waffen diskutiert. Wie passt das zusammen? Und wird diese Konfliktlinie auch beim Lichtfest 2026 eine Rolle spielen? Ja, was die Besucherinnen und Besucher in diesem Jahr beim Lichtfest in Leipzig ja erwarten können und was es braucht, solch eine große Veranstaltung auf die Beine zu stellen. Darüber kann ich jetzt sprechen mit Marit Schulz, die Leiterin vom Lichtfest Leipzig. Schön, dass Sie sich kurz Zeit genommen haben.
1: Sehr gerne, hallo.
2: Man sieht es ja im Hintergrund, hier wird schon fleißig aufgebaut. Was wird denn aufgebaut? Worauf können sich die Besucherinnen und Besucher freuen?
1: Ja, wir können uns dieses Jahr wieder auf einen spannenden Lichtweg freuen. Der Lichtweg führt von der Nikolaikirche zum Matthäkirchhof, über den Markt, über die Grimmaische Straße. Und wir haben entlang dieses Lichtweges sehr, sehr schöne Installationen, zum Teil von internationalen Künstlerinnen und Künstlern, aber eben auch von Leipzigerinnen und Leipzigern Schülern. Ja, wir fangen gleich an in der Grimmaischen Straße mit einem Ausstellungsprojekt, das Schülerinnen und Schüler mit dem Archiv Bürger Bewegung gemeinsam entwickelt haben. Wir werden da Bilder zeigen von 89, die die Schülerinnen und Schüler ausgewählt haben, aber die sie gleich

0: Veränderungen erreicht haben, abbildet in Porträts, die dann zu einem großen Ganzen sich vereinen. Und man sieht eben, ja, es waren ganz viele, aber ja, es war eben auch jeder Einzelne gefragt. Und nur so hat es funktioniert. Wir sind dann hier auf dem Marktplatz, wo wir ein Tanzprojekt mit Schülerinnen und Schülern, sind 140 Schülerinnen und Schüler der Gerda-Taro-Schule, die hier ein Tanzprojekt an diesem Abend aufführen werden. Es wird über den ganzen Abend erlebbar sein, in unterschiedlichen zeitlichen Staffeln. Und wir gehen dann weiter. Wir sehen es von hier schon fast, den Thomaskirchhof. Dort steht in diesem Jahr die Kerzen 89. Wer also seine Kerze dort abstellen möchte, diesmal am Thomaskirchhof, Ecke Klostergasse. Aber vorher haben wir noch auch am Thomaskirchhof Interviews mit Zeitzeuginnen und Zeitzeugen. Wir haben ganz bewusst auch die ganze Bandbreite versucht, ein Stück weit abzubilden. Umweltbewegungen, kirchliche Proteste, Medienfreiheit. Auch hier wird es nochmal einen eigenen Stand geben zum Thema Medienfreiheit. Und dann gehen wir weiter in den Dietrichring. Dort kommt eine niederländische Künstlerin, Katja Heidmann. Sie hat mit dem Haus Steinstraße und der Villa gemeinsam ihr Projekt vorbereitet. Ganz viele Leipzigerinnen und Leipziger haben über den Sommer dort zum Thema, was bedeutet für mich Bewegung, Bewegungsfreiheit, ihre ganz persönlichen Bewegungen abgegeben auf dem Bild. Und ja, das wird eine erlebbare Installation, durch die man mitten hindurch laufen wird. Und dann kommen wir zur letzten Station mit dem Team Mama Sonica aus Italien. Aktenschrank, ja, ein sehr berührendes, auch poetisches Projekt. Es ist natürlich ein sehr, sehr belasteter Standort, die ehemalige Stasi-Zentrale. Und der Künstler, der wird das wirklich in Form eines Traums auflösen. Was können wir, wie können wir so ein starres System mit unseren Träumen, mit unseren Hoffnungen, mit unseren Wünschen verändern? Es wird wie ein großer Traum, der sich am Ende dann auch wirklich auflöst und auch dieses starre System auflöst, erlebbar sein.
1: Also, Sie kommen aus dem Schwärmen gar nicht mehr raus. Sie haben vieles vorbereitet für das Lichtfest in 2026 in Leipzig. Wie muss man sich das vorstellen? Das bedarf ja wahrscheinlich sehr viel Vorbereitung. Also seit wie vielen Tagen bauen Sie hier schon in der Stadt auf und wie lange wird sowas vorbereitet?
0: Ja, bei uns heißt es sozusagen auch immer, nach dem Lichtfest ist vor dem Lichtfest. Wir sind schon einmal zum einen in internationalen Netzwerken sehr, sehr aktiv, sind da auch immer im Austausch mit Künstlerinnen und Künstlern, wählen schon Anfang des Jahres auch die Künstlerinnen und Künstler aus, die dann alle auch im Frühjahr hierher kommen, die entsprechenden Häuser besuchen, die Museen, Zeitgeschichtliches Forum etc. und dann auch mit ihren Projektpartnern über den Sommer gemeinsam die Projekte vorbereiten. Und natürlich seit Montag auch schon jetzt der Aufbau. Die Künstlerinnen und Künstler sind alle vor Ort, sind nachts schon immer aktiv und planen ihre Projekte oder richten ein. Und ja, dann kann es morgen losgehen.
1: Das Lichtfest erinnert natürlich, wir haben es schon eingangs erwähnt, an die friedliche Revolution von 1989. Steht aber auch die Stadt steht dafür, für Freiheit und Frieden wie keine andere Stadt in Deutschland. Jetzt ist es zurzeit ja so, dass in Leipzig, aber auch eigentlich deutschlandweit darüber diskutiert wird, dass jetzt hier in Leipzig wieder Waffen produziert werden sollen, in einer Stadt, die für Frieden steht. Beschäftigt Sie das persönlich und wie wird das womöglich auch eine Rolle spielen beim Lichtfest in Leipzig?
0: Ja, also wie gesagt, die Künstler sind bereits schon ab Anfang des Jahres mit der inhaltlichen Ausgestaltung ihrer Projekte beschäftigt. Insofern wird das in den Projekten unmittelbar natürlich so sichtbar keine Rolle spielen. Aber natürlich setzen sich die Künstler mit Frieden und Demokratie ganz bewusst auseinander. Das Projekt von Laszlo Solt-Bordos mit den vielen Menschen, die über Faces of Light sichtbar werden. Genau darum geht es uns auch heute, unsere Verantwortung wahrzunehmen. Jeder Einzelne ist gefragt. Der Mut der Menschen von 89, die wirklich unter großem persönlichen Risiko für Freiheit und Demokratie hier gekämpft haben, was wir heute genießen dürfen, das ist wichtig, dass wir das auch weitertragen. Und deswegen ist es uns auch wichtig, dass wir gerade diese Schülerinnen und Schüler in diese Projekte mit einbinden, um einfach auch den Diskurs am Laufen zu halten. Eben der Austausch zwischen den Generationen und eben nicht nur das Zurückblicken, sondern vor allem eben auch das Transformieren in unserer heutigen Zeit und für uns heute nutzbar machen.
1: Vielleicht zum Abschluss noch persönlich, was würden Sie sagen, wenn die Menschen in diesem Jahr vom Lichtfest nach Hause gehen? Was soll ihnen im Kopf geblieben sein?
0: Ich denke, es wird jeder so

0: seine ganz persönlichen Impressionen und Gedanken dazu haben. Und das soll auch so sein. Es soll nicht eine Botschaft für alle generell gelten, sondern jeder soll für sich auch wirklich ganz persönlich etwas mitnehmen.
1: Dann wünsche ich Ihnen auf jeden Fall gutes Gelingen noch beim Aufbau und dann ein tolles Lichtfest 2026. Auf jeden Fall ist die Einladung ausgesprochen. Kommen Sie am Freitagabend in die Stadt, in die Innenstadt und ja, hoffen wir auf gutes Wetter, oder?
0: Ja, das ist immer wichtig. Dankeschön.
1: Vielen Dank.

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2: Ist auch alles Handarbeit, da gibt es keine Maschinen, kein gar nichts. Und das macht es so spannend und herausfordernd für uns.
3: Auf den Salbeifeldern der Bombastuswerke hat die Erntezeit begonnen. Daniel Lehmann ist der Abteilungsleiter für den Feldbau der Bombastuswerke in Freital und begleitet die Arbeiten. Diesmal geht es an die Wurzel.
2: Die Salbeiwurzeln werden im Prinzip von ihren Feinwurzeln getrennt, weil sehr viele Feinwurzeln mit dran sind. Dann werden die oberirdischen Bestandteile, die grünen Bestandteile auch noch getrennt, sodass bloß die Hauptwurzel übrig bleibt. Und diese Hauptwurzel wird zum Schluss gewaschen, gehäckselt und danach in Alkohol eingelegt, sodass ein alkoholischer Auszug entsteht.
3: Bombastus nutzt dabei einen Rohstoff, der andernorts kaum eine Rolle spielt. Nach Angaben des Unternehmens werden Salbeiwurzeln weltweit nur hier gezielt für ihre Wirkstoffe angebaut und verarbeitet.
2: Es ist eher ein Produkt, was ein Magenbitter ist, was auch sehr gut bei Magenverstimmungen oder sowas oder wenn man schwer gegessen hat, kann man das trinken. Es ist nicht ein klassischer Kräuter und es ist auch kein Genussmittel. Es sollte wirklich bloß aus rein medizinischen Gründen getrunken werden.
3: Das Besondere daran, diese Ernte steht nur alle paar Jahre an. Verwendet werden Pflanzen, die mindestens 5 Jahre auf den Feldern wachsen. Doch warum eigentlich?
2: Weil dann die Pflanze dort genug Inhaltsstoffe angereichert hat, die dort notwendig sind, um da ein gescheites Produkt draus zu machen.
3: Salbei wird bei Bombastus in Freital bereits seit 1914 angebaut. Inzwischen wächst die Pflanze auf rund 13 Hektar. Für die aktuelle Wurzelernte wird davon aber nur ein kleiner Teil gerodet.
2: Wir haben ungefähr, sagen wir mal so, um die 500, 600 Kilogramm Rohmasse. Und wir brauchen aus dieser Rohmasse 250 Kilo, 260 Kilo für Waschen, die wir dann zum Schluss irgendwo einlagern.
3: Bis aus dieser Menge verwertbarer Rohstoff wird, steckt allerdings noch einiges an Arbeit drin. Der Weg beginnt direkt draußen auf dem Feld.
2: Oberirdische Pflanzenteile werden mit dem Mulcher, als erstes mit dem Traktor und Mulcher oberirdisch abgeschlagen, abgemulcht. Danach im selben Arbeitsgang fährt der Traktor drüber, hebt im Prinzip die Pflanze ein Stück weit aus der Erde heraus. Danach kommt der Mitarbeiter, tut sie von Hand rauslesen, tut sie schon die besten Wurzeln raussuchen, tut sie von Hand schon grob von den Erdklumpen befreien. Dann werden sie hier hergebracht an den Hackplatz. Dort tut sich der Mitarbeiter eine Salbeipflanze herausnehmen, tut sie im Prinzip grob zerkleinern, Feinwurzeln abschlagen, oberirdische grüne Pflanzenteile abschlagen, sodass eine feine, schöne, strenge Wurzel da ist. Danach wird diese Wurzel gewaschen, zerkleinert, gehäckselt und danach in Alkohol eingelegt.
3: Dabei kommt es auf eines besonders an.
2: Sind die Inhaltsstoffe drin, die gebraucht werden? Sind auch nicht zu viele Inhaltsstoffe, zu wenig oder noch andere fremde Bestandteile drin, die wir nicht brauchen?
3: Erst wenn bei der Kontrolle alles passt, geht es für die Wurzel weiter. Und dann zeigt sich, wofür sich der ganze Aufwand überhaupt lohnt.
2: Aus der Salbeiwurzel wird natürlich dieser Salbeiwurzeltrunk gemacht. Und dann ist der Auszug, der alkoholische Auszug, auch im Salvikör mit drin zum Teil. Der besteht aus Salbeiblüte und Salbeiwurzel.
3: Für dieses Jahr wäre die Wurzelernte damit erledigt. Bis sie wieder ansteht, heißt es auf den Salbeifeldern erst einmal wachsen lassen und warten.

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11: Nachrichten. Der russische Investigativjournalist Roman Dobrokhotow ist in Leipzig mit dem Preis für die Freiheit und Zukunft der Medien ausgezeichnet worden. Der Gründer des Mediums The Insider lebt inzwischen im Exil und gilt in Russland als ausländischer Agent. Bekannt wurde er unter anderem durch Recherchen zum Abschuss von Flug MH17 und zur Vergiftung Alexei Nawalnys. Für die neue Carola-Brücke in Dresden muss der Siegerentwurf offenbar breiter werden. Der Stadtrat hatte sich im September für die mit rund 32,5 Metern schmalste Variante von FEKOR und TSSB entschieden. Bei der vertieften Planung zeigte sich nun, dass die vorgesehene Verkehrsfläche nicht ausreicht. Der Entwurf soll deshalb angepasst werden. Bei 4 Wolfsangriffen in Görlitz sind 11 Schafe getötet worden. Wolfsrisse waren dort bisher selten. Ein Abschuss der Wölfe ist derzeit nicht möglich.

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2: Afrika ist inzwischen ein Partner geworden und Europa muss irgendwann feststellen, dass sie nicht mehr die Krone der Welt sind, sondern dass sie im Zusammenhang aller Länder einen Part nur spielen.
3: Am 10.10. findet im Schauspielhaus Dresden die 18. Hope Gala statt. Mit dabei ist Pfarrer Stefan Hippler. Er gründete Hope Cape Town vor 25 Jahren.
2: Hope Cape Town hat angefangen, als ich als Pfarrer der deutschsprachigen katholischen Gemeinde nach Kapstadt geschickt wurde und dort mit dem Problem HIV konfrontiert wurde. Und meine Pfarrgemeinderatsvorsitzende war Ärztin und die hat gesagt, Stefan, tu was.
3: Die Benefizgala in Dresden sammelt Geld für die Arbeit von Hope Cape Town. Unterstützt werden damit Projekte für Kinder und Familien in Südafrika.
2: Im Gesundheitsbereich kümmern wir uns um schwangere Frauen und Frauen mit Kleinkindern. Das heißt im Endeffekt, the first 1000 days, sagen wir in Südafrika, die ersten 1000 Tage. Da entscheidet sich, ob ein Kind wirklich die Grundlagen hat, um sich zu entwickeln. Im Bereich Ausbildung geht es um Facharbeiterausbildung, aber auch um die Ausbildung von Menschen, die in den Beruf einsteigen. Das heißt, vorher schon zu gucken, was wollen die mal werden.
3: Zur Gala gehört auch die Verleihung des inzwischen 16. Hope Awards. In diesem Jahr wird Maria Decker, Vorsitzende von Solvudi Solidarity with Women in Distress, ausgezeichnet.
4: Also wir haben unterschiedliche Projekte. Wir haben Projekte, die den Frauen helfen, Einkommen.

0: Projekte, damit eben Kinder einen guten Start ins Leben kommen und gar nicht erst in die Vulnerabilität hineinkommen. Also das sind Vorschulen, das sind andere Bildungsangebote.
1: Solwodi wurde ursprünglich in Kenia gegründet und richtet seine Hilfe vor allem an Frauen und Mädchen in Notlagen. Ein Teil der Arbeit konzentriert sich aber auch auf besonders gefährdete Kinder.
0: Wir haben auch ein großes Shelter in Mombasa für Kinder, die sexuell missbraucht wurden. Das sind leider viele, viele Kinder, die sowohl analog missbraucht werden, also an Touristen verkauft werden, als auch in Studios Filmaufnahmen gemacht werden, wo Kinder sexuell missbraucht werden, was dann per Livestream in die Welt geschickt wird. Und diese Kinder werden im Shelter eben versorgt, bekommen Unterkunft, Nahrung, aber eben auch psychologische Betreuung, weil das ist natürlich ganz, ganz wichtig, dass sie das Erlebte verarbeiten können.
1: Gleichzeitig wird die Finanzierung solcher Projekte schwieriger. Internationale Entwicklungshilfe wird gekürzt. Geld, das Hilfsorganisationen vor Ort fehlt.
0: Die Staaten sind arm, die können das nicht im großen Stil selber machen. Das ist eine Herausforderung. Es gibt sicher auch Herausforderungen durch zum Beispiel Klimawandel. Also wir sehen das in Kenia sehr stark, dass das Land durch Dürre bedroht ist, was eben bedeutet, dass in der Landwirtschaft muss sich was verändern, damit die Leute eben weiterhin dort leben können und nicht in die Slums der Städte abwandern. Politische Instabilität ist immer eine Herausforderung, weil die eben dann oft eben mit bürgerkriegsähnlichen Auseinandersetzungen einhergehen kann, Gewalt und so weiter. Und Frauen sind da halt meistens die ersten Leidtragenden, leider.
1: Bei der Hope-Gala am Samstag soll deshalb nicht nur gefeiert, sondern vor allem auch weiter Unterstützung gesammelt werden. Neben dem Award stehen dafür auch zahlreiche Künstlerinnen und Künstler auf der Bühne.

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1: Der Ausbau des Chemnitzer Modells in Richtung Limbach-Oberfroda nimmt weiter Gestalt an. Der Chemnitzer Stadtrat hat nun entschieden, wie die neue Bahntrasse entlang der Leipziger Straße künftig verlaufen soll. Auf einer Länge von rund 1,7 Kilometern sollen neue Gleise zwischen der Hartmannstraße und der Wittgensdorfer Straße entstehen. Der Abschnitt reicht damit bis in die Nähe des Eissportzentrums. Die beschlossene Vorzugsvariante sieht vor, dass die Gleise zunächst auf der östlichen Seite der Leipziger Straße verlaufen. Ab der Mittelstraße wechseln sie in die Straßenmitte. Dort sollen sie auf einem sogenannten Rasengleis geführt werden. Entlang der Strecke sind 4 neue Haltestellen geplant. An der Salzstraße, der Glauchauer Straße, am Küschwaldring und am Botanischen Garten. Bei der Entscheidung spielten unter anderem der Lärmschutz, die Verkehrssicherheit und mögliche Eingriffe in die Umwelt eine Rolle. Durch die Gleisführung in der Straßenmitte soll der Abstand zu den Wohnhäusern vergrößert werden. Gleichzeitig sollen der Leipziger Platz und der Küschwaldpark möglichst wenig beeinträchtigt werden. Bis die ersten Bahnen hier fahren können, wird allerdings noch einige Zeit vergehen. Zunächst stehen weitere Planungen und Genehmigungen an. Die Entwurfsplanung soll bis Juni 2027 abgeschlossen sein, die Genehmigungsplanung bis Ende desselben Jahres. Das anschließende Planfeststellungsverfahren ist bis Dezember 2029 vorgesehen. Die Kosten für diesen Streckenabschnitt werden derzeit auf rund 61 Millionen Euro geschätzt. Finanziert werden soll das Projekt überwiegend durch Fördermittel von Bund und Freistaat Sachsen. Mit dem Chemnitzer Modell sollen Stadt und Umland künftig noch besser miteinander verbunden werden, möglichst ohne Umsteigen zwischen Straßenbahn und Regionalbahn. Am ersten Bauabschnitt zwischen Falkeplatz und Leipziger Straße wird bereits seit Februar 2026 gearbeitet. Mit dem jetzigen Beschluss ist nun auch für den nächsten Abschnitt die grundsätzliche Streckenführung festgelegt.

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8: Nachrichten. Der russische Investigativjournalist Roman Dobrokhotov ist in Leipzig mit dem Preis für die Freiheit und Zukunft der Medien ausgezeichnet worden. Der Gründer des Mediums The Insider lebt inzwischen im Exil und gilt in Russland als ausländischer Agent. Bekannt wurde er unter anderem durch Recherchen zum Abschuss von Flug MH17 und zur Vergiftung Alexei Nawalnys.
9: Für die neue Carola-Brücke in Dresden muss der Siegerentwurf offenbar breiter werden. Der Stadtrat hatte sich im September für die mit rund 32,5 Metern schmalste Variante von FEKOR und TSSB entschieden. Bei der vertieften Planung zeigte sich nun, dass die vorgesehene Verkehrsfläche nicht ausreicht. Der Entwurf soll deshalb angepasst werden. Bei 4 Wolfsangriffen in Görlitz sind 11 Schafe getötet worden. Wolfsrisse waren dort bisher selten. Ein Abschuss der Wölfe ist derzeit nicht möglich.

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1: Und natürlich freuen wir uns, wenn es auch in den Familien nach dem Lichtfest noch weitergeht, die Diskussionen, die Gespräche darüber, was können wir tun, wie können wir uns einbringen, damit unsere Demokratie stabil und stark bleibt.
2: Leipzig steht wie kaum eine andere Stadt für Frieden und Freiheit. Hier gingen 1989 Zehntausende friedlich auf die Straße. Und heute wird in Leipzig über die Ansiedlung eines US-Rüstungsunternehmens und die Produktion von Waffen diskutiert. Wie passt das zusammen? Und wird diese Konfliktlinie auch beim Lichtfest 2026 eine Rolle spielen? Ja, was die Besucherinnen und Besucher in diesem Jahr beim Lichtfest in Leipzig ja erwarten können und was es braucht, solch eine große Veranstaltung auf die Beine zu stellen. Darüber kann ich jetzt sprechen mit Marit Schulz, die Leiterin vom Lichtfest Leipzig. Schön, dass Sie sich kurz Zeit genommen haben.
1: Sehr gerne, hallo.
2: Man sieht es ja im Hintergrund, hier wird schon fleißig aufgebaut. Was wird denn aufgebaut? Worauf können sich die Besucherinnen und Besucher freuen?
1: Ja, wir können uns dieses Jahr wieder auf einen spannenden Lichtweg freuen. Der Lichtweg führt von der Nikolaikirche zum Matthäkirchhof, über den Markt, über die Grimmaische Straße. Und wir haben entlang dieses Lichtweges sehr, sehr schöne Installationen, zum Teil von internationalen Künstlerinnen und Künstlern, aber eben auch von Leipzigerinnen und Leipzigern.

0: 1984 mit einer Großprojektion am Zeitgeschichtlichen Forum. Laszlo Solt-Bordos aus Ungarn hat da mit Faces of Light eine ganz spannende Installation geschaffen, die genau diese vielen Menschen, die Ungenannten, die alle aber gemeinsam die Veränderungen erreicht haben, abbildet in Porträts, die dann zu einem großen Ganzen sich vereinen. Und man sieht eben, ja, es waren ganz viele, aber ja, es war eben auch jeder Einzelne gefragt. Und nur so hat es funktioniert. Wir sind dann hier auf dem Marktplatz, wo wir ein Tanzprojekt mit Schülerinnen und Schülern sind, 140 Schülerinnen und Schüler der Gerda-Taro-Schule, die hier ein Tanzprojekt an diesem Abend aufführen werden. Es wird über den ganzen Abend erlebbar sein, in unterschiedlichen zeitlichen Staffeln. Und wir gehen dann weiter. Wir sehen es von hier schon fast, den Thomaskirchhof. Dort steht in diesem Jahr die Kerzen 89. Wer also seine Kerze dort abstellen möchte, diesmal am Thomaskirchhof, Ecke Klostergasse. Aber vorher haben wir noch auch am Thomaskirchhof Interviews mit Zeitzeuginnen und Zeitzeugen. Wir haben ganz bewusst auch die ganze Bandbreite versucht, ein Stück weit abzubilden. Umweltbewegung, kirchliche Proteste, Medienfreiheit. Auch hier wird es nochmal einen eigenen Stand geben zum Thema Medienfreiheit. Und dann gehen wir weiter in den Dietrichring. Dort kommt eine niederländische Künstlerin, Katja Heidmann. Sie hat mit dem Haus Steinstraße und der Villa gemeinsam ihr Projekt vorbereitet. Ganz viele Leipzigerinnen und Leipziger haben über den Sommer dort zum Thema, was bedeutet für mich Bewegung, Bewegungsfreiheit, ihre ganz persönlichen Bewegungen abgegeben auf dem Bild. Und ja, das wird eine erlebbare Installation, durch die man mitten hindurch laufen wird. Und dann kommen wir zur letzten Station mit dem Team Mama Sonica aus Italien, Aktenschrank, ja, ein sehr berührendes, auch poetisches Projekt. Es ist natürlich ein sehr, sehr belasteter Standort, die ehemalige Stasi-Zentrale, und der Künstler, der wird das wirklich in Form eines Traums auflösen. Was können wir, wie können wir so ein starres System mit unseren Träumen, mit unseren Hoffnungen, mit unseren Wünschen verändern? Es wird wie ein großer Traum, der sich am Ende dann auch wirklich auflöst und auch dieses System auflöst, erlebbar sein.
1: Also, Sie kommen aus dem Schwärmen gar nicht mehr raus. Sie haben vieles vorbereitet für das Lichtfest in 2026 in Leipzig. Wie muss man sich das vorstellen? Das bedarf ja wahrscheinlich sehr viel Vorbereitung. Also seit wie vielen Tagen bauen Sie hier schon in der Stadt auf und wie lange wird sowas vorbereitet?
0: Ja, bei uns heißt es sozusagen auch immer, nach dem Lichtfest ist vor dem Lichtfest. Wir sind schon einmal zum einen in internationalen Netzwerken sehr, sehr aktiv, sind da auch immer im Austausch mit Künstlerinnen und Künstlern, wählen schon Anfang des Jahres auch die Künstlerinnen und Künstler aus, die dann alle auch im Frühjahr hierher kommen, die entsprechenden Häuser besuchen, die Museen, Zeitgeschichtliches Forum etc. und dann auch mit ihren Projektpartnern über den Sommer gemeinsam die Projekte vorbereiten. Und natürlich seit Montag auch schon jetzt der Aufbau. Die Künstlerinnen und Künstler sind alle vor Ort, sind nachts schon immer aktiv und planen ihre Projekte oder richten ein. Und ja, dann kann es morgen losgehen.
1: Das Lichtfest erinnert natürlich, wir haben es schon eingangs erwähnt, an die friedliche Revolution von 1989, steht aber auch die Stadt steht dafür, für Freiheit und Frieden wie keine andere Stadt in Deutschland. Jetzt ist es zurzeit ja so, dass in Leipzig, aber auch eigentlich deutschlandweit darüber diskutiert wird, dass jetzt hier in Leipzig wieder Waffen produziert werden sollen, in einer Stadt, die für Frieden steht. Beschäftigt Sie das persönlich und wie wird das womöglich auch eine Rolle spielen beim Lichtfest in Leipzig?
0: Ja, also wie gesagt, die Künstler sind bereits schon ab Anfang des Jahres mit der inhaltlichen Ausgestaltung ihrer Projekte beschäftigt. Insofern wird das in den Projekten unmittelbar natürlich so sichtbar keine Rolle spielen. Aber natürlich setzen sich die Künstler mit Frieden und Demokratie ganz bewusst auseinander. Das Projekt von Laszlo Solt-Bordos mit den vielen Menschen, die über Faces of Light sichtbar werden. Genau darum geht es uns auch heute, unsere Verantwortung wahrzunehmen. Jeder Einzelne ist gefragt. Der Mut der Menschen von 89, die wirklich unter großem persönlichem Risiko für Freiheit und Demokratie hier gekämpft haben, was wir heute genießen dürfen, das ist wichtig, dass wir das auch weitertragen. Und deswegen ist es uns auch wichtig, dass wir gerade diese Schülerinnen und Schüler in diese Projekte mit einbinden, um einfach auch den Diskurs am Laufen zu halten. Eben der Austausch zwischen den Generationen und eben nicht nur das Zurückblicken, sondern vor allem

0: eben auch das Transformieren in unsere heutige Zeit und für uns heute nutzbar machen.
1: Vielleicht zum Abschluss noch persönlich, was würden Sie sagen, wenn die Menschen in diesem Jahr vom Lichtfest nach Hause gehen? Was soll Ihnen im Kopf geblieben sein?
0: Ich denke, es wird jeder so seine ganz persönlichen Impressionen und Gedanken dazu haben, und das soll auch so sein. Es soll nicht eine Botschaft für alle generell gelten, sondern jeder soll für sich auch wirklich ganz persönlich etwas mitnehmen.
1: Dann wünsche ich Ihnen auf jeden Fall gutes Gelingen noch beim Aufbau und dann ein tolles Lichtfest 2026. Auf jeden Fall ist die Einladung ausgesprochen. Kommen Sie am Freitagabend in die Stadt, in die Innenstadt, und ja, hoffen wir auf gutes Wetter, oder?
0: Ja, das ist immer wichtig. Dankeschön.
1: Vielen Dank.

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1: Ist auch alles Handarbeit. Da gibt es keine Maschinen, kein gar nichts. Und das macht es so spannend und herausfordernd für uns.
2: Auf den Salbeifeldern der Bombastuswerke hat die Erntezeit begonnen. Daniel Lehmann ist der Abteilungsleiter für den Feldbau der Bombastuswerke in Freital und begleitet die Arbeiten. Diesmal geht es an die Wurzel.
1: Die Salbeiwurzeln werden im Prinzip von ihren Feinwurzeln getrennt, weil sehr viele Feinwurzeln mit dran sind. Dann werden die oberirdischen Bestandteile, die grünen Bestandteile auch noch getrennt, sodass bloß die Hauptwurzel übrig bleibt. Und diese Hauptwurzel wird zum Schluss gewaschen, gehäckselt und danach in Alkohol eingelegt, sodass ein alkoholischer Auszug entsteht.
2: Bombastus nutzt dabei einen Rohstoff, der andernorts kaum eine Rolle spielt. Nach Angaben des Unternehmens werden Salbeiwurzeln weltweit nur hier gezielt für ihre Wirkstoffe angebaut und verarbeitet.
1: Es ist eher ein Produkt, was ein Magenbitter ist, was auch sehr gut bei Magenverstimmungen oder sowas oder wenn man schwer gegessen hat, kann man das trinken. Es ist nicht ein klassischer Kräuter und es ist auch kein Genussmittel. Es sollte wirklich bloß aus rein medizinischen Gründen getrunken werden.
2: Das Besondere daran, diese Ernte steht nur alle paar Jahre an. Verwendet werden Pflanzen, die mindestens 5 Jahre auf den Feldern wachsen. Doch warum eigentlich?
1: Weil dann die Pflanze dort genug Inhaltsstoffe angereichert hat, die dort notwendig sind, um da ein gescheites Produkt draus zu machen.
2: Salbei wird bei Bombastus in Freital bereits seit 1914 angebaut. Inzwischen wächst die Pflanze auf rund 13 Hektar. Für die aktuelle Wurzelernte wird davon aber nur ein kleiner Teil gerodet.
1: Wir haben ungefähr, sagen wir mal so, um die 500, 600 Kilogramm Rohmasse. Und wir brauchen aus dieser Rohmasse 250 Kilo, 260 Kilo für Waschen, die wir dann zum Schluss irgendwo einlagern.
2: Bis aus dieser Menge verwertbarer Rohstoff wird, steckt allerdings noch einiges an Arbeit drin. Der Weg beginnt direkt draußen auf dem Feld.
1: Oberirdische Pflanzenteile werden mit dem Mulcher, als erstes mit dem Traktor und Mulcher oberirdisch abgeschlagen, abgemulcht. Danach im selben Arbeitsgang fährt der Traktor drüber, hebt im Prinzip die Pflanze ein Stück weit aus der Erde heraus. Danach kommt der Mitarbeiter, tut sie von Hand rauslesen, tut sie schon die besten Wurzeln raussuchen, tut sie von Hand schon grob von den Erdklumpen befreien. Dann werden sie hier hergebracht an den Hackplatz. Dort tut sich der Mitarbeiter eine Salbeipflanze herausnehmen, tut sie im Prinzip grob zerkleinern, Feinwurzeln abschlagen, oberirdische grüne Pflanzenteile abschlagen, sodass eine feine, schöne, strenge Wurzel da ist. Danach wird diese Wurzel gewaschen, zerkleinert, gehäckselt und danach in Alkohol eingelegt.
2: Dabei kommt es auf eines besonders an.
1: Sind die Inhaltsstoffe drin, die gebraucht werden? Sind nur nicht zu viele Inhaltsstoffe, zu wenig oder noch andere fremde Bestandteile drin, die wir nicht brauchen?
2: Erst wenn bei der Kontrolle alles passt, geht es für die Wurzel weiter. Und dann zeigt sich, wofür sich der ganze Aufwand überhaupt lohnt.
1: Aus der Salbeiwurzel wird natürlich dieser Salbeiwurzeltrunk gemacht. Und dann ist der alkoholische Auszug auch im Salvikör mit drin zum Teil. Der besteht aus Salbeiblüte und Salbeiwurzel.
2: Für dieses Jahr wäre die Wurzelernte damit erledigt. Bis sie wieder ansteht, heißt es auf den Salbeifeldern erst einmal wachsen lassen und warten.

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10: Nachrichten. Der russische Investigativjournalist Roman Dobrokhotow ist in Leipzig mit dem Preis für die Freiheit und Zukunft der Medien ausgezeichnet worden. Der Gründer des Mediums The Insider lebt inzwischen im Exil und gilt in Russland als ausländischer Agent. Bekannt wurde er unter anderem durch Recherchen zum Abschuss von Flug MH17 und zur Vergiftung Alexei Nawalnys. Für die neue Carola-Brücke in Dresden muss der Siegerentwurf offenbar breiter werden. Der Stadtrat hatte sich im September für die mit rund 32,5 Metern schmalste Variante von FEKOR und TSSB entschieden. Bei der vertieften Planung zeigte sich nun, dass die vorgesehene Verkehrsfläche nicht ausreicht. Der Entwurf soll deshalb angepasst werden. Bei 4 Wolfsangriffen in Görlitz sind 11 Schafe getötet worden. Wolfsrisse waren dort bisher selten. Ein Abschuss der Wölfe ist derzeit nicht möglich.

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1: Ein Navigationssystem und ein robotergestütztes Frässystem.
2: Ein Roboter im OP. Was futuristisch klingt, ist am Städtischen Klinikum Dresden inzwischen fester Bestandteil der Kniechirurgie.
1: Jetzt nutzen wir es vor allem für die komplexeren Fälle, das heißt X-Beinstellung, voroperierte Patienten.
2: Seit Juni 2026 setzt die Klinik für Orthopädie und orthopädische Chirurgie am Klinikum Dresden-Friedrichstadt auf das sogenannte CORI-System. Ersetzen tut es den Operateur nicht. Es liefert ihm während des Eingriffs aber zusätzliche Daten für seine Entscheidungen. Chefarzt vor Ort ist Professor Dr. Thorsten Kluber. Er ist Experte bei der Nutzung von CORI.
1: Was mir hilft, die Knieendoprothetik präziser durchzuführen und auch präziser zu planen.
2: Der Grund für den Einsatz? Rund 20% der Patienten sind mit ihrer Knieendoprothese schlicht nicht zufrieden.
1: Geht man inzwischen davon aus, das liegt daran, dass eben die Behandlung der Weichteile und die Positionierung der Implantate nicht so optimal sind. Und das versucht man eben mit diesem System zu verbessern. Der Vorteil für mich besteht darin, dass ich keine Bildgebung extra brauche vor der OP, also eine Computertomographie, die jetzt Strahlenbelastung bedeuten würde für den Patienten, sondern dass ich direkt live sozusagen in der OP die Oberfläche des Knochens abtaste und damit genau für den Rechner aufnehme, wo ist mein Knochen und dann dort die Implantate reinplanen kann.
2: Ein künstliches Knie muss aber auch mehr können als nur passen. Es soll stabil sein, beweglich bleiben und möglichst gut mit den Bändern zusammenspielen. Und genau dabei unterstützt CORI.
1: Es wird erfasst, wie stabil ist das Gelenk. Also die Bänder, geben die ausreichend Halt? Oder muss man vielleicht die Prothese ein bisschen anders positionieren, um zwischen innen und außen die Bänder zu balancieren? Oder muss ich vielleicht eine höhere Scheibe dazwischen nehmen, dass insgesamt, also ein Inlay, insgesamt die Bandspannung erhöht wird?

0: ziehen muss. Dafür muss das Knie deutlich über 90 Grad zu beugen sein.
1: Die Dresdner Ärzte haben sich der neuen Technik dabei schrittweise angenähert. In den ersten Monaten standen zunächst Eingriffe im Mittelpunkt, bei denen die anatomischen Voraussetzungen vergleichsweise unkompliziert waren. Inzwischen ist die Lernphase abgeschlossen.
0: Und jetzt nutzen wir es vor allem für die komplexeren Fälle, das heißt X-Beinstellung, voroperierte Patienten, auch Prothesenwechsel, wo es eben nicht so einfach ist, einfach intraoperativ mit Ausrichtung im Markraum zum Beispiel, wie man es konventionell macht, die Implantatpositionierung optimal festzulegen. Das heißt, angefangen haben wir mit den einfachen Standardversorgungen und jetzt, wo die Routine sich da eingestellt hat, nehmen wir es eben für die komplexeren. Und da sehe ich auch persönlich den Vorteil.
1: Mehr Technik im OP-Saal bedeutet für den Patienten allerdings nicht automatisch einen völlig anderen Eingriff.
0: Für die Patienten, da sie ja in Narkose sind, ändert sich relativ wenig. Man sieht dann auf dem Röntgenbild drei Bohrlöcher, wo diese Pins festgemacht waren, die der optischen Kontrolle dann dienen zur Fixation der Tracker. Ansonsten die Nachbehandlung, das bleibt alles gleich. Auch von der Schnittführung ist das vergleichbar mit der konventionellen Technik. Da ändert sich nichts.
1: Für das Klinikum ist Cori damit vor allem ein zusätzliches Werkzeug im OP und kein autonom operierender Roboter. Die Erfahrung und die Entscheidungen bleiben beim Chirurgen. Die Technik liefert ihm dafür genaueres Zahlenmaterial. Gerade bei schwierigen Ausgangslagen soll sie helfen, eine individuelle Lösung für jedes Knie zu finden.

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2: Ein Navigationssystem und ein robotergestütztes Frässystem.
3: Ein Roboter im OP. Was futuristisch klingt, ist am Städtischen Klinikum Dresden inzwischen fester Bestandteil der Kniechirurgie.
2: Jetzt nutzen wir es vor allem für die komplexeren Fälle, das heißt X-Beinstellung, voroperierte Patienten.
3: Seit Juni 2026 setzt die Klinik für Orthopädie und orthopädische Chirurgie am Klinikum Dresden-Friedrichstadt auf das sogenannte CORI-System. Ersetzen tut es den Operateur nicht. Es liefert ihm während des Eingriffs aber zusätzliche Daten für seine Entscheidungen. Chefarzt vor Ort ist Professor Dr. Thorsten Kluber. Er ist Experte bei der Nutzung von CORI.
2: Was mir hilft, die Knieendoprothetik präziser durchzuführen und auch präziser zu planen.
3: Der Grund für den Einsatz? Rund 20% der Patienten sind mit ihrer Knieendoprothese schlicht nicht zufrieden.
2: Geht man inzwischen davon aus, das liegt daran, dass eben die Behandlung der Weichteile und die Positionierung der Implantate nicht so optimal sind. Und das versucht man eben mit diesem System zu verbessern. Der Vorteil für mich besteht darin, dass ich keine Bildgebung extra brauche vor der OP, also eine Computertomographie, die jetzt Strahlenbelastung bedeuten würde für den Patienten, sondern dass ich direkt live sozusagen in der OP die Oberfläche des Knochens abtaste und damit genau für den Rechner aufnehme, wo ist mein Knochen und dann dort die Implantate reinplanen kann.
3: Ein künstliches Knie muss aber auch mehr können als nur passen. Es soll stabil sein, beweglich bleiben und möglichst gut mit den Bändern zusammenspielen. Und genau dabei unterstützt CORI.
2: Es wird erfasst, wie stabil ist das Gelenk. Also die Bänder, geben die ausreichend Halt? Oder muss man vielleicht die Prothese ein bisschen anders positionieren, um zwischen innen und außen die Bänder zu balancieren? Oder muss ich vielleicht eine höhere Scheibe dazwischen geben, dass insgesamt, also ein Inlay, die Bandspannung erhöht wird? Oder vielleicht ist sie auch zu hoch und das Knie kann nicht ganz gestreckt werden. Alles das kann ich damit erfassen, weil ich möchte natürlich am Ende ein stabiles Gelenk haben, was aber am Knie auch einen sehr guten Bewegungsumfang hat. Das heißt, voll zu strecken ist, aber auch physiologisch zu beugen, weil nur dann kann man Fahrrad fahren und kann Treppe steigen, ohne die Hände zur Hilfe zu nehmen oder sich aus dem Stuhl aufrichten, ohne dass man sich hochziehen muss. Dafür muss das Knie deutlich über 90 Grad zu beugen sein.
3: Die Dresdner Ärzte haben sich der neuen Technik dabei schrittweise angenähert. In den ersten Monaten standen zunächst Eingriffe im Mittelpunkt, bei denen die anatomischen Voraussetzungen vergleichsweise unkompliziert waren. Inzwischen ist die Lernphase abgeschlossen.
2: Und jetzt nutzen wir es vor allem für die komplexeren Fälle, das heißt X-Beinstellung, voroperierte Patienten, auch Prothesenwechsel, wo es eben nicht so einfach ist, einfach intraoperativ mit Ausrichtung im Markraum, zum Beispiel, wie man es konventionell macht, die Implantatpositionierung optimal festzulegen. Das heißt, angefangen haben wir mit den einfachen Standardversorgungen und jetzt, wo die Routine sich da eingestellt hat, nehmen wir es eben für die komplexeren. Und da sehe ich auch persönlich den Vorteil.
3: Mehr Technik im OP-Saal bedeutet für den Patienten allerdings nicht automatisch einen völlig anderen Eingriff.
2: Für die Patienten, da sie ja in Narkose sind, ändert sich relativ wenig. Man sieht dann auf dem Röntgenbild drei Bohrlöcher, wo diese Pins festgemacht waren, die der optischen Kontrolle dann dienen zur Fixation der Tracker. Ansonsten die Nachbehandlung, das bleibt alles gleich. Auch von der Schnittführung ist das vergleichbar mit der konventionellen Technik. Da ändert sich nichts.
3: Für das Klinikum ist CORI damit vor allem ein zusätzliches Werkzeug im OP und kein autonom operierender Roboter. Die Erfahrung und die Entscheidungen bleiben beim Chirurgen. Die Technik liefert ihm dafür genaueres Zahlenmaterial. Gerade bei schwierigen Ausgangslagen soll sie helfen, eine individuelle Lösung für jedes Knie zu finden.

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7: Der russische Investigativjournalist Roman Dobrokhotow ist in Leipzig mit dem Preis für die Freiheit und Zukunft der Medien ausgezeichnet worden. Der Gründer des Mediums The Insider lebt inzwischen im Exil und gilt in Russland als ausländischer Agent. Bekannt wurde er unter anderem durch Recherchen zum Abschuss von Flug MH17 und zur Vergiftung Alexei Nawalnys. Für die neue Carola-Brücke in Dresden muss der Siegerentwurf offenbar breiter werden. Der Stadtrat hatte sich im September für die mit rund 32,5 Metern schmalste Variante von FEKOR und TSSB entschieden. Bei der vertieften Planung zeigte sich nun, dass die vorgesehene Verkehrsfläche nicht ausreicht. Der Entwurf soll deshalb angepasst werden. Bei 4 Wolfsangriffen in Görlitz sind 11 Schafe getötet worden. Wolfsrisse waren dort bisher selten. Ein Abschuss der Wölfe ist derzeit nicht möglich.

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1: Afrika ist inzwischen ein Partner geworden und Europa muss irgendwann feststellen, dass sie nicht mehr die Krone der Welt sind, sondern dass sie im Zusammenhang aller Länder einen Part nur spielen.
2: Am 10.10. findet im Schauspielhaus Dresden die 18. Hope-Gala statt. Mit dabei ist Pfarrer Stefan Hippler. Er gründete Hope Cape Town vor 25 Jahren.
1: Hope Cape Town hat angefangen, als ich als Pfarrer der deutschsprachigen katholischen Gemeinde nach Kapstadt geschickt wurde und dort mit dem Problem HIV konfrontiert wurde. Und meine Pfarrgemeinderatsvorsitzende war Ärztin und die hat gesagt, Stefan, tu was.
2: Die Benefizgala in Dresden sammelt Geld für die Arbeit von Hope Cape Town. Unterstützt werden damit Projekte für Kinder und Familien in Südafrika.
1: Im Gesundheitsbereich kümmern wir uns um schwangere Frauen und Frauen mit Kleinkindern. Das heißt im Endeffekt, the first 1000 days, sagen wir in Südafrika, die ersten 1000 Tage. Da entscheidet sich, ob ein Kind wirklich die Grundlagen hat, um sich zu entwickeln. Im Bereich Ausbildung geht es um Facharbeiterausbildung, aber auch um die Ausbildung von Menschen, die in den Beruf einsteigen. Das heißt, vorher schon zu gucken, was wollen die mal werden.
2: Zur Gala gehört auch die Verleihung des inzwischen 16. Hope Awards. In diesem Jahr wird Maria Decker, Vorsitzende von Solvodi Solidarity with Women in Distress, ausgezeichnet.
3: Also wir haben unterschiedliche Projekte. Wir haben Projekte, die den Frauen helfen, einkommensschaffende Maßnahmen zu schaffen, also Ausbildungsprojekte, wo Frauen lernen, als Näherin, als Kosmetikerin sich einen Beruf zu ergreifen, oder eben Landwirtschaftsprojekte, wo Frauen lernen, eben gerade auch im Hinblick auf Klimawandel klimaresilient anbauen zu können und so für sich, für ihre Kinder eine Lebensgrundlage zu schaffen. Daneben haben wir auch Bildungsprojekte, damit eben Kinder einen guten Start ins Leben kommen und gar nicht erst in die Vulnerabilität hineinkommen. Also das sind Vorschulen, das sind andere Bildungsangebote.
2: Solvodi wurde ursprünglich in Kenia gegründet und richtet seine Hilfe vor allem an Frauen und Mädchen in Notlagen. Ein Teil der Arbeit konzentriert sich aber auch auf besonders gefährdete Kinder.
3: Wir haben auch ein großes Shelter in Mombasa für Kinder, die sexuell missbraucht wurden. Das sind leider viele, viele Kinder, die sowohl analog missbraucht werden, also an Touristen verkauft werden, als auch in Studios Filmaufnahmen gemacht werden, wo Kinder sexuell missbraucht werden, was dann per Livestream in die Welt geschickt wird. Und diese Kinder werden im Shelter eben versorgt, bekommen Unterkunft, Nahrung, aber eben auch psychologische Betreuung, weil das ist natürlich ganz, ganz wichtig, dass sie das Erlebte verarbeiten können.
2: Gleichzeitig wird die Finanzierung solcher Projekte schwieriger. Internationale Entwicklungshilfe wird gekürzt. Geld, das Hilfsorganisationen vor Ort fehlt.
3: Die Staaten sind arm, die können das nicht im großen Stil selber machen. Das ist eine Herausforderung. Es gibt sicher auch Herausforderungen durch zum Beispiel Klimawandel. Also wir sehen das in Kenia sehr stark, dass das Land durch Dürre bedroht ist, was eben bedeutet, dass in der Landwirtschaft muss sich was verändern, damit die Leute eben weiterhin dort leben können und nicht in die Slums der Städte abwandern. Politische Instabilität ist immer eine Herausforderung, weil die eben dann oft eben mit bürgerkriegsähnlichen Auseinandersetzungen einhergehen kann, Gewalt und so weiter. Und Frauen sind da halt meistens die ersten Leidtragenden, leider.
2: Bei der

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2: Der Ausbau des Chemnitzer Modells in Richtung Limbach-Oberfroda nimmt weiter Gestalt an. Der Chemnitzer Stadtrat hat nun entschieden, wie die neue Bahntrasse entlang der Leipziger Straße künftig verlaufen soll. Auf einer Länge von rund 1,7 Kilometern sollen neue Gleise zwischen der Hartmannstraße und der Wittgensdorfer Straße entstehen. Der Abschnitt reicht damit bis in die Nähe des Eissportzentrums. Die beschlossene Vorzugsvariante sieht vor, dass die Gleise zunächst auf der östlichen Seite der Leipziger Straße verlaufen. Ab der Mittelstraße wechseln sie in die Straßenmitte. Dort sollen sie auf einem sogenannten Rasengleis geführt werden. Entlang der Strecke sind 4 neue Haltestellen geplant. An der Salzstraße, der Glauchauer Straße, am Küschwaldring und am Botanischen Garten. Bei der Entscheidung spielten unter anderem der Lärmschutz, die Verkehrssicherheit und mögliche Eingriffe in die Umwelt eine Rolle. Durch die Gleisführung in der Straßenmitte soll der Abstand zu den Wohnhäusern vergrößert werden. Gleichzeitig sollen der Leipziger Platz und der Küschwaldpark möglichst wenig beeinträchtigt werden. Bis die ersten Bahnen hier fahren können, wird allerdings noch einige Zeit vergehen. Zunächst stehen weitere Planungen und Genehmigungen an. Die Entwurfsplanung soll bis Juni 2027 abgeschlossen sein, die Genehmigungsplanung bis Ende desselben Jahres. Das anschließende Planfeststellungsverfahren ist bis Dezember 2029 vorgesehen. Die Kosten für diesen Streckenabschnitt werden derzeit auf rund 61 Millionen Euro geschätzt. Finanziert werden soll das Projekt überwiegend durch Fördermittel von Bund und Freistaat Sachsen. Mit dem Chemnitzer Modell sollen Stadt und Umland künftig noch besser miteinander verbunden werden, möglichst ohne Umsteigen zwischen Straßenbahn und Regionalbahn. Am ersten Bauabschnitt zwischen Falkeplatz und Leipziger Straße wird bereits seit Februar 2026 gearbeitet. Mit dem jetzigen Beschluss ist nun auch für den nächsten Abschnitt die grundsätzliche Streckenführung festgelegt.

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12: Nachrichten. Der russische Investigativjournalist Roman Dobrokhotow ist in Leipzig mit dem Preis für die Freiheit und Zukunft der Medien ausgezeichnet worden. Der Gründer des Mediums The Insider lebt inzwischen im Exil und gilt in Russland als ausländischer Agent. Bekannt wurde er unter anderem durch Recherchen zum Abschuss von Flug MH17 und zur Vergiftung Alexei Nawalnys. Für die neue Carola-Brücke in Dresden muss der Siegerentwurf offenbar breiter werden. Der Stadtrat hatte sich im September für die mit rund 32,5 Metern schmalste Variante von FEKOR und TSSB entschieden. Bei der vertieften Planung zeigte sich nun, dass die vorgesehene Verkehrsfläche nicht ausreicht. Der Entwurf soll deshalb angepasst werden. Bei 4 Wolfsangriffen in Görlitz sind 11 Schafe getötet worden. Wolfsrisse waren dort bisher selten. Ein Abschuss der Wölfe ist derzeit nicht möglich.

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2: Windräder vor der eigenen Haustür? Für viele Menschen in Sachsen ist das ein Reizthema. Auch rund um Chemnitz, etwa im Ortsteil Euber, regt sich immer wieder Widerstand gegen Windkraftpläne. Die Sorge, die Anlagen könnten das Landschaftsbild verändern und die Lebensqualität beeinträchtigen. Jetzt greift die sächsische Landesregierung ein. Mit einem neuen Erlass will sie den Bau von Windrädern stärker steuern. Projekte, die den künftigen Regionalplänen widersprechen, sollen vorerst gestoppt werden können. Doch ein generelles Windkraft aus ist das nicht, denn Sachsen steht unter Zeitdruck. Bis Ende 2027 müssen 1,3% der Landesfläche für Windenergie ausgewiesen sein, bis 2032 sogar 2%. Wo genau die Windräder künftig stehen dürfen, legen derzeit 4 regionale Planungsverbände fest. Das Problem: während diese Pläne noch entstehen, können Windkraftanlagen auch dort genehmigt werden, wo sie später eigentlich nicht vorgesehen sind. Genau das soll der neue Erlass verhindern. Die Landesdirektion Sachsen muss künftig im Einzelfall prüfen, ob ein Vorhaben die Regionalplanung erheblich behindert. Wenn ja, soll es befristet untersagt werden. Für Gegner umstrittener Windkraftprojekte könnte das neue Hoffnung bedeuten. Doch die Staatsregierung betont, Sachsen hält am Ausbau der Windenergie fest. Wirtschaftsminister Dirk Panther sieht darin einen wichtigen Baustein für die Energieversorgung der Industrie. Gleichzeitig will der Freistaat auf Bundesebene erreichen, dass die Flächenziele für 2032 noch einmal überprüft werden, auch mit Blick auf den tatsächlichen Strombedarf. Für Orte wie Euber bleibt die entscheidende Frage also offen: wo werden künftig tatsächlich Windräder gebaut und wo nicht? Fest steht, der Erlass gilt zunächst bis Ende 2027. Er verschafft der Regionalplanung mehr Schutz, löst aber den Streit um die Windkraft nicht.

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2: Windräder vor der eigenen Haustür? Für viele Menschen in Sachsen ist das ein Reizthema. Auch rund um Chemnitz, etwa im Ortsteil Euber, regt sich immer wieder Widerstand gegen Windkraftpläne. Die Sorge, die Anlagen könnten das Landschaftsbild verändern und die Lebensqualität beeinträchtigen. Jetzt greift die sächsische Landesregierung ein. Mit einem neuen Erlass will sie den Bau von Windrädern stärker steuern. Projekte, die den künftigen Regionalplänen widersprechen, sollen vorerst gestoppt werden können. Doch ein generelles Windkraftaus ist das nicht, denn Sachsen steht unter Zeitdruck. Bis Ende 2027 müssen 1,3% der Landesfläche für Windenergie ausgewiesen sein, bis 2032 sogar 2%. Wo genau die Windräder künftig stehen dürfen, legen derzeit 4 regionale Planungsverbände fest. Das Problem: während diese Pläne noch entstehen, können Windkraftanlagen auch dort genehmigt werden, wo sie später eigentlich nicht vorgesehen sind. Genau das soll der neue Erlass verhindern. Die Landesdirektion Sachsen muss künftig im Einzelfall prüfen, ob ein Vorhaben die Regionalplanung erheblich behindert. Wenn ja, soll es befristet untersagt werden. Für Gegner umstrittener Windkraftprojekte könnte das neue Hoffnung bedeuten. Doch die Staatsregierung betont, Sachsen hält am Ausbau der Windenergie fest. Wirtschaftsminister Dirk Panther sieht darin einen wichtigen Baustein für die Energieversorgung der Industrie. Gleichzeitig will der Freistaat auf Bundesebene erreichen, dass die Flächenziele für 2032 noch einmal überprüft werden, auch mit Blick auf den tatsächlichen Strombedarf. Für Orte wie Euber bleibt die entscheidende Frage also offen: wo werden künftig tatsächlich Windräder gebaut und wo nicht? Fest steht, der Erlass gilt zunächst bis Ende 2027. Er verschafft der Regionalplanung mehr Schutz, löst aber den Streit um die Windkraft nicht.

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8: 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In Dresdner Bahnhöfen gilt ab dem 15. Oktober ein striktes Alkoholverbot. Wer mit Bier, Wein oder anderen alkoholischen Getränken erwischt wird, kann künftig aus dem Bahnhof verwiesen werden. Für Geschäfte und die Gastronomie gelten eigene Regeln.
9: In Leipzig-Lößnig hat es am Donnerstagmittag im Keller eines Plattenbaus gebrannt. 22 Bewohner wurden in Sicherheit gebracht, 4 Menschen wurden leicht verletzt. Es war der 3. Einsatz in dieser Straße innerhalb von 3 Wochen. In Seifen ist die Weihnachtszeit schon ungewöhnlich früh eingeläutet worden. Der Voradventsmarkt gegenüber dem Spielzeugmuseum ist mit zahlreichen Sternen geschmückt und soll Besucher schon Wochen vor dem eigentlichen Advent auf Weihnachten einstimmen. Neben Baumstriezel und regionalen Spezialitäten gibt es unter anderem Adventssterne und Zubehör für Räuchermännchen. Der Sternenmarkt bleibt bis zum 30. Dezember geöffnet. Der eigentliche Seifener Weihnachtsmarkt beginnt dagegen erst Ende November.

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1: Diesen Mut und dieses Engagement und diese Art, Visionen zu haben, das kann uns heute genauso gut tun.
2: 25.000 Euro Preisgeld, 5 Kategorien und eine Bühne mitten in Dresden. Maria Noth, Geschäftsführerin der Stiftung Frauenkirche, begleitete eine besondere Verleihung am Abend des 8. Oktober.
1: Ja, heute wird wie jedes Jahr der Sächsische Bürgerpreis verliehen, und zwar der 16. ist das bereits, den der Freistaat Sachsen, die Kulturstiftung Dresden, der Commerzbank und die Stiftung Frauenkirche Dresden jedes Jahr gemeinsam überreichen, und zwar an Personen, Verein, Institutionen, die sich in irgendeiner Weise ganz besonders im Ehrenamt verdient gemacht haben.
2: Den Bürgerpreis gibt es seit 2011. Jede der 5 Kategorien ist mit 5.000 Euro dotiert.
1: Naja, die Frauenkirche ist ja irgendwie ein Symbol für bürgerschaftliches Engagement, ne? Also sie wurde aufgebaut mit Spenden aus aller Welt. Es war eine Bürgerinitiative, die den Startschuss hier gegeben hatte, damals so eine große Vision hatte und damals auch nicht wusste, ob dieses Vorhaben gelingen könnte. Und ich glaube, diesen Mut und dieses Engagement und diese Art, Visionen zu haben, das kann uns heute genauso gut tun. Und zum Glück gibt es viele Menschen in Sachsen, die im Kleinen wie im Großen so etwas tun, und diese Menschen wollen wir heute auszeichnen.
2: Insgesamt standen in diesem Jahr 75 Nominierungen zur Auswahl. Vorgeschlagen werden die Kandidaten über die kommunale Ebene, bevor eine Jury entscheidet.
1: Diese Menschen müssen sich engagieren, im Ehrenamt, in verschiedenen Kategorien, die es dann für diesen Preis gibt, an verschiedenen Orten hier in Sachsen. Und dann wird einfach geschaut, wie nachhaltig ist so ein Engagement, wie groß ist ein solches Engagement. Und auch manchmal ist das Kleine ganz groß.
2: Die Kategorien decken ein breites Spektrum ab. Von Demokratie und gesellschaftlichem Miteinander bis zu Heimat, Umwelt und internationalem Engagement.
1: Ja, also wir freuen uns, dass dieses Miteinander von Freistaat, von Wirtschaft und von Kirche sozusagen und gemeinsamer Stiftung diesen Preis gemeinsam verleiht, weil ich finde, auch diese Art von Zusammenhalt und Miteinander ist ein ganz starkes Zeichen in diesem Kontext.
2: Die Festrede hält Sachsens Justizministerin Professorin Constanze Geiert. Sie erlebt damit ganz unterschiedliche Formen von freiwilligem Engagement an einem Abend.
3: Also das sind Personen, die sich für das gemeinschaftliche Leben engagieren hier in Sachsen, die in verschiedensten Bereichen unterwegs sind, Heimat bewahren, die für Vernetzung in der Welt sorgen oder eben tatsächlich für die Bewahrung der Schöpfung oder eben tatsächlich in kleineren Bereichen, in familiären Bereichen, zum Beispiel heute eine Familie, die Pflegekinder aufnimmt, tatsächlich eben sich für diese Gesellschaft einbringen. Wie werden die ausgewählt? Es kommen Vorschläge von Bürgermeistern, die werden an die Landräte gegeben, dann wird es weitergereicht, die machen eine Liste und die Liste geht an die Jury und die Jury wählt das aus. Die Kriterien sind natürlich, wer leistet hier den besten Beitrag, den schönsten Beitrag oder eben auch den engagiertesten Beitrag für die Gesellschaft.
2: Hinter den Auszeichnungen stehen Projekte aus verschiedenen Regionen Sachsens. Viele davon arbeiten lokal. Ihre Wirkung reicht aber oft weit über den eigenen Ort hinaus.
3: Ich nehme mit, dass wir in Sachsen unheimlich viele engagierte Menschen haben, die diese Gesellschaft tragen und die einfach dafür da sind, dass das Gemeinwohl funktioniert. Ich bin unheimlich dankbar dafür, hier in diesem Freistaat auch in der Staatsregierung sein zu können und zu wissen, dass solche Menschen bei uns im Hintergrund stehen.
2: Mit 5 Preisträgern endet am Abend die Auswahl aus 75 Nominierungen. Die ausgezeichneten Projekte erhalten neben dem Preisgeld vor allem eines: zusätzliche öffentliche Aufmerksamkeit.

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1: Ein Navigationssystem und ein robotergestütztes Frässystem.
2: Ein Roboter im OP. Was futuristisch klingt, ist am Städtischen Klinikum Dresden inzwischen fester Bestandteil der Kniechirurgie.
1: Jetzt nutzen wir es vor allem für die komplexeren Fälle, das heißt X-Beinstellung, voroperierte Patienten.
2: Seit Juni 2026 setzt die Klinik für Orthopädie und orthopädische Chirurgie am Klinikum Dresden-Friedrichstadt auf das sogenannte CORI-System. Ersetzen tut es den Operateur nicht. Es liefert ihm während des Eingriffs aber zusätzliche Daten für seine Entscheidungen. Chefarzt vor Ort ist Professor Dr. Thorsten Kluber. Er ist Experte bei der Nutzung von CORI.
1: Was mir hilft, die Knieendoprothetik präziser durchzuführen und auch präziser zu planen.
2: Der Grund für den Einsatz? Rund 20% der Patienten sind mit ihrer Knieendoprothese schlicht nicht zufrieden.
1: Geht man inzwischen davon aus, das liegt daran, dass eben die Behandlung der Weichteile und die Positionierung der Implantate nicht so optimal sind. Und das versucht man eben mit diesem System zu verbessern. Der Vorteil für mich besteht darin, dass ich keine Bildgebung extra brauche vor der OP, also eine Computertomographie, die jetzt Strahlenbelastung bedeuten würde für den Patienten, sondern dass ich direkt live sozusagen in der OP die Oberfläche des Knochens abtaste und damit genau für den Rechner aufnehme, wo ist mein Knochen und dann dort die Implantate reinplanen kann.
2: Ein künstliches Knie muss aber auch mehr können als nur passen. Es soll stabil sein, beweglich bleiben und möglichst gut mit den Bändern zusammenspielen. Und genau dabei unterstützt CORI.
1: Es wird erfasst, wie stabil ist das Gelenk. Also die Bänder, geben die ausreichend Halt? Oder muss man vielleicht die Prothese ein bisschen anders positionieren, um zwischen innen und außen die Bänder zu balancieren? Oder muss ich vielleicht eine höhere Scheibe dazwischen nehmen, dass insgesamt, also ein Inlay, die Bandspannung erhöht wird? Oder vielleicht ist sie auch zu hoch und das Knie kann nicht ganz gestreckt werden. Alles das kann ich damit erfassen, weil ich möchte natürlich am Ende ein stabiles Gelenk haben, was aber am Knie auch einen sehr guten Bewegungsumfang hat. Das heißt, voll zu strecken ist, aber auch physiologisch zu beugen, weil nur dann kann man Fahrrad fahren und kann Treppe steigen, ohne die Hände zur Hilfe zu nehmen oder sich aus dem Stuhl aufrichten, ohne dass man sich hochziehen muss. Dafür muss das Knie deutlich über 90 Grad zu beugen sein.
2: Die Dresdner Ärzte haben sich der neuen Technik dabei schrittweise angenähert. In den ersten Monaten standen zunächst Eingriffe im Mittelpunkt, bei denen die anatomischen Voraussetzungen vergleichsweise unkompliziert waren. Inzwischen ist die Lernphase abgeschlossen.
1: Und jetzt nutzen wir es vor allem für die komplexeren Fälle, das heißt X-Beinstellung, voroperierte Patienten, auch Prothesenwechsel, wo es eben nicht so einfach ist, einfach intraoperativ mit Ausrichtung im Markraum, zum Beispiel, wie man es konventionell macht, die Implantatpositionierung optimal festzulegen. Das heißt, angefangen haben wir mit den einfachen Standardversorgungen und jetzt, wo die Routine sich da eingestellt hat, nehmen wir es eben für die komplexeren. Und da sehe ich auch persönlich den Vorteil.
2: Mehr Technik im OP-Saal bedeutet für den Patienten allerdings nicht automatisch einen völlig anderen Eingriff.
1: Für die Patienten, da sie ja in Narkose sind, ändert sich relativ wenig. Man sieht dann auf dem Röntgenbild drei Bohrlöcher, wo diese Pins festgemacht waren, die der optischen Kontrolle dann dienen zur Fixation der Tracker. Ansonsten die Nachbehandlung, das bleibt alles gleich. Auch von der Schnittführung ist das vergleichbar mit der konventionellen Technik. Da ändert sich nichts.
2: Für das Klinikum ist CORI damit vor allem ein zusätzliches Werkzeug im OP und kein autonom operierender Roboter. Die Erfahrung und die Entscheidungen bleiben beim Chirurgen. Die Technik liefert ihm dafür genaueres Zahlenmaterial. Gerade bei schwierigen Ausgangslagen soll sie helfen, eine individuelle Lösung für jedes Knie zu finden.

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12: In Dresdner Bahnhöfen gilt ab dem 15. Oktober ein striktes Alkoholverbot. Wer mit Bier, Wein oder anderen alkoholischen Getränken erwischt wird, kann künftig aus dem Bahnhof verwiesen werden. Für Geschäfte und die Gastronomie gelten eigene Regeln.
13: In Leipzig-Lößnig hat es am Donnerstagmittag im Keller eines Plattenbaus gebrannt. 22 Bewohner wurden in Sicherheit gebracht, 4 Menschen wurden leicht verletzt. Es war der 3. Einsatz in dieser Straße innerhalb von 3 Wochen. In Seifen ist die Weihnachtszeit schon ungewöhnlich früh eingeläutet worden. Der Voradventsmarkt gegenüber dem Spielzeugmuseum ist mit zahlreichen Sternen geschmückt und soll Besucher schon Wochen vor dem eigentlichen Advent auf Weihnachten einstimmen. Neben Baumstriezel und regionalen Spezialitäten gibt es unter anderem Adventssterne und Zubehör für Räuchermännchen. Der Sternenmarkt bleibt bis zum 30. Dezember geöffnet. Der eigentliche Seifener Weihnachtsmarkt beginnt dagegen erst Ende November.
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2: Die Heizsaison hat begonnen. Wir haben Anfang Oktober und in Leipzig ist natürlich wie jedes Jahr Thema Heizkosten. Wie viel kann ich als Mieter sparen? Wo kann ich vielleicht selber irgendwie was tun, um meine Heizkosten zu reduzieren? Und was liegt vielleicht gar nicht in meiner Hand? Darüber spreche ich jetzt mit Frau Mateika vom Mieterverein Leipzig. Schön, dass wir hier sein dürfen. Ich habe jede Menge Fragen mitgebracht, die Mieterinnen und Mieter aus Leipzig natürlich interessieren. Aber vielleicht stellen Sie sich erstmal selber vor.
3: Ja, mein Name ist Anke Mateika. Ich bin die geschäftsführende Vorsitzende des Mietervereins Leipzig, von Beruf Jurist. Ja, und mache diesen Job in der Zwischenzeit 36 Jahre.
2: Wie sehr beschäftigen sich denn die Mieterinnen und Mieter in Leipzig mit den Heizkosten? Wie groß ist das Thema tatsächlich?
3: Also die Betriebs- und Heizkosten sind ein ganz großes Thema bei den Mieter und Mieterinnen. In der zweiten Jahreshälfte fängt es dann an, dass man die Betriebskostenabrechnung für das Vorjahr bekommt. Und natürlich immer dann, wenn mit erheblichen Nachzahlungen zu rechnen ist oder den Mieter treffen, dann schaut man natürlich auch genauer hin und will wissen, ob der Vermieter korrekt abgerechnet hat. Und wir stellen von einem Jahr zum anderen fest, dass die Nebenkosten immer weiter steigen und insofern kommen natürlich auch Mieter zunehmend an ihre Leistungsgrenze.
2: Ja, Sie haben schon ein Stichwort genannt. Mieter, die dann irgendwie auch versuchen, da was zu tun. Wie viel kann man denn da tatsächlich tun, um als Mieter, Mieterin einer Wohnung die Heizkosten vielleicht zu senken?
3: Fangen wir an, wenn die Heizperiode beginnt, dann sollte ich natürlich mal horchen und schauen, ob gegebenenfalls Luft in meiner Heizung ist, die kluckert dann so. Dann könnte ich als Mieter auch die Heizkörper selber entlüften. Da gibt es auf dem Baumarkt so einen Schlüssel, mit dem man das dann unkompliziert machen kann. Denn eine Heizung voller Luft heizt nicht richtig. Dann sollte man auch schauen, dass die Thermostate funktionieren, denn darüber stelle ich natürlich die Höhe der Heizung ein. Wenn die klemmen, ungünstig. Insofern sollte man dann auch zeitnah den Vermieter informieren, dass die Thermostate ausgetauscht werden, wenn sie nicht richtig funktionieren. Und man kann natürlich auch schauen, oder sollte auch schauen, dass eben Möbel oder lange Vorhänge die Heizkörper nicht verstellen oder zuhängen, denn dann kann natürlich die Heizung die Wärme nicht in den Raum, im Raum nicht ausbreiten. Ja, und man sollte als Mieter auch darauf achten, dass man nicht immer auf volle Pulle heizt, mal so ganz salopp zu sagen, sondern dass man gegebenenfalls auch in der Nachtzeit die Heizung absenkt um 1-2 Grad oder wenn man außer Haus geht. Denn mit jedem Grad, was weniger ist, kann ich bis zu 6% Heizkosten einsparen.
2: Wenn ich jetzt am Ende beispielsweise meiner Heizperiode bin und dann kommt die böse Überraschung meistens, die Heizkostenabrechnung, wie kann ich da als Mieter schauen, dass das auch wirklich irgendwie alles mit rechten Dingen zugeht und welche Daten sollte ich da vielleicht genauer prüfen?
3: Ja, die Heizkostenabrechnung kommt ja in der Regel immer ein Jahr später dann, ne? Also aktuell haben wir jetzt die Betriebskostenabrechnung 25, die zur Prüfung vorliegen. Und da sind ja eigentlich schon alle Messen gesungen, was meinen Einfluss auf den Verbrauch für das Jahr 25 hat. Aber wenn ich die Abrechnung bekomme, dann sollte ich schon schauen, was der Vermieter dort an Zahlen dort zu Papier gebracht hat und natürlich das Abrechnungsergebnis prüfen. Und das heißt, ich nehme als erstes meine Heizkostenabrechnung des Vorjahres mit zur Hand, um ganz einfach zu vergleichen, wo gibt es erhebliche Veränderungen, sind die nachvollziehbar, gibt es Erklärungen seitens des Vermieters bereits in der Betriebs- und Heizkostenabrechnung. Und wenn ich erhebliche Kostensteigerungen feststelle, dann sollte ich die natürlich hinterfragen. Und ich muss gegebenenfalls auch Einsicht in Rechnungen und Verträge nehmen, die der Heizkostenabrechnung zugrunde legen, um gegebenenfalls zu prüfen, ob die Kosten, die der Vermieter dort in Rechnung gestellt hat, auch tatsächlich so abrechenbar sind. Also nicht immer das einfach nur akzeptieren, was dort steht, sondern auch hinterfragen und auch prüfen.
2: Und wenn dann die Heizkostenabrechnung kommt, ich vielleicht alles geprüft habe und dann merke, finanziell, das kann ich vielleicht gerade gar nicht stemmen. Gibt es da Optionen, eine Ratenzahlung oder jemand, der das vorstreckt? Ich weiß es nicht, verraten Sie es mir doch.
3: Ja, wenn ich wirklich feststelle, die Abrechnung ist korrekt und es ist ein hoher Betrag, den ich vielleicht nicht auf einmal zahlen kann, dann sollte man immer an den Vermieter herantreten und gegebenenfalls eine Ratenzahlung vereinbaren. Und wenn es ein vernünftiger Vermieter ist, lässt er sich auf diese Ratenzahlung dann auch entsprechend ein. Die andere Seite ist, wenn ich diese Möglichkeit nicht habe, dann kann ich mich gegebenenfalls als erwerbstätiger Mieter ans Jobcenter wenden, um eine Einmalzahlung zu bekommen. Aber das muss ich dann noch in demselben Monat machen, wo ich meine Betriebs- und Heizkostenabrechnung erhalten habe. Oder aber wenn ich eben Empfänger von Leistungen des Sozialamtes bin, dann sollte man sich gegebenenfalls ans Sozialamt wenden. Unter Umständen, dass man auch ein Darlehen kriegt, um nicht irgendwo in Schieflage zu geraten oder sich eben der Gefahr aussetzt, dass man angeblicher Mietschuldner sei und dann der Verlust der Wohnung im Raum stehen würde. Aber so schnell verliert man dann auch nicht die Wohnung. Wichtig ist, dass man selber etwas macht, dass man dann, wie gesagt, sich auch an den Vermieter wendet und dann gegebenenfalls eben die Raten um Ratenzahlung bittet.
2: Super, vielen Dank, Frau Matejka. Das waren wirklich jede Menge Informationen.

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2: Ich musste ja durch meine Augen-OP.
1: Ein Schicksalsschlag. Der Wunsch nach mehr Gemeinschaft oder einfach weniger Stress im Alltag. Die Gründe, im Alter noch einmal die Koffer zu packen, sind vielfältig. Doch muss es dann gleich ein Pflegeheim sein? Nicht unbedingt. In Chemnitz-Grünau zeigt eine Senioren-WG, dass es auch anders geht. Hier leben ältere Menschen gemeinsam und unterstützen sich gegenseitig. Die älteste Bewohnerin ist bereits stolze 98 Jahre alt. Für Inge Haberkorn war der Verlust ihrer Sehkraft der Grund, vor 10 Jahren in die damals neu gegründete Senioren-WG zu ziehen. Körperlich fit, aber alleine wohnen, plötzlich nicht mehr möglich. Darüber zu sprechen, bewegt sie bis heute. Auch Gotthard Löthe ist seit Beginn dabei. Er entschied sich allerdings ganz bewusst für das Leben in Gemeinschaft.
3: Man hat ja in der zweiten Hälfte des Lebens dann noch Ansprüche und man will sie auch ja, mit Sinn und Verstand auch erleben. Und damit hat man dann eben auch ja, die Wahl, wie geht es weiter. Und bei mir ging es hauptsächlich darum, ich wollte nicht einkaufen gehen, ich wollte nicht mehr kochen und dies und jenes. Hab mir auch schon dabei gedacht, dass man eben auch schwerfälliger wird in den Lebensjahren. Und somit habe ich hier durch meinen Sohn erfahren können, dass hier was Neues aufgebaut wird.
1: WG-Leben. Das kennt man eigentlich eher von Studenten. Und tatsächlich gibt es einige Gemeinsamkeiten. Nur wilde Partys und nächtelange Hausarbeiten sucht man hier wohl vergeblich. Unternehmungslustig sind die Senioren trotzdem. Selbst Urlaubsreisen sind für einige kein Problem. Vor allem stehen Gemeinschaft und gegenseitige Unterstützung im Mittelpunkt der WG. Und auch bei der Organisation läuft es ähnlich wie bei den Studenten. Die Senioren verwalten ihr Zusammenleben selbst. Unterstützt von Teamleiterin Diana Kretschmer.
4: Im klassischen Pflegeheim wird wirklich strukturiert gearbeitet. Und das ist hier nicht so. Dadurch, dass die Bewohner selbst entscheiden können, wie sie ihren Tagesablauf gestalten, können wir uns darauf besser konzentrieren und darauf auch besser eingehen. Bei uns ist auch eine leichte Struktur, gerade zu den Essensmahlzeiten, die würden wir gerne einhalten wollen. Es geht nicht immer, weil einige sind dann manchmal außer Haus oder so. Dann wird das halt eben später denn serviert. Wir gehen wirklich auf die Bewohner ein.
1: Dass in der Senioren-WG nicht jeder nur sein eigenes Süppchen kocht, weiß Inge Haberkorn nur zu gut. Die 10-jährige WG-Erfahrung zeigt, gemeinsam macht eben vieles mehr Spaß.
2: Ja, wir unterhalten uns und machen mal Spiele zusammen. Mit uns wird auch manchmal hier Sport gemacht hier in der Runde. Meine Kollegen und wir sitzen immer zusammen und da quatschen wir immer. Lachen.
1: Doch bei insgesamt 14 Rentnerinnen und Rentnern unter einem Dach ist nicht immer alles Friede, Freude, Eierkuchen. Und wie in Studenten-WGs gilt auch hier, wo mehrere Menschen zusammenwohnen, bleibt der ein oder andere Zoff nicht aus. Besonders, wenn beim Thema Speiseplan die Geschmäcker auseinandergehen. Gotthard Löthe kennt die kleinen Reibereien des WG-Alltags nur zu gut und weiß, wie man die Wogen wieder glättet.
3: Ja, Meinungsverschiedenheiten gibt es ab und an auch, ja. Wir sind ja nicht alle aus einem Holz und die lassen wir uns aber, wenn sie auftreten, nicht lange schwelen, die werden ausgeräumt, denn in unserem Alter haben wir mit Hass und solchen Dingen nichts mehr zu tun, das haben wir nie gehabt. Und das brauchen wir auch hier nicht anwenden.
1: Und damit der Haussegen möglichst selten schief hängt, muss vor allem eines stimmen: die Chemie zwischen den Bewohnern. Und ob die passt, wird bei den Senioren nicht einfach dem Zufall überlassen. Teamleiterin Diana Kretschmer hat deshalb ein besonderes Auge darauf, wer neu in die WG einzieht.
4: Bei uns besteht die Möglichkeit, dass die Bewohner zum Schnupperwohnen kommen oder Probewohnen auch. Ne? Wir haben ein möbliertes Zimmer, wo sie wirklich nur ihre persönlichen Sachen mitbringen können, dass sie erstmal in das WG-Leben reinschnuppern können. Es besteht auch die Möglichkeit zur Verhinderungspflege, dass sie da dadurch ins WG-Leben reinschnuppern können. Das kann ein Tag sein, das kann auch über einen längeren Zeitraum sein. Und die Bewohner lernen sich so kennen. Und dann wird in der Gemeinschaft entschieden, ist das wirklich was für unsere WG, ne? Dass die Bewohner sich auch wirklich alle zusammen wohlfühlen, dass es ein Miteinander ist und kein Gegeneinander. Also da wird schon ganz sehr drauf geachtet.
1: Am Ende geht es in der Senioren-WG um weit mehr als nur ein gemeinsames Dach über dem Kopf. Aus Fremden werden Mitbewohner, aus Mitbewohnern nicht selten Freunde. Für Gotthard Löthe ist genau dieses Miteinander im Alter besonders wertvoll.
3: Ja, allein sein, dann verkümmert man ja absolut, nicht? Und da diese Phase darf nicht eintreten, denn wenn man nicht mehr gefordert wird, dann geht der Geist auch, verschwindet er. Und mit anderen Menschen zusammenzuleben, ein Gemeinschaftsgefühl hat man ja schon in der Familie aufgebaut. Und dieses Gefühl, das kann man auch und wird man auch hier nicht los, im Gegenteil.
1: Ob mit 20 oder mit 98 Jahren, für ein WG-Leben ist man offenbar nie zu alt. Und in Chemnitz-Grünau zeigt sich, gemeinsam lässt sich eben nicht nur der Alltag, sondern auch das Älterwerden ein bisschen schöner gestalten.

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14: Einen wunderschönen guten Abend und willkommen zu Ihrem Sachsen aktuell am Freitag. Heute haben wir diese Themen für Sie. Kampf um GSK. Dresden bangt um sein Impfstoffwerk. Außerdem Angriff auf das CDU-Bürgerbüro in Leipzig-Möckern. Und der Sächsische Bürgerpreis Ehrenamt im Rampenlicht. Mit diesem Überblick begrüße ich Sie noch einmal herzlich zu Ihrem Sachsen aktuell am Freitag, dem 9. Oktober 2026. Ich freue mich, dass Sie auch heute wieder mit dabei sind und mit mir gemeinsam durch Sachsen spazieren. Mein Name ist Pauline Rettberg. Zuallererst dürfen wir Ihnen heute gute Nachrichten aus Dresden, für Dresden, Sachsen und darüber hinaus präsentieren. Der Dresdner Weihnachtszirkus hat vor dem Landgericht Dresden einen Erfolg gegen Viagogo erzielt. Diese Ticketplattform darf bestimmte Angebote für Zirkuskarten nicht weiter verbreiten, wenn mit diesen Tickets kein sicherer Einlass möglich ist. Zuvor hatten sich nach Angaben des Zirkus zahlreiche Käufer gemeldet, die teils fast das Doppelte bezahlt und anschließend ungültige oder veränderte Tickets erhalten hatten. Die Eintrittskarten des Zirkus sind personalisiert und dürfen nicht gewerblich weiterverkauft werden. Bei Verstößen gegen die Verfügung drohen Viagogo bis zu 250.000 Euro Ordnungsgeld pro Fall. Gegen den Beschluss kann die Plattform noch Widerspruch einlegen. Wichtig ist, der Zirkus empfiehlt Tickets direkt am besten über dwc.de, telefonisch oder an der Zirkuskasse zu kaufen. Damit machen wir nun weiter in Dresden. 641 Arbeitsplätze, jahrzehntelanges Know-how und ein Werk, das Impfstoffe für Millionen Menschen herstellen kann. In der Landeshauptstadt wächst der Widerstand gegen die geplante Schließung des GSK-Standorts. Rund 1000 Menschen sind dafür auf die Straße gegangen. Beschäftigte, Gewerkschaft und Politik fordern vor allem eines: Zeit, um Investoren und eine Zukunft für das Serumwerk zu finden.
15: Es ist schlichtweg Familie, es ist ein Zuhause und das bedeutet mir extrem viel.
16: Für Peter Missbach hängt am GSK-Werk weit mehr als nur ein Arbeitsplatz. Und mit diesem Gefühl ist der Betriebsratsvorsitzende des Serumwerks in Dresden nicht allein. Rund 1000 Menschen haben am 8. Oktober gegen die geplante Schließung auf dem Dresdner Neumarkt demonstriert.
15: Laut Aussage vom Konzern ist der Grund, wir sind nicht ausgelastet und die Produktion soll ins Ausland an unseren kanadischen Schwesterstandort verlagert werden.
16: Diese Entscheidung will auch die Gewerkschaft noch nicht akzeptieren. Philipp Zurzo, Bezirksleiter der IGBCE Sachsen, sieht in Dresden nicht nur Arbeitsplätze in Gefahr.
0: Prinzipiell geht es darum, dass die Menschen ja hier Impfmittel herstellen. Und 80 Millionen Impfmittel herstellen könnten für ganz Deutschland und damit sozusagen eine Frage der Resilienz sind, wie sind wir in einer Pandemie eigentlich aufgestellt? Und damit ist es mehr als das, dass wir hier 641 Beschäftigte haben, sondern die Frage, wie resilient will zukünftig Deutschland, Europa sein, wenn wir die nächsten Pandemie haben?
16: Noch läuft die Produktion im Werk weiter. Gleichzeitig wird hinter den Kulissen bereits geprüft, wie der Standort künftig anders genutzt werden könnte.
7: Alles, was im gelben Impfpass steht, ein flüssiger Impfstoff ist, kann potenziell Dresden in Spritzen abfüllen und mit der nötigen Rückendeckung auch herstellen. Das könnte eine Lösung sein oder eine grundsätzliche Transformation zu neuen Produkten, die bisher in Dresden nicht hergestellt werden.
16: Aber damit daraus eine echte Alternative werden kann, versuchen Gewerkschaft und Betriebsrat überhaupt erst den nötigen Spielraum für weitere Gespräche zu schaffen.
0: Also vor allem haben wir gelernt, dass GSK nicht alles probiert hat, diesen Standort wirtschaftlich zu stellen. Und deswegen brauchen wir erstmal Zeit, um neue Investoren zu finden, neue Geschäftsmodelle zu entwickeln.
16: Die Suche nach neuen möglichen Partnern läuft in vollen Zügen. Dazu Peter Missbach.
7: Also nach meinem Kenntnisstand gibt es Interessenten, aber noch nichts Konkretes. Und das hängt jetzt aber auch davon ab, wie sich GSK positionieren wird. Werden sie sich für einen Verkauf öffnen oder nicht? Und das ist die wichtigste Schlüsselfrage aktuell.
16: Großen Rückhalt gab es nicht nur von den zahlreichen Demonstranten, sondern Unterstützung kommt inzwischen auch aus der Politik.
0: Angefangen vom Europaparlament, wo der Gesundheitskommissar gesagt hat, er ist bereit, GSK zu unterstützen, weil wir darüber gesprochen haben, den European Critical Medical Act, also kritische Arzneimittel, die wir in Europa haben oder nicht haben, unter besonderen Schutz zu stellen. Und das hat Europa schon zugesagt, dass sie uns da unterstützen werden. Und auch die Landesregierung, sehr klar an der Stelle ist Michael Kretschmer als Ministerpräsident gesagt hat, wir fahren nach London, um mit dem GSK-Management unter Druck zu setzen und zu sprechen, dass wir hier Zeit brauchen.
16: Ob der politische Druck am Ende ausreicht, ist offen. Fest steht, die Entscheidung über die Zukunft des Dresdner Impfstoffwerks ist noch nicht endgültig gefallen. Für die Beschäftigten bleibt damit vor allem eines: die Hoffnung, dass aus Unterstützung am Ende eine echte Zukunft wird.
14: Ein Bürgerbüro soll für alle erreichbar sein, auch mitten im Stadtteil. Doch genau diese Öffentlichkeit macht politische Anlaufstellen auch angreifbar. In Leipzig-Möckern haben Unbekannte versucht, die Fensterscheiben eines CDU-Bürgerbüros einzuwerfen. Es ist nicht der erste Angriff auf die Räume. Was ist bisher bekannt und was sagt der Fall über den Umgang mit politischem Streit? Die Kollegen berichten.
8: Ist nicht alltäglich. Wir hatten jetzt zwar schon 4 Farbangriffe, aber das ist eine neue Qualität, die wir hier erleben, mit der Gewalt, physischer Gewalt, auch hier gegen das Büro, gegen die Scheibe.
17: Erst Farbattacken, jetzt der Versuch, die Fensterscheiben einzuwerfen. Politische Büros werden seit Jahren vermehrt zu Zielen von Angriffen. Was bedeutet das für die politische Arbeit vor Ort? In Leipzig-Möckern haben Unbekannte in der Nacht von Mittwoch auf Donnerstag versucht, die Fensterscheiben eines CDU-Bürgerbüros an der Georg-Schumann-Straße mit einem Gegenstand einzuwerfen. Das Büro nutzen der Landtagsabgeordnete Rick Ulbricht und der Bundestagsabgeordnete Jens Lehmann gemeinsam. Das Büro wurde im Januar 2025 eröffnet. Hier werden Bürgeranfragen bearbeitet. Für Ulbricht geht es bei dem Angriff deshalb nicht allein um seine eigene politische Arbeit.
8: Ich als Politiker bin es gewohnt, dass ich in der Öffentlichkeit stehe. Aber die Menschen, die hier in dem Büro arbeiten, Bürgeranfragen bearbeiten, die will ich eigentlich gerne aus sowas raushalten. Das ärgert mich dann, wenn die von sowas auch mit betroffen werden.
17: Doch die Attacke ist längst kein Einzelfall. Politisch motivierte Straftaten erreichten in Sachsen 2024 einen Höchststand. Die Statistik umfasst allerdings viele unterschiedliche Delikte. Sie belegt nicht, dass Angriffe auf Parteibüros in Leipzig entsprechend zugenommen haben. Aber für Ulbricht ist die Entwicklung trotzdem besorgniserregend.
8: Das erlebt ja nicht nur politische Akteure, es erleben auch Akteure der Zivilgesellschaft, unsere Einsatzkräfte. Das macht mir große Sorgen. Diese Radikalisierung, diese Verrohung in der Gesellschaft.
17: Ulbricht will seine Arbeit trotz des Angriffs fortsetzen. Ein Rückzug aus dem öffentlichen Raum komme für ihn nicht in Frage. Das Bürgerbüro soll weiterhin eine Anlaufstelle für die Menschen im Stadtteil bleiben.
8: Ich bin hier direkt gewählter Abgeordneter für den Wahlkreis. Wir haben uns extra das Büro hier an der Hauptstraße rausgesucht, dass wir sichtbar sind, dass wir erreichbar sind.
17: Wer die Fensterscheiben einwerfen wollte und ob die Tat politisch motiviert war, müssen die Ermittlungen klären. Bis dahin bleibt die Frage, wie kann politische Arbeit vor Ort offen und erreichbar bleiben, ohne die Menschen dahinter unnötigen Risiken auszusetzen.
14: Weiter geht's in Ihrem Sachsen aktuell. Schön, dass Sie dran geblieben sind. Die Hoffnung auf einen wirtschaftlichen Aufschwung ist groß, doch die Realität sieht anders aus. Viele Unternehmen kämpfen weiter mit schwierigen Bedingungen, die Geduld mit der Bundesregierung schwindet. Bei der Vorstellung der Herbstkonjunkturdaten in Chemnitz fanden die Präsidenten der Industrie- und Handelskammer und der Handwerkskammer deutliche Worte. Ihr Appell? Die Politik muss endlich handeln.
18: Wir sind immer noch in einer Wirtschaftskrise.
19: Die Wirtschaft in Südwestsachsen kommt nicht richtig in Schwung. Zwar zeigen die neuen Herbstkonjunkturdaten eine leichte Stabilisierung, doch besonders in der Industrie bleibt die Situation angespannt. Innerhalb eines Jahres sind dort nach Angaben der Industrie- und Handelskammer Chemnitz rund 5.100 Arbeitsplätze weggefallen. Von einer echten Trendwende könne laut dem Chemnitzer IHK-Präsident Max Jankowski deshalb noch keine Rede sein.
18: Die Wirtschaft hat sich etwas stabilisiert, muss man ganz klar sagen, aber wir sehen ganz und deutlich, dass es gerade in Sachen Industrie immer noch große Sorgenkinder gibt. Ja, die Industrie ist immer noch im Krisenmodus. Wir haben immer noch dieselben Probleme wie letztes Jahr auch. Ja. In Sachen von Energie. Wir kommen aus diesem Energiealbtraum nicht raus. Ja. Ein Auf und Ab und wir haben die Energiekrise nicht mehr richtig im Griff. Ja. Wir gehen zu einer Hilfestellung, zu anderen Hilfestellung oder hier und da. Und da müssen wir auch mit der Ernsthaftigkeit drüber sprechen und sagen, wir sind nicht aus dem Krisenmodus raus. Wir sind immer noch im Krisenmodus. Wir sind immer noch in einer Wirtschaftskrise und wir brauchen endlich die Reformen.
19: Vor allem hohe Energie- und Arbeitskosten belasten die Unternehmen. Hinzu kommt die Unsicherheit darüber, wie sich die wirtschaftliche Lage weiterentwickelt. Auch die Erwartungen für die kommenden Monate bleiben pessimistisch. Das macht sich bei den Investitionen bemerkbar. Viele Betriebe geben nur noch Geld für das Nötigste aus. Für Wachstum und neue Arbeitsplätze fehlt die Zuversicht.
18: Wenn diese Unternehmen nicht das Gefühl haben, dass an den Rahmenbedingungen sich kurzfristig und langfristig Besserungen ergeben, in Sachen Energie, in Sachen Lohnnebenkosten, in Sachen Steuer, in Sachen Standortkosten generell, wenn dieses Gefühl nicht eintritt, wird nicht investiert. Und wir sehen es in den Zahlen, dass viel in Bestand investiert wird. Also man investiert quasi in den Verschleiß. Man hält den Maschinenraum am Laufen. Ja, man guckt, dass die Maschine läuft. Aber es werden keine neuen Maschinen gekauft. Es wird nicht expandiert. Es wird nicht erweitert. Es werden keine Arbeitsplätze geschaffen. Es ist momentan so Krisenmodus wie, wir gucken mal, wo es hingeht.
19: Etwas besser sieht die Lage im regionalen Handwerk aus. Anders als viele Industriebetriebe arbeiten Handwerksunternehmen vor allem für Kunden aus der Region und sind damit weniger vom internationalen Geschäft abhängig. Nach Angaben von Frank Wagner, Präsident der Handwerkskammer Chemnitz, sind besonders im Heizungs-, Sanitär- und Elektrobereich die Auftragsbücher noch gut gefüllt. Doch auch hier blicken die Betriebe mit Sorge auf die kommenden Monate.
20: Das Handwerk hat im Prinzip andere Rahmenbedingungen noch. Es tut im Land produzieren, es tut für den regionalen Markt produzieren. Es gibt zwar Betriebe, die auch exportieren und fürs Ausland machen. Damit ist es im Moment noch leichter, hier die Aufträge zu ordern. Aber wir sehen ja insgesamt, dass die Aussichten oder die Erwartungen für die nächste Zukunft doch pessimistischer ist als gedacht.
19: Besonders schwierig ist die Situation für Handwerksbetriebe, die Aufträge von anderen Unternehmen bekommen. Denn wenn die Industrie weniger investiert, spüren das auch ihre Zulieferer und Dienstleister. Hinzu kommen steigende Kosten und die Unsicherheit über die kommenden Monate. Für beide Kammerpräsidenten steht deshalb fest, ohne bessere wirtschaftliche Rahmenbedingungen wird eine nachhaltige Erholung schwierig. Dabei richten sie den Blick vor allem nach Berlin.
20: Die Regierung hat ja im Prinzip in Berlin schon festgestellt, wo sie im Prinzip Veränderungen treffen muss. Der Bundeskanzler hat den Herbst der Reform angekündigt. Das war leider 2025, jetzt sind wir bei Herbst 2026. Und es ist noch nicht viel passiert. Und wir müssen wirklich schnell ins Handeln kommen, sodass die Wirtschaft insgesamt ins Rollen kommt. Und damit wären dann auch genug Aufträge fürs Handwerk da.
19: Auch IHK-Präsident Max Jankowski zeigt sich zunehmend ungeduldig. Bundeskanzler Friedrich Merz sei als Reformkanzler angetreten. Bislang sei es aber vor allem bei Ankündigungen geblieben. Aus Sicht der Kammern braucht es jetzt konkrete Entlastungen, damit die Unternehmen wieder Vertrauen fassen und investieren.
18: Wir müssen jetzt über den innerparteilichen Problem stehen. Wir müssen jetzt endlich auf Kurs kommen. Wir müssen jetzt endlich die Wirtschaft an erster Stelle stehen. Konsequent Bürokratieabbau, konsequente Sicherung und existenzielle Verfolgung dieser Energiethematiken, dass wir endlich sagen können, wir haben einen energetischen Kompass für das Land. Ja. Lohnnebenkosten müssen runter, ja. Und Standortkosten müssen soweit attraktiv gemacht werden für die Wirtschaft. Hemmnisse in Sachen Bürokratie, Hemmnisse in Sachen Genehmigungsverfahren, Hemmnisse in Sachen von super teure Genehmigung dafür und ewige Wartezeiten, bis irgendwas passiert.
19: Ob die leichte Stabilisierung tatsächlich zu einem wirtschaftlichen Aufschwung wird, bleibt offen. Klar ist, während sich einige Handwerksbranchen noch gut behaupten, steht vor allem die Industrie in Südwestsachsen unter erheblichem Druck. Eine echte wirtschaftliche Trendwende ist damit noch lange nicht in Sicht.
14: Menschen, die sich ehrenamtlich engagieren, halten vielerorts das gesellschaftliche Leben am Laufen, oft ohne große Öffentlichkeit. Beim Sächsischen Bürgerpreis werden genau solche Projekte und Persönlichkeiten ausgezeichnet. In der Dresdner Frauenkirche wurden in diesem Jahr 5 Preise vergeben.
1: Diesen Mut und dieses Engagement und diese Art, Visionen zu haben, das kann uns heute genauso gut tun.
21: 25.000 Euro Preisgeld, 5 Kategorien und eine Bühne mitten in Dresden. Maria Noth, Geschäftsführerin der Stiftung Frauenkirche, begleitete eine besondere Verleihung am Abend des 8. Oktober.
1: Ja, heute wird wie jedes Jahr der Sächsische Bürgerpreis verliehen, und zwar der 16. ist das bereits, den der Freistaat Sachsen, die Kulturstiftung Dresden, der Commerzbank und die Stiftung Frauenkirche Dresden jedes Jahr gemeinsam überreichen, und zwar an Personen, Vereine, Institutionen, die sich in irgendeiner Weise ganz besonders im Ehrenamt verdient gemacht haben.
21: Den Bürgerpreis gibt es seit 2011. Jede der 5 Kategorien ist mit 5.000 Euro dotiert.
1: Naja, die Frauenkirche ist ja irgendwie ein Symbol für bürgerschaftliches Engagement. Ne? Also sie wurde aufgebaut mit Spenden aus aller Welt. Es war eine Bürgerinitiative, die den Startschuss hier gegeben hatte, damals so eine große Vision hatte und damals auch nicht wusste, ob dieses Vorhaben gelingen könnte. Und ich glaube, diesen Mut und dieses Engagement und diese Art, Visionen zu haben, das kann uns heute genauso gut tun. Und zum Glück gibt es viele Menschen in Sachsen, die im Kleinen wie im Großen so etwas tun, und diese Menschen wollen wir heute auszeichnen.
21: Insgesamt standen in diesem Jahr 75 Nominierungen zur Auswahl. Vorgeschlagen werden die Kandidaten über die kommunale Ebene, bevor eine Jury entscheidet.
1: Diese Menschen müssen sich engagieren, im Ehrenamt, in verschiedenen Kategorien, die es dann für diesen Preis gibt, an verschiedenen Orten hier in Sachsen. Und dann wird einfach geschaut, wie nachhaltig ist so ein Engagement, wie groß ist ein solches Engagement. Und auch manchmal ist das Kleine ganz groß.
21: Die Kategorien decken ein breites Spektrum ab. Von Demokratie und gesellschaftlichem Miteinander bis zu Heimat, Umwelt und internationalem Engagement.
1: Ja, also wir freuen uns, dass dieses Miteinander von Freistaat, von Wirtschaft und von Kirche sozusagen und gemeinsamer Stiftung diesen Preis gemeinsam verleiht, weil ich finde auch diese Art von Zusammenhalt und Miteinander ist ein ganz starkes Zeichen in diesem Kontext.
21: Die Festrede hält Sachsens Justizministerin Professorin Constanze Geiert. Sie erlebt damit ganz unterschiedliche Formen von freiwilligem Engagement an einem Abend.
22: Also das sind Personen, die sich für das gemeinschaftliche Leben engagieren hier in Sachsen, die in verschiedensten Bereichen unterwegs sind, Heimat bewahren, die für Vernetzung in der Welt sorgen oder eben tatsächlich für die Bewahrung der Schöpfung oder eben tatsächlich in kleineren Bereichen, in familiären Bereichen, zum Beispiel heute eine Familie, die Pflegekinder aufnimmt, tatsächlich eben sich für diese Gesellschaft einbringen. Wie werden die ausgewählt? Es kommen Vorschläge von Bürgermeistern, die werden an die Landräte gegeben, dann wird es weitergereicht, die machen eine Liste und die Liste geht an die Jury und die Jury wählt es aus. Die Kriterien sind natürlich, wer leistet hier den besten Beitrag, den schönsten Beitrag oder eben auch den engagiertesten Beitrag für die Gesellschaft.
21: Hinter den Auszeichnungen stehen Projekte aus verschiedenen Regionen Sachsens. Viele davon arbeiten lokal. Ihre Wirkung reicht aber oft weit über den eigenen Ort hinaus.
22: Ich nehme mit, dass wir in Sachsen unheimlich viele engagierte Menschen haben, die diese Gesellschaft tragen und die einfach dafür da sind, dass das Gemeinwohl funktioniert. Ich bin unheimlich dankbar dafür, hier in diesem Freistaat auch in der Staatsregierung sein zu können und zu wissen, dass solche Menschen bei uns im Hintergrund stehen.
21: Mit 5 Preisträgern endet am Abend die Auswahl aus 75 Nominierungen. Die ausgezeichneten Projekte erhalten neben dem Preisgeld vor allem eines: zusätzliche öffentliche Aufmerksamkeit.
14: die meisten Zuschauer oder Zuhörer, je nachdem, wie sie uns am liebsten verfolgen, von Sachsen aktuell, werden ein Gefängnis wohl noch nicht von innen gesehen haben. Viele bieten zum Tag der Öffentlichkeit aber einmal im Jahr die Möglichkeit dazu. Die Kollegen von Muldental TV haben die Gunst der Stunde genutzt und die JVA Regis Breitling besucht.
2: Wer in Sachsen zu einer Freiheitsstrafe nach Jugendstrafrecht verurteilt wird, landet hier. Die Jugendstrafvollzugsanstalt Regis Breitlingen ist die einzige im Freistaat. Am 25. und 26. September hatten alle Interessierten die Möglichkeit,

0: Resozialisierung.
1: 10 Jahre Haft ist in Deutschland die Höchststrafe für Jugendliche. Etwa 200 Gefangene im Alter von 14 bis 27 Jahren sitzen hier ihre Strafe ab. Bei Haftantritt bekommen sie eine Grundausstattung an Kleidung und erste Hygieneartikel ausgehändigt. Aus der Strafanstalt raus geht es während der Freiheitsstrafe nur zu wichtigen Amts-, Gerichts- oder Arztterminen. Dann meist in einem solchen gesicherten Fahrzeug. Einen Großteil der Zeit verbringen die Häftlinge in ihrem Haftraum, meist in Einzelhaft, seltener auch zu zweit. Toilette, Bett und Schreibtisch gehören zum Mobiliar. Elektronische Geräte wie Radio oder Kaffeemaschine müssen gekauft werden und sind versiegelt, um Manipulation oder Schmuggel zu verhindern. Ein Fernsehgerät mit durchsichtigem Gehäuse kann für 8 € im Monat gemietet werden. Viel Geld für die meisten hier.
0: Der Tagesablauf ist eigentlich relativ durchgetaktet. Ja, das heißt, die werden frühs geweckt, bekommen ihr Frühstück und dann haben sie bei uns die Möglichkeit, auch entweder in die Schule zu gehen oder auch eine berufliche Ausbildung zu machen. Ja, und die geht dann ungefähr bis zum Nachmittag und dann hätten sie sozusagen, wenn die Schule oder Arbeit vorbei ist, im Endeffekt ja wie Freizeit. Das heißt, dann haben sie eine Stunde Hofgang, dann nochmal Aufschluss in den Wohngruppen, können sie sozusagen zusammen nochmal interagieren.
1: Spätestens um 22 Uhr ist Nachtruhe. Tagsüber besteht die Möglichkeit zur Bildung. Die jugendlichen Straftäter haben die Möglichkeit, die Schule zu besuchen. Hier wird Deutsch als Fremdsprache gelehrt. Auch ein Hauptschul- oder Realschulabschluss ist möglich. Wer sich hier für den Besuch der Schule entscheidet, zieht meistens durch. Der prozentuale Anteil der Abschlüsse ist hoch. Die Jugendlichen werden auch psychologisch betreut. Neben regelmäßigen Gesprächen gibt es mehrere Therapieangebote. Bei der Arbeitstherapie wird mit Ton, Wachs, Papier, Textil oder auch Pflanzen gearbeitet. Plastik, Zeichnen und Malerei kommen in der Kunsttherapie zum Einsatz. Das kann eine Möglichkeit sein, über Dinge zu kommunizieren, die sich mit Worten schwer ausdrücken lassen. Auch im Bereich ästhetischer Erziehung und Bildung kommen Farben und Leinwand zum Einsatz, aber auch Film und Fotografie oder Musik. Externe Träger bieten innerhalb der Vollzugsanstalt auch die Möglichkeit einer Berufsausbildung.
0: Wir selbst bilden nicht aus. Wir haben da entsprechende Träger sozusagen dafür. Bei uns ist das zum Beispiel der Berufsförderungswerk, die hier mit ausbilden und die Jugendlichen können hier sozusagen in der Lagerlogistik lernen oder auch in der Gebäudereinigung.
1: Der Blick hinter die Mauern macht deutlicher, worum es hier überwiegend geht. Einen streng geregelten Tagesablauf und Disziplin, aber auch um das Unterbreiten von Chancen, nach der Haft in die geordnete Gesellschaft zurückzukehren.
2: Und das war Ihr Sachsen aktuell am Freitag. Schön, dass Sie auch heute wieder mit dabei gewesen sind. Wie immer finden Sie weitere unserer Inhalte im Web. Klicken Sie sich gern rein. Unter www.sachsen-fernsehen.de warten weitere spannende Beiträge und bewegende Geschichten auf Sie. Unter dem Namen Sachsen Fernsehen finden Sie uns auch auf allen gängigen Social-Media-Plattformen. Auch da lohnt sich der Klick. Sollten Sie uns lieber hören wollen, können Sie das selbstverständlich jederzeit gern auf unserem Radiosender Sachsen 1. Wir sehen oder hören uns dann bald zur gewohnten Zeit wieder. Bis dahin wünsche ich Ihnen erstmal ein wunderschönes Wochenende mit lieben Grüßen vom Team natürlich. Und bis dahin machen Sie es gut. Tschüss.
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12: In Dresdner Bahnhöfen gilt ab dem 15. Oktober ein striktes Alkoholverbot. Wer mit Bier, Wein oder anderen alkoholischen Getränken erwischt wird, kann künftig aus dem Bahnhof verwiesen werden. Für Geschäfte und die Gastronomie gelten eigene Regeln.
13: In Leipzig-Lößnig hat es am Donnerstagmittag im Keller eines Plattenbaus gebrannt. 22 Bewohner wurden in Sicherheit gebracht, 4 Menschen wurden leicht verletzt. Es war der 3. Einsatz in dieser Straße innerhalb von 3 Wochen. In Seifen ist die Weihnachtszeit schon ungewöhnlich früh eingeläutet worden. Der Voradventsmarkt gegenüber dem Spielzeugmuseum ist mit zahlreichen Sternen geschmückt und soll Besucher schon Wochen vor dem eigentlichen Advent auf Weihnachten einstimmen. Neben Baumstriezel und regionalen Spezialitäten gibt es unter anderem Adventssterne und Zubehör für Räuchermännchen. Der Sternenmarkt bleibt bis zum 30. Dezember geöffnet. Der eigentliche Seifener Weihnachtsmarkt beginnt dagegen erst Ende November.

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2: Die Heizsaison hat begonnen. Wir haben Anfang Oktober und in Leipzig ist natürlich wie jedes Jahr Thema Heizkosten. Wie viel kann ich als Mieter sparen? Wo kann ich vielleicht selber irgendwie was tun, um meine Heizkosten zu reduzieren? Und was liegt vielleicht gar nicht in meiner Hand? Darüber spreche ich jetzt mit Frau Mateika vom Mieterverein Leipzig. Schön, dass wir hier sein dürfen. Ich habe jede Menge Fragen mitgebracht, die die Mieterinnen und Mieter aus Leipzig natürlich interessieren. Aber vielleicht stellen Sie sich erstmal selber vor.
3: Ja, mein Name ist Anke Mateika. Ich bin die geschäftsführende Vorsitzende des Mietervereins Leipzig, von Beruf Jurist. Ja, und mache diesen Job in der Zwischenzeit 36 Jahre.
2: Wie sehr beschäftigen sich denn die Mieterinnen und Mieter in Leipzig mit den Heizkosten? Wie groß ist das Thema tatsächlich?
3: Also die Betriebs- und Heizkosten sind ein ganz großes Thema bei den Mieter und Mieterinnen. In der zweiten Jahreshälfte fängt es dann an, dass man die Betriebskostenabrechnung für das Vorjahr bekommt. Und natürlich immer dann, wenn mit erheblichen Nachzahlungen zu rechnen ist oder den Mieter treffen, dann schaut man natürlich auch genauer hin und will wissen, ob der Vermieter korrekt abgerechnet hat. Und wir stellen von einem Jahr zum anderen fest, dass die Nebenkosten immer weiter steigen und insofern kommen natürlich auch Mieter zunehmend an ihre Leistungsgrenze.
2: Ja, Sie haben schon ein Stichwort genannt, Mieter, die dann irgendwie auch versuchen, da was zu tun. Wie viel kann man denn da tatsächlich tun, um als Mieter, Mieterin einer Wohnung die Heizkosten vielleicht zu senken?
3: Fangen wir an, wenn die Heizperiode beginnt, dann sollte ich natürlich mal horchen und schauen, ob gegebenenfalls Luft in meiner Heizung ist, die kluckert dann so. Dann könnte ich als Mieter auch die Heizkörper selber entlüften. Da gibt es auf dem Baumarkt so einen Schlüssel, mit dem man das dann unkompliziert machen kann. Denn eine Heizung voller Luft heizt nicht richtig. Dann sollte man auch schauen, dass die Thermostate funktionieren, denn darüber stelle ich natürlich die Höhe der Heizung ein, wenn die klemmen, ungünstig. Insofern sollte man dann auch zeitnah den Vermieter informieren, dass die Thermostate ausgetauscht werden, wenn sie nicht richtig funktionieren. Und man kann natürlich auch schauen, oder sollte auch schauen, dass eben Möbel oder lange Vorhänge die Heizkörper nicht verstellen oder zuhängen, denn dann kann natürlich die Heizung die Wärme nicht in den Raum, im Raum nicht ausbreiten. Ja, und man sollte als Mieter auch darauf achten, dass man nicht immer auf volle Pulle heizt, mal so ganz salopp zu sagen, sondern dass man gegebenenfalls auch in der Nachtzeit die Heizung absenkt um 1-2 Grad oder wenn man außer Haus geht. Denn mit jedem Grad, was weniger ist, kann ich bis zu 6% Heizkosten einsparen.
2: Wenn ich jetzt am Ende beispielsweise meiner Heizperiode bin und dann kommt die böse Überraschung meistens, die Heizkostenabrechnung. Wie kann ich da als Mieter schauen, dass das auch wirklich irgendwie alles mit rechten Dingen zugeht und welche Daten sollte ich da vielleicht genauer prüfen?
3: Ja, die Heizkostenabrechnung kommt ja in der Regel immer ein Jahr später dann, ne? Also aktuell haben wir jetzt die Betriebskostenabrechnung 25, die zur Prüfung vorliegen. Und da sind ja eigentlich schon alle Messen gesungen, was meinen Einfluss auf den Verbrauch für das Jahr 25 hat. Aber wenn ich die Abrechnung bekomme, dann sollte ich schon schauen, was der Vermieter dort an Zahlen dort zu Papier gebracht hat und natürlich das Abrechnungsergebnis prüfen. Und das heißt, ich nehme als erstes meine Heizkostenabrechnung des Vorjahres mit zur Hand, um ganz einfach zu vergleichen, wo gibt es erhebliche Veränderungen, sind die nachvollziehbar, gibt es Erklärungen seitens des Vermieters bereits in der Betriebs- und Heizkostenabrechnung. Und wenn ich erhebliche Kostensteigerungen feststelle, dann sollte ich die natürlich hinterfragen. Und ich muss gegebenenfalls auch Einsicht in Rechnungen und Verträge nehmen, die der Heizkostenabrechnung zugrunde legen, um gegebenenfalls zu prüfen, ob die Kosten, die der Vermieter dort in Rechnung gestellt hat, auch tatsächlich so abrechenbar sind. Also nicht immer das einfach nur akzeptieren, was dort steht, sondern auch hinterfragen und auch prüfen.
2: Und wenn dann die Heizkostenabrechnung kommt, ich vielleicht alles geprüft habe und dann merke, finanziell, das kann ich vielleicht gerade gar nicht stemmen. Gibt es da Optionen, eine Ratenzahlung oder jemand, der das vorstreckt? Ich weiß es nicht, verraten Sie es mir doch.
3: Ja, wenn ich wirklich feststelle, die Abrechnung ist korrekt und es ist ein hoher Betrag, den ich vielleicht nicht auf einmal zahlen kann, dann sollte man immer an den Vermieter herantreten und gegebenenfalls eine Ratenzahlung vereinbaren. Und wenn es ein vernünftiger Vermieter ist, lässt er sich auf diese Ratenzahlung dann auch entsprechend ein. Die andere Seite ist, wenn ich diese Möglichkeit nicht habe, dann kann ich mich gegebenenfalls

0: nicht irgendwo in Schieflage zu geraten oder sich eben der Gefahr aussetzt, dass man angeblicher Mietschuldner sei und dann der Verlust der Wohnung im Raum stehen würde. Aber so schnell verliert man dann auch nicht die Wohnung. Wichtig ist, dass man selber etwas macht, dass man dann, wie gesagt, sich auch an den Vermieter wendet und dann gegebenenfalls eben die Raten um Ratenzahlung bittet.
1: Super, vielen Dank, Frau Matschaiger. Das waren wirklich jede Menge Informationen. Ich fühle mich jetzt auf jeden Fall sehr gut vorbereitet auf die kommende Heizperiode und auch die Heizkostenabrechnung, die dann ansteht.

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1: Ich musste ja durch meine Augen-OP.
2: Ein Schicksalsschlag. Der Wunsch nach mehr Gemeinschaft oder einfach weniger Stress im Alltag. Die Gründe, im Alter noch einmal die Koffer zu packen, sind vielfältig. Doch muss es dann gleich ein Pflegeheim sein? Nicht unbedingt. In Chemnitz-Grüna zeigt eine Senioren-WG, dass es auch anders geht. Hier leben ältere Menschen gemeinsam und unterstützen sich gegenseitig. Die älteste Bewohnerin ist bereits stolze 98 Jahre alt. Für Inge Haberkorn war der Verlust ihrer Sehkraft der Grund, vor 10 Jahren in die damals neu gegründete Senioren-WG zu ziehen. Körperlich fit, aber alleine wohnen, plötzlich nicht mehr möglich. Darüber zu sprechen, bewegt sie bis heute. Auch Gotthard Löthe ist seit Beginn dabei. Er entschied sich allerdings ganz bewusst für das Leben in Gemeinschaft.
3: Man hat ja in der zweiten Hälfte des Lebens dann noch Ansprüche und man will sie auch ja, mit Sinn und Verstand auch erleben. Und damit hat man dann eben auch ja, die Wahl, wie geht es weiter. Und bei mir ging es hauptsächlich darum, ich wollte nicht einkaufen gehen, ich wollte nicht mehr kochen und dies und jenes. Hab mir auch schon dabei gedacht, dass man eben auch schwerfälliger wird in den Lebensjahren. Und somit habe ich hier durch meinen Sohn erfahren können, dass hier was Neues aufgebaut wird.
2: WG-Leben, das kennt man eigentlich eher von Studenten. Und tatsächlich gibt es einige Gemeinsamkeiten. Nur wilde Partys und nächtelange Hausarbeiten sucht man hier wohl vergeblich. Unternehmungslustig sind die Senioren trotzdem. Selbst Urlaubsreisen sind für einige kein Problem. Vor allem stehen Gemeinschaft und gegenseitige Unterstützung im Mittelpunkt der WG. Und auch bei der Organisation läuft es ähnlich wie bei den Studenten. Die Senioren verwalten ihr Zusammenleben selbst, unterstützt von Teamleiterin Diana Kretschmer.
4: Im klassischen Pflegeheim wird wirklich strukturiert gearbeitet. Und das ist hier nicht so. Dadurch, dass die Bewohner selbst entscheiden können, wie sie ihren Tagesablauf gestalten, können wir uns darauf besser konzentrieren und darauf auch besser eingehen. Bei uns ist auch eine leichte Struktur, gerade zu den Essensmahlzeiten, die würden wir gerne einhalten wollen. Es geht nicht immer, weil einige sind dann manchmal außer Haus oder so. Dann wird das halt eben später denn serviert. Wir gehen wirklich auf die Bewohner ein.
2: Dass in der Senioren-WG nicht jeder nur sein eigenes Süppchen kocht, weiß Inge Haberkorn nur zu gut. Die 10-jährige WG-Erfahrung zeigt, gemeinsam macht eben vieles mehr Spaß.
1: Ja, wir unterhalten uns und machen mal Spiele zusammen. Mit uns wird auch manchmal hier Sport gemacht, hier in der Runde. Meine Kollegen und wir sitzen immer zusammen und da quatschen wir immer. Und lachen.
2: Doch bei insgesamt 14 Rentnerinnen und Rentnern unter einem Dach ist nicht immer alles Friede, Freude, Eierkuchen. Und wie in Studenten-WGs gilt auch hier, wo mehrere Menschen zusammenwohnen, bleibt der ein oder andere Zoff nicht aus. Besonders, wenn beim Thema Speiseplan die Geschmäcker auseinandergehen. Gotthard Löthe kennt die kleinen Reibereien des WG-Alltags nur zu gut und weiß, wie man die Wogen wieder glättet.
3: Ja, Meinungsverschiedenheiten gibt es ab und an auch, ja. Wir sind ja nicht alle aus einem Holz und die lassen wir uns aber, wenn sie auftreten, nicht lange schwelen, die werden ausgeräumt, denn in unserem Alter haben wir mit Hass und solchen Dingen nichts mehr zu tun, das haben wir nie gehabt. Und das brauchen wir auch hier nicht anwenden.
2: Und damit der Haussegen möglichst selten schief hängt, muss vor allem eines stimmen: die Chemie zwischen den Bewohnern. Und ob die passt, wird bei den Senioren nicht einfach dem Zufall überlassen. Teamleiterin Diana Kretschmer hat deshalb ein besonderes Auge darauf, wer neu in die WG einzieht.
4: Bei uns besteht die Möglichkeit, dass die Bewohner zum Schnupperwohnen kommen oder Probewohnen auch. Ne? Wir haben ein möbliertes Zimmer, wo sie wirklich nur ihre persönlichen Sachen mitbringen können, dass sie erstmal in das WG-Leben reinschnuppern können. Es besteht auch die Möglichkeit zur Verhinderungspflege, dass sie da dadurch ins WG-Leben reinschnuppern können. Das kann ein Tag sein, das kann auch über einen längeren Zeitraum sein. Und die Bewohner lernen sich so kennen. Und dann wird in der Gemeinschaft entschieden, ist das wirklich was für unsere WG, ne? Dass die Bewohner sich auch wirklich alle zusammen wohlfühlen, dass es ein Miteinander ist und kein Gegeneinander. Also da wird schon ganz sehr drauf geachtet.
2: Am Ende geht es in der Senioren-WG um weit mehr als nur ein gemeinsames Dach über dem Kopf. Aus Fremden werden Mitbewohner, aus Mitbewohnern nicht selten Freunde. Für Gotthard Löthe ist genau dieses Miteinander im Alter besonders wertvoll.
3: Ja, allein sein, dann verkümmert man ja absolut, nicht? Und da diese Phase darf nicht eintreten, denn wenn man nicht mehr gefordert wird, dann geht der Geist auch, verschwindet er. Und mit anderen Menschen zusammenzuleben, ein Gemeinschaftsgefühl hat man ja schon in der Familie aufgebaut. Und dieses Gefühl, das kann man auch und wird man auch hier nicht los, im Gegenteil.
2: Ob mit 20 oder mit 98 Jahren, für ein WG-Leben ist man offenbar nie zu alt. Und in Chemnitz-Grünath zeigt sich, gemeinsam lässt sich eben nicht nur der Alltag, sondern auch das Älterwerden ein bisschen schöner gestalten.

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7: In Dresdner Bahnhöfen gilt ab dem 15. Oktober ein striktes Alkoholverbot. Wer mit Bier, Wein oder anderen alkoholischen Getränken erwischt wird, kann künftig aus dem Bahnhof verwiesen werden. Für Geschäfte und die Gastronomie gelten eigene Regeln.
8: In Leipzig-Lößnig hat es am Donnerstagmittag im Keller eines Plattenbaus gebrannt. 22 Bewohner wurden in Sicherheit gebracht, 4 Menschen wurden leicht verletzt. Es war der 3. Einsatz in dieser Straße innerhalb von 3 Wochen. In Seifen ist die Weihnachtszeit schon ungewöhnlich früh eingeläutet worden. Der Voradventsmarkt gegenüber dem Spielzeugmuseum ist mit zahlreichen Sternen geschmückt und soll Besucher schon Wochen vor dem eigentlichen Advent auf Weihnachten einstimmen. Neben Baumstriezel und regionalen Spezialitäten gibt es unter anderem Adventssterne und Zubehör für Räuchermännchen. Der Sternenmarkt bleibt bis zum 30. Dezember geöffnet. Der eigentliche Seifener Weihnachtsmarkt beginnt dagegen erst Ende November.
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10: Ja, sehr geehrte Damen und Herren, liebe Gäste hier im Haus Seeblick in Paulsdorf, herzlich willkommen auch im Namen unseres Vorstandsvorsitzenden Markus Ulbich zu dieser heutigen Ausgabe des Sachsensofas. Markus Ulbich, unser Vorsitzender, lässt Sie ganz herzlich grüßen. Es ist ihm ein großes Anliegen, dass wir als Caritas-Verband bei dem so elementaren Thema heute Abend hier in Paulsdorf klare Kante zeigen. Ein ganz besonderer Gruß gilt heute Abend den Gästen auf unserem Podium und hier im Saal. Ich freue mich sehr, dass Sachsens Sozialministerin ja mit ihrem prallgefüllten auch Kalender hier heute unter uns ist und zu dem Abend zugesagt hat. Frau Köpping, herzlich willkommen bei uns. Ebenso begrüße ich die Vizelandrätin des Landkreises Sächsische Schweiz, Kathi Kade. Vielen Dank, dass Sie auch da sind. Und Herrn Professor Thomas Fischer von der Evangelischen Hochschule Dresden. Schön, dass Sie da sind und heute Abend die so wichtige pflegewissenschaftliche Perspektive mit einbringen. Ein großer Dank gilt natürlich auch der Katholischen Akademie des Bistums Dresden-Meißen und ganz besonders dem Team um Frau Dr. Ulrike Irrgang für diese hervorragende Vorbereitung und die großartige Organisation. Wenn wir ja, alles im ökumenischen Sinn. Auch die Evangelische Akademie möchte natürlich auch hier genannt sein. Wenn wir heute hier mit Blick auf die Talsperre über das Thema Pflege am Limit sprechen, dann stellen wir diese eine Frage, deren Antwort die meisten von uns längst beantwortet haben. Sie steht nämlich täglich in den Gesichtern von Pflegekräften, die trotz Erschöpfung weiter bei ihren Patienten sind und das Lächeln nicht verlieren. Die Frage haben Angehörige, die an der Bürokratie verzweifeln. Und nicht zuletzt haben wir Träger diese Frage von Pflegediensten, die unter dem immensen wirtschaftlichen Druck kaum noch Luft zum Atmen haben. Die Antwort ist ganz klar. Ja, das Pflegesystem in Deutschland, auch hier in Sachsen und im Landkreis, steht am Limit. Aber die Menschen, die in ihm täglich arbeiten, sind schon oft darüber hinaus. Als Caritas pflegen und begleiten wir Menschen aus einer tiefen christlichen und humanitären Überzeugung heraus. Ein Kernbereich unserer Verbandsarbeit ist deshalb die ambulante Pflege. Wir erleben tagtäglich, wie wichtig es ist, dass Menschen ihre Selbstständigkeit in ihren eigenen vier Wänden behalten und so selbstbestimmt bleiben können. Genau deshalb sind wir auch hier direkt vor Ort im Landkreis Sächsische Schweiz, Osterzgebirge, intensiv mit unserer mobilen Seniorenberatung über unser Caritas Mobil unterwegs. Wir fahren direkt zu den Menschen, beraten vor Ort, fangen auf und unterstützen Pflegebedürftige und ihre Angehörigen in einer Lebensphase, die oft von existenziellen Sorgen geprägt ist. Die Menschen auf dem Land dürfen nicht weiter allein gelassen werden. Das betrifft vor allem die Hilfebedürftigen zu pflegenden Menschen. Umso unverständlicher und alarmierender ist es, dass genau dieses Caritas-Mobil gerade auf der Kippe steht und damit natürlich die mobile Seniorenberatung. Liebe Frau Staatsministerin Köpping, lassen Sie mich an dieser Stelle in aller Deutlichkeit sagen, wir als Caritas setzen uns vehement dafür ein, dass dieses unverzichtbare Angebot weiterhin auskömmlich finanziert wird und unter keinen Umständen gekürzt wird. Wer an der mobilen Beratung im ländlichen Raum spart, spart an der Menschenwürde und lässt die pflegenden Angehörigen im Regen stehen. Das dürfen wir nicht zulassen. Denn die Herausforderungen sind schon so extrem hoch. Erstens der Fachkräftemangel, der längst im Pflegealltag angekommen ist und uns zu schmerzhaften Priorisierungen in der Pflege zwingt. Zweitens durch die demografische Entwicklung. Gerade im ländlichen Raum wird die Gesellschaft rasant älter, während gleichzeitig immer weniger junge Menschen nachrücken. Und nicht zuletzt durch die Pflegefinanzierung, die einen Flickenteppich gleicht, der weder den Ansprüchen der Betroffenen noch einer fairen Entlohnung langfristig standhält. Das Limit dürfen wir nicht als unveränderbares Schicksal akzeptieren. Wir müssen es als Weckruf verstehen. Deswegen sind wir als Wohlfahrtsverband dankbar, dass liebe Frau Staatsministerin Köpping sich so vehement für eine grundlegende Reform der Pflegefinanzierung und der Ausbildung stark machen. Sie haben völlig recht und ich habe es heute früh auch im Radio vernommen, die anstehenden Gesetzesänderungen dürfen keine bloßen Sparreformen auf dem Rücken der Pflegenden und der Pflegebedürftigen werden. Pflege muss bezahlbar bleiben und wir Träger brauchen zukunftssichere Rahmenbedingungen dafür. Das Sachsensofa ist genau der richtige Ort, um miteinander ins Gespräch zu kommen. Hier sitzt jetzt die Landespolitik, die kommunale Verantwortung unseres Landkreises, die Praxis und Sie, liebe Bürgerinnen und Bürger. Ich wünsche uns für den heutigen Abend eine Debatte, die ehrlich ist, die den Finger in die Wunde legt, aber vor allem die Mut macht und Zuversicht gibt. Dem Pflegenden im Land schulden wir nicht nur Applaus, sondern spürbare Veränderungen. Ich danke Ihnen für Ihre Aufmerksamkeit und wünsche allen einen inspirierenden Austausch.
11: Ganz herzlichen Dank, Herr Kieslich. Sachsen wird immer älter, vor allem im ländlichen Raum. Das stellt das Pflegesystem vor große Probleme. Gleichzeitig ist Pflege eine der zentralen gesellschaftlichen Aufgaben unserer Zeit. Denn wir Menschen werden generell immer älter. Im ländlichen Raum wird schon jetzt deutlich, wie viele Herausforderungen dabei zu überwinden sind. Längere Anfahrtswege für Pflegedienste, weniger verfügbare Fachkräfte und die Fachkräfte, die da sind, können die Arbeit kaum bewältigen. Immer drängender stellt sich da die Frage, ob die bisherigen Versorgungs- und Finanzierungsmodelle den ländlichen Raum ausreichend berücksichtigen.
12: Viele Menschen möchten auch im Alter in ihrer vertrauten Umgebung bleiben. Für diesen Wunsch braucht es ein funktionierendes Pflegenetz vor Ort. Ambulante Pflegedienste, Pflegeeinrichtungen, Gesundheitsversorgung wie Ärzte und Apotheken. Und nicht zu vergessen, die pflegenden Angehörigen. 86% aller Pflegebedürftigen werden zu Hause versorgt, die meisten von ihren Partnern oder Kindern. Die stillen Helden unserer Gesellschaft hat sie Carsten Linnemann vergangene Woche im Bundestag genannt. Werden pflegende Angehörige ausreichend unterstützt? Und wie könnte sich die Pflegereform, die derzeit heiß im Bundestag diskutiert wird, auf den ländlichen Raum auswirken? Was kann der Freistaat selbst tun, um die Situation zu verbessern?
11: Über diese Fragen wollen wir heute mit Blick auf die Lebensrealität der Menschen vor Ort sprechen. Uns interessiert nicht nur, wo die Probleme liegen, sondern vor allem auch, welche Lösungen funktionieren bereits, wo braucht es politische und strukturelle Veränderungen. Das tun wir zusammen mit unserem Kooperationspartner, dem Caritasverband für Dresden e.V., der heute mit dem Cari-Mobil zu uns gekommen ist. Wir haben es gerade schon gehört. Das Mobil fährt hier im Landkreis auf Marktplätze und andere öffentliche Orte und ist ansprechbar für verschiedene Themen, wie zum Beispiel die Pflege. Davon hören wir nachher noch mehr. Mein Name ist Maxi Konank. Gemeinsam mit meiner Kollegin Iris Milde werde ich Sie durch die nächsten etwa 90 Minuten begleiten. Herzlich willkommen zum Sachsensofa hier in Paulsdorf bei Dippoldiswalde und auch herzlich willkommen online im Livestream.
12: Ich freue mich sehr, dass wir heute Gäste auf dem Podium haben, die das Thema aus ganz unterschiedlichen Blickwinkeln beobachten. Herzlich willkommen an Petra Köpping, sächsische Staatsministerin für Soziales, Gesundheit und gesellschaftlichen Zusammenarbeit und stellvertretende Vorsitzende der SPD im Bund. Applaus bitte. Herzlich willkommen auch an Professor Dr. Thomas Fischer, Professor für Pflegewissenschaften an der Evangelischen Hochschule in Dresden. Und neben mir sitzt Kati Kade, erste Beigeordnete des Landrats Sächsische Schweiz-Osterzgebirge. Sie leitet den Geschäftsbereich Soziales, Gesundheit und Ordnung und ist Mitglied der CDU. Auch an Sie herzlich willkommen. Die Idee des Sachsensofas ist es, unsere Gäste vor allem mit Ihnen hier im Saal ins Gespräch zu bringen. Und im Livestream können Sie gern die Kommentarfunktion nutzen, um sich in diese Runde einzubringen. Denn Ihre Sichtweisen sind wichtiger Bestandteil dieser Veranstaltung. Und zunächst geben wir unseren Gästen die Gelegenheit, selbst ein kleines Statement, erste Standpunkte, erste Gedanken zu äußern.
11: Wir begrüßen nochmal Petra Köpping, stellvertretende Ministerpräsidentin in Sachsen und Staatsministerin für Soziales, Gesundheit und gesellschaftlichen Zusammenhalt als erste hier im Bunde. Hallo. In den 1980er Jahren begannen Sie Ihre politische Laufbahn als Kommunalpolitikerin beim Rat des Kreises in Grimma, später in Leipzig. Später wurden Sie Bürgermeisterin von Großpösner bei Leipzig und schließlich Landrätin im Leipziger Land. Seit 2014 ist Petra Köpping Ministerin in Sachsen. Frau Köpping, die Pflege ist gerade wieder in den Schlagzeilen. Sachsen will mit einer neuen vergüteten Pflegeassistenzausbildung ab 2027 mehr Menschen für diesen Beruf gewinnen. Reicht das, neue Wege in den Pflegeberuf zu eröffnen, oder müssen wir Pflege vielleicht grundsätzlich neu denken? Was meinen Sie?
13: Naja, da könnte ich jetzt vermutlich gleich eine ganze Stunde referieren, aber ich fange mal mit den etwas leichteren Themen an. Erstmal herzlichen Dank für die Einladung, weil ich glaube, dass es gerade ein Thema ist, was ja besonders diese Woche brisant ist. Und für Sachsen kann man sagen, dass wir in Sachsen bis zum Jahr 2040 nun wirklich das älteste Bundesland in Deutschland sein werden. Wir haben zurzeit ca. 340.000 pflegebedürftige Menschen in Sachsen schon heute. Und das zeigt, welche Anforderungen wir in der Zukunft haben werden. Weil diese Absenkung auch der Einwohnerzahl von Sachsen, wir werden also 2040 unter 4 Millionen Einwohner sein. Besonders wird sich das im Erzgebirge, im Vogtland, in diesen ländlichen Regionen auswirken. Bedeutet aber eben auch, dass viele ältere Menschen übrig bleiben, wie man so schön sagt, die versorgt werden müssen. Vielleicht ein bisschen eine positive Aussicht. Wir haben in der Tat in den letzten 2 Jahren, was die Pflegeberufe betrifft, ca. 15% mehr ausgebildet als in den Jahren zuvor, weil auch aufgrund der vielen Maßnahmen in den vergangenen Jahren der Pflegeberuf auch ein attraktiver Beruf geworden ist. Sowohl finanziell, aber auch die Begleiterscheinung, was die Arbeit betrifft, was die Arbeitszeit betrifft, was die Belastungsgrößen betrifft, das hat sich verändert und das ist gut so, um das nochmal ganz deutlich zu sagen. Trotzdem wissen wir, dass die hohen Belastungen, die in der Pflege sind, auch einheitlich gestaltet werden. Und deswegen gibt es das Pflegeassistenzgesetz, was jetzt auf den Weg gebracht worden ist, was eben erstmalig bundesweit einheitlich ist. Wer vom Fach ist hier im Haus, der weiß, dass bei uns die Pflegeassistenz in der Vergangenheit 3 Jahre Ausbildungszeiten hatten. Das haben wir jetzt vereinheitlicht für ganz Deutschland. Wir hatten durchaus in Regionen, die an Nachbarbundesländer wie Sachsen-Anhalt angegrenzt haben, die hatten nur 2 Jahre, dass dann Pflegekräfte dort sich haben ausbilden lassen. Und wer einmal weg ist, der kommt auch nicht zurück. Und wir wollen sie ja gerne hier behalten. Deswegen bin ich über die einheitliche Gestaltung der Pflegeassistenz sehr froh, weil auch die wird gebraucht. Und insofern ist das eine der Facetten, die wir haben. Wir haben mehr Auszubildende in der Pflege, was mich sehr freut, was natürlich andere Berufe wiederum in Schwierigkeiten bringt. Man muss es immer als Gesamtsystem gucken. Und gleichzeitig bin ich auch sehr froh über die Pflegeassistenzausbildung. Mehr will ich an der Stelle noch nicht sagen. Alles andere wird ja noch kommen.
11: Vielen Dank.
12: Thomas Fischer ist seit 2011 Professor für Pflegewissenschaft an der Evangelischen Hochschule in Dresden. Seine Schwerpunkte sind Altenpflege und Gerontologie. Er hat Pflege und Public Health in Frankfurt am Main und Bielefeld studiert. An der Charité in Berlin wurde er promoviert. Neben seiner Lehr- und Forschungstätigkeit ist er Mitglied des Arbeitskreises Schmerz und Alter in der Deutschen Schmerzgesellschaft e.V. und ständiges externes Mitglied der Enquete-Kommission Sicherstellung der Versorgung und Weiterentwicklung der Qualität in der Pflege älterer Menschen im Freistaat Sachsen, sowie Mitglied der Ratsversammlung des Deutschen Pflegerats. Und in seiner Freizeit läuft er gerne lange Strecken, um, so sagt er selbst, den Kopf frei zu bekommen und um die Ausdauer zu stärken für die langsamen Entwicklungen in der Pflegepolitik. Herr Fischer, schön, dass Sie da sind. Ich habe auch eine Frage an Sie. Wenn wir über Pflege im ländlichen Raum sprechen, wo liegt denn aus Ihrer Sicht der größte Knackpunkt? Darin, genügend Pflegekräfte zu gewinnen, die Versorgung zu organisieren oder darin, dass pflegebedürftige Menschen auch die Unterstützung erhalten, die sie benötigen? Was sagt die Wissenschaft dazu?
14: Alles, und ich muss aber erstmal sagen, die Enquete-Kommission ist schon ein bisschen her in Sachsen, die ist, glaube ich, 2 Legislaturperioden her, aber Ihre Frage beantwortet damals eigentlich der Bericht der Enquete, da kann man heute immer noch ganz gut reingucken, weil die Abgeordneten und die wissenschaftlichen Mitarbeiterinnen damals wirklich gute Arbeit gemacht haben, glaube ich. Aber zu Ihrer Frage, also ich glaube, es ist alles. Interessanterweise, ich habe noch mal ein bisschen recherchiert, es gibt einen Forschungsbericht des Thünen-Instituts das ist für die regionalen Räume zuständig. Pflegedienste gibt's, die sind auch gar nicht weiter weg als in den Städten, interessanterweise. Es gibt nur weniger. Und sie sind nicht so sehr in der Lage, die Anforderungen noch zu erfüllen. Also die Anfragen der letzten Jahre können viele Pflegedienste nicht mehr erfüllen. Und das ist eigentlich das Problem. Es ist nicht das Problem, dass es keine gibt, sondern die es gibt, sind an der Belastungsgrenze. Der zweite Befund aus der Wissenschaft ist natürlich die Fachkräftefrage. Also woher kommen Menschen, die dort arbeiten wollen und können? Das brauche ich hier, glaube ich, gerade niemandem erzählen. Frau Köpping hat gerade schon gesagt, wie es auf der Ebene Ausbildung aussieht. Ich glaube, es ist auch eine Frage von, wie halten wir Menschen im ländlichen Raum und wie gewinnen wir auch Menschen im ländlichen Raum, in verantwortliche Positionen in der Pflege zu gehen und nicht in die Städte zu gehen, um bei uns zu studieren oder woanders eine Ausbildung zu machen und dann da zu bleiben. Das heißt, wir brauchen auch ländliche Gebiete, die attraktiv sind, wo Menschen leben wollen. Und da gibt es, glaube ich, ein paar Stellschrauben noch, könnte ich mir vorstellen. Ich glaube aber auch, um vielleicht einen anderen Akzent reinzubringen, es ist gar nicht so hilfreich, Pflege ganz isoliert zu betrachten, sondern ich freue mich sehr, dass die Frage von einem primären Gesundheitsversorgungssystem stärker im Fokus steht. Manchmal wird es als Primärarztsystem bezeichnet. Das wird uns nichts nützen, sondern wir müssen diejenigen, die in der Gesundheit, in der Prävention, in der Sozialversorgung sind, zueinander bringen, ordentlich vernetzen und das in ein flexibles System ausbauen.

0: ist sicher das eine. Das andere ist, also ich mache Ihnen ein Beispiel. Die Pflegedienste telefonieren heute den Hausärzten hinterher, um Verordnungen, Absprachen zu machen. Das kriegen die nicht bezahlt. Das kriegen die auch nicht koordiniert. Die Hausärzte übrigens auch nicht. Wenn wir mehr Verantwortung für eine einfache Verordnung zum Beispiel, auch eine Hilfsmittelverordnung, in die Hand der Pflegefachperson geben würden, hätten wir eine bessere Versorgung, weil mein Blick als Pflegefachperson in die häusliche Versorgung ist eine andere als die des Hausarztes, der das vielleicht noch nie gesehen hat, wie es zu Hause aussieht. Und jetzt laufe ich damit zum Hausarzt und lasse mir eine Verordnung schreiben, die ich dem häufig noch ins Rezept diktiere. Also zwangsläufig. Das ist nicht sehr effizient, das ist frustrierend. Und da können wir eigentlich besser werden, und zwar für alle. Ja. Und das heißt aber, dass wir an gesetzlichen Stellschrauben drehen müssen, am Sozialleistungs- und Leistungserbringerrecht. Und wir müssen ein bisschen dafür sorgen, dass die anderen angrenzenden Berufsgruppen sich nicht ganz schlimm dadurch bedroht fühlen. Ich würde es mal so sagen, sondern die ausgestreckte Hand, die, glaube ich, aus der Pflege kommt, zu sagen, lasst uns mal was Neues machen. Wir haben x Modellprojekte gehabt. Lasst uns das jetzt mal richtig machen, ja, und mal wirklich was verändern. Das wäre, glaube ich, der wichtige Faktor.
1: Danke dafür. Hm? Kathi Kade ist die dritte im Bunde. Sie ist seit 2022 Beigeordnete des Landrats und Verwaltungsbeamtin in Sachsen. Sie bekleidet seit mehreren Jahren das Amt der ersten Beigeordneten und ist damit Vizelandrätin im Landkreis Sächsische Schweiz-Osterzgebirge und leitet den Geschäftsbereich Gesundheit, Soziales und Ordnung. Studiert hat sie Jura, und zwar in Konstanz und in Dresden. Kathi Kade sagt, gute Pflege darf nicht an langen Wegen, fehlenden Fachkräften oder der Belastungsgrenze von Angehörigen scheitern. Frau Kade, was muss sich denn aus Ihrer Sicht ganz konkret verändern, damit pflegebedürftige Menschen auch außerhalb der Städte gut versorgt werden können? Und was kann denn die Verwaltung ganz konkret dazu beitragen?
2: Ja, im ländlichen Raum haben wir sehr weite Wege letztendlich zurückzulegen, die Pflegedienste, die zu Pflegenden in der Häuslichkeit betreuen können, müssen natürlich auch lange Fahrzeiten in Anspruch nehmen. Dort wäre es sicherlich gut, wenn es ein attraktiver wäre, auch einen Pflegedienst zu betreiben, damit eben die Menschen mehr vor Ort Pflegedienste haben, dass die Wege nicht so weit sind. Das ist ja nicht nur die Zeit, an die man im Auto sitzt, die man ja nicht für den zu Pflegenden in Anspruch nehmen kann. Es ist ja auch, sind ja auch Kosten, die am Ende dadurch entstehen. Und viel wichtiger ist aber auch noch, schon im Vorfeld, bevor überhaupt Pflege entsteht, die Menschen gut zu betreuen und auch Beratungsstrukturen zu haben, damit es vielleicht auch gar nicht erst zur Pflege kommt oder eben pflegende Angehörige frühzeitig auch dort schon sich mit einbringen können, wenn beziehungsweise dort auch frühzeitig schon Beratung in Anspruch nehmen können, damit die Menschen in der Häuslichkeit besser betreut werden können. Es gibt beispielsweise Projekte, die im Landkreis angestoßen wurden, der sozialen Kümmerer in Bannewitz, in Lohm und in Neustadt bereits. Es gibt jetzt einen neuen Fördermittelantrag bei LIDER, ich gucke gerade zur Volkssolidarität, im Bereich auch Bad Schandau. Und diese sozialen Kümmerer, das sind natürlich so die, sage ich mal, Scharniere zwischen Pflege und noch nicht Pflege und natürlich auch die Unterstützer von pflegenden Angehörigen, weil das ist ja, Frau Köpping hat es vorhin gesagt, die Menschen werden immer älter, sind natürlich dann auch länger pflegebedürftig und das ist natürlich dann auch kein 100-Meter-Lauf, sondern ein Marathon, den dann die Angehörigen auch leisten müssen. Und da sollte es sicherlich auch mehr Entlastung oder Möglichkeiten auch für die Angehörigen geben, dass man auch mal eine Ruhepause hat. Ne? Und wir reden über ältere Menschen, die gepflegt werden, aber es gibt ja auch viele Personen, die schon auch in jüngeren Jahren Pflege bedürfen. Und das muss man natürlich auch beachten. Das ist ja dann nicht nur die Pflege, die letztendlich nur über 4-5 Jahre durchgeführt wird, sondern über 20 Jahre. Also ich habe gerade am Wochenende da ein Gespräch mit einer Schulkameradin geführt, die 24 Jahre ihren behinderten Sohn gepflegt hat. Ne? Und das gerät dann schnell aus dem Fokus, wenn wir über das Alter nur sprechen, aber die Menschen brauchen ja auch Unterstützung. Und das ist tatsächlich diese Dauerbelastung, die dann da ist. Dort müsste es Möglichkeiten geben, dann die Menschen auch tatsächlich nicht nur mit Verhinderungspflege auch mal zu entlasten.

Und da sollte man Möglichkeiten finden über andere Strukturen. Aber Herr Kiesig hatte vorhin angesprochen, dass die Förderung des Carimobils. Aber so ist es eben bei allen anderen niederschwelligen Dingen ja. Die Förderungen werden an den Stellen meistens zuerst gestrichen, sodass eben die Angebote, die aber vielleicht gerade dazu dienen, Dinge zu entlasten und vielleicht Pflege auch nicht so teuer zu machen, die sind dann eben wieder nicht da.

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10: Ganz herzlichen Dank. Jetzt ist es fast soweit. Sie sind gefragt. Wenn Sie eine Frage an uns haben, geben Sie uns gern ein Zeichen, am besten per Handmeldung. Und wenn Sie im Livestream zuschauen, dann können Sie gerne ebenfalls Ihre Fragen über die Kommentarfunktion schicken. Die werden dann an uns hier, an unsere Sofagäste weitergegeben. Iris Milde wird gleich zu Ihnen ins Publikum kommen, dass Sie Ihre Fragen stellen können ins Mikro. Apropos Publikum, ich sehe relativ viele junge Gesichter und mich würde mal interessieren, wer ist denn pflegender Angehöriger? Einfach mal die Hand hoch, ja, es gehen einige Hände hoch.
11: Ja, ich sehe so 5, 6 Menschen, ja.
10: Ja, und danke. Wer ist denn Fachkraft in der Pflege? Oh ja.
11: Oh ja, da gehen schon deutlich über 10 Hände hoch. Vielen Dank.
10: Sehr schön, danke schön. Liebe Iris, du gehst gleich ins Publikum. Frau Köpping, die Frau Kade hat es gerade angesprochen, es gibt natürlich Versorgungslücken und es gibt natürlich hohe Belastungsgrenzen für Angehörige. Wir dürfen ja nicht vergessen, 2/3 der Menschen in Sachsen leben im ländlichen Raum und wir werden natürlich immer älter und früher oder später betrifft es natürlich sehr, sehr, sehr viele Sachsen. Es ist immer schon angeklungen, aber welche Lösungsansätze gibt es denn bereits?
12: Naja, das eine, das, was wir ja gerade diskutieren, ist die Pflegereform, die jetzt angedacht wird vom Bund. Da müssen wir ja als erstes mal hingucken, dass es neue Möglichkeiten gibt, neue Möglichkeiten der Entlastung, aber auch der Versorgung. Es ist jetzt mehrfach angesprochen worden, auch von Ihnen, dass wir mehr an die Prävention gehen müssen. Ich glaube, das ist ein Teil der neuen Pflegereform, den ich gar nicht so schlecht finde, weil mehr in das Richtung Prävention gegangen wird, damit die Menschen eben gar nicht erst in die Pflege beziehungsweise dahin kommen oder länger zu Hause leben können. Der zweite Bereich, den wir uns angucken, ist tatsächlich auch die Perspektive. Wie kann ich Pflege unterstützen? Ich will da ausdrücklich sagen, wir waren erst vor 3 Wochen in Südkorea, weil wir uns die Themen Robotik und eben auch Digitalisierung und KI angeguckt haben, wie ich das miteinander vernetze. Das wird auch einen Teil der Zukunft in der Pflege ausmachen. Das ersetzt nie den Menschen. Aber es wird eine unterstützende Maßnahme sein, sowohl in Einrichtungen als auch zu Hause im häuslichen Bereich, wenn es um schwere körperliche Arbeiten geht, bis hin zur Hausreinigung. So mache ich es immer ganz platt. Das sind Dinge, die auf der einen Seite sind und dann haben wir die Reformen. Und bisher sind Reformen in Deutschland leider so angesetzt gewesen, dass es reine Einsparmaßnahmen sind. Und deswegen stelle ich immer als erstes die Frage, was ist uns die Pflege wert? Was ist uns die Pflege von Menschen wert? Auch in der Gesellschaft. Nicht nur in der Politik, sondern in der gesamten Gesellschaft. Denn sonst bin ich in einer Spanne drin, wo ich sage, okay, wir wollen alle, dass die Ausgaben sinken. Wir wollen aber im Grunde genommen, das klang jetzt auch schon so ein bisschen an, die Leistungen steigen. Und das kriegen wir nicht zusammen. Und deswegen müssen wir gucken, wie können wir die einzelnen Bereiche so optimieren, dass wir tatsächlich die Leistung aufrechterhalten, Pflegefachkräfte und Pflegeassistenten, pflegende Angehörige entlasten und gleichzeitig aber eben auch eine Versorgung der Menschen gewährleisten können. Und das ist ein Spagat. Und ich will es mal so sagen, Sie haben es ja vielleicht der Presse schon entnommen, deswegen haben wir versucht, tatsächlich auch die Pflege, das sind die Gesundheits- und Sozialminister der Länder vor allem, für den Mittwoch nochmal anzuhalten. Weil wir gesagt haben, der Entwurf, der jetzt vorliegt, der geht für uns nicht. Um es mal ganz deutlich zu sagen. Welche Verbesserungen und was wir tun wollen, das kann ich gerne nochmal ausführen. Aber ich glaube, dass es auch einer gesamtgesellschaftlichen Überzeugung braucht, wie wichtig und was ist uns Pflege wert.
10: Vielen Dank. Ich schaue einmal ins Publikum. Vielleicht geht schon die eine oder andere Hand hoch. Wir haben hier vorne eine Handmeldung.
11: Sehr gut. Ich komme zu Ihnen. Ich halte das Mikrofon, dann können Sie, würden Sie aufstehen und kurz Ihren Namen sagen. Ich lese am besten direkt. Sie können gerne vorlesen, genau. Sagen Sie kurz Ihren Namen und damit wir wissen, und vielleicht woher Sie kommen.
13: Mein Name ist Annette Müller. Ich bin medizinische Fachangestellte im MVZ Depoldeswalde hier um die Ecke in der dermatologischen Praxis.
10: Und Sie haben eine Frage mitgebracht und sogar niedergeschrieben.
13: Ja, damit es alles sicher ist. Also, Frau Köpping, wir haben uns ja bereits im Juni 2023 persönlich mal getroffen. Damals habe ich Ihnen von meiner Arbeit und der medizinischen Versorgung hier in Depoldeswalde berichtet. Ich bin seit fast 20 Jahren medizinische Fachangestellte im MVZ Depoldeswalde in der dermatologischen Praxis. Viele unserer Patientinnen und Patienten kenne ich seit Jahren, ihre Krankheitsgeschichten, ihre Sorgen und ihre Ängste. Deshalb weiß ich, wie wichtig die medizinische Versorgung vor Ort für unsere Region ist. Heute wende ich mich erneut mit großer Sorge an Sie. Nach unserem damaligen Treffen wurde das Krankenhaus Depoldeswalde geschlossen. Damit ging ein wichtiger Teil der medizinischen Infrastruktur verloren, einschließlich der Notfallversorgung vor Ort. Nun droht die nächste große Versorgungslücke. Unser MVZ soll im Dezember 2026 geschlossen werden. Damit fällt auch die dermatologische, fachärztliche Versorgung vor Ort weg. Gleichzeitig gibt es bereits keine fachärztliche Versorgung mehr in den Bereichen Endokrinologie, Gynäkologie, Chirurgie sowie Kinderheilkunde.
10: Folgendes ist was ist der Grund, warum wird es geschlossen?
13: Aus wirtschaftlichen Gründen.
10: Sie haben uns aber auch noch eine Frage mitgebracht. Würden Sie die stellen? Ja, ja.
13: Ich muss es leider so erklären, es tut mir leid. Es wird 5 Minuten noch dauern.
10: So, da muss ich Sie leider enttäuschen, weil ganz so viel Zeit haben wir nicht. Könnten Sie es vielleicht ein bisschen kürzer fassen oder vielleicht zusammenfassen mit eigenen Worten?
13: Ich fasse es zusammen, aber ich gebe Ihnen das an die Hand. Die dermatologische Praxis wird geschlossen. Damit verlieren 1200 Patienten rund ihre Versorgung. Die wissen nicht, wo sie hingehen sollen. Ich hatte Ihnen die E-Mail geschrieben, Sie haben nicht geantwortet und deswegen komme ich heute hierher. Es gibt keine Lösung, dass unsere dermatologische Praxis gerettet wird. Und damit sind auch alle Pflegedienste, alle die hier sind, die wissen gar nicht, wie es weitergeht. Es muss eine Lösung gefunden werden, damit hier die Versorgung aufrechterhalten bleibt. Denn ansonsten ist tatsächlich Pflege am Limit.

0: Vielen Dank. Und damit geben wir weiter.
1: Ja, natürlich gerne. Also erstmal schließt das Ministerium keine MVZs, keine Krankenhäuser, das tun wir nicht. Sondern das sind die Träger, die die Einrichtungen anmelden zur Schließung. Wir haben offiziell noch keine Information, dass das MVZ schließt. So viel zu dem, was da ist. Gleichzeitig machen wir Folgendes. Wir prüfen als Land Sachsen, wo ist eine Versorgungslage gefährdet und wo kommen wir auf Rakaden zu und sagen, wenn das so ist, dann kriegt den Versorgungsauftrag der Landkreis. Das ist das, was wir als Ministerium machen. Wir gehen nie so rigoros vor, sondern suchen immer nach gemeinsamen Lösungen, nach dem, was wir machen können. Und deswegen, ich habe noch keine offizielle Mitteilung, dass das MVZ schließt. Ich habe Ihren Brief, Ihre Mail gelesen. Deswegen sind wir im Kontakt mit dem Träger, weil wir das damals, als das Krankenhaus geschlossen wurde, als Alternative angeboten haben, wie wir hier weiterarbeiten können. Das ist ja der Weg gewesen, den wir gegangen sind, der auch sehr gut funktioniert hat. Deswegen kann ich Ihnen das heute noch nicht beantworten. Wir haben in den nächsten Tagen einen Planungsverband. Das ist der Planungsverband, den wir als Freistaat mit den unterschiedlichsten Akteuren im Gesundheitsbereich durchführen. Und dort werden wir das Thema besprechen und prüfen, inwieweit die Versorgungssicherheit nicht gewährleistet ist. Das ist das, was wir tun können. Wir verzeichnen leider in den vergangenen Wochen und Monaten, in ganz Deutschland übrigens, dass die Versorgungsträger mittlerweile in finanzielle Nöte kommen. Wer mein Agieren jetzt beobachtet hat, der hat gesehen, dass ich weder einer Krankenhausreform zugestimmt habe, weil ich sie für den ländlichen Raum und ganz speziell übrigens für den Osten, der schon mal eine Reform gemacht hat, für wirklich sehr schwierig ansehe. Und das Gleiche trifft zu jetzt bei dem Krankenkassenstabilisierungsgesetz. Auch da habe ich nicht zugestimmt, weil es eine doppelte Belastung für die Einrichtung ist, übrigens auch für die Primärarztversorgung, alles, was damit zusammenhängt. Lassen Sie uns den Fall bitte nochmal prüfen, miteinander in Kontakt setzen. Wir haben uns auch mit der Bürgermeisterin nochmal auseinandersetzen, aber vor allen Dingen auch mit dem Landkreis. Das wäre meine Bitte auch an den Landkreis in dieser Region, dass wir die sogenannten Regionalkonferenzen auch in dieser Region durchführen, um zu gucken, wie wir mit den einzelnen Standorten umgehen. Dann werden die Krankenhäuser eine gemeinsame Planung auflegen, wo wir dann wissen, dass die Versorgungssicherheit gewährleistet ist. Landkreise wie Görlitz, die schon früher in der Situation waren wie jetzt, der Landkreis Sächsische Schweiz, die haben das schon gemacht, da haben wir gute Lösungen gefunden. Hier müssen wir ran, dass wir auch hier gute Lösungen finden. Und das wiederum geht nur im Zusammenspiel. Zu glauben, ich habe das jetzt der Ministerin mal gesagt, reicht nicht. Sondern wir brauchen ja eine regionale Lösung für die Regionen. Das geht nur mit den Verantwortlichen vor Ort.
2: Vielen Dank. Frau Kade, Sie wollten ergänzen.
3: Ja, der Träger des MVZ ist ja Helios, die dort einzelne Arztsitze haben, will ich jetzt mal so sagen. Ich kann Ihnen heute keine Lösung sagen. Ich kann nur spontan jetzt auch anbieten, dass wir gemeinsam mit Helios mal eine Informationsveranstaltung machen, dass Helios was dazu sagt, weil Frau Körner und ich sind im engen Austausch auch mit Helios, wo bestimmte Dinge auch zugesichert werden, dass man dran ist, die Arztstellen wieder neu zu besetzen und so weiter und so fort. Aber das ist eher so eine, ich nenne es jetzt mal Hinhaltetaktik an der Stelle, ne? Und das ist auch für uns nicht befriedigend. Und solange die Sitze noch von Helios gehalten werden, werden die natürlich auch nicht neu besetzt. Weil die Helios könnte sie auch zurückgeben, wenn man selber die Ärzte nicht mehr besetzen will. Dann können sich andere Ärzte darauf bewerben oder die Sitze selber übernehmen. Es ist ja auch so zum Teil, dass die Arztpraxen von bisher bei Helios angestellten Ärzten, ja, also ich weiß es von dem Allgemeinarzt, ja, übernommen wurden in Eigenregie beispielsweise. Und es ist aber sehr vielschichtig. Ich will jetzt gar nicht so... Ich kann jetzt nur anbieten, dass wir versuchen, dort Informationen hinzubekommen, weil das, sonst sind wir, glaube ich, in anderthalb Stunden auch noch nicht fertig mit der Diskussion dazu. Ist halt schwierig mit dem Partner dort an der Stelle.
2: Vielen Dank. Es gibt zwei weitere Handmeldungen. Iris.
4: Ja, also erstens wollte ich noch erläutern, Frau Körner war angesprochen, das ist die Bürgermeisterin von Dippoldiswalde, die hier auch bei uns ist heute Abend hier in der ersten Reihe.
2: Herzlich willkommen.
4: Und Sie hatten noch eine ganz kurze Nachfrage.
5: Bitte. Ja, man muss sich zusammensetzen, aber jetzt, nicht erst im November, wenn dann vielleicht der Kassensitz freigegeben wird. Es muss jetzt gemacht werden, ansonsten ist im Januar Schluss.
4: Danke. Wir haben eine weitere Frage, gleich die Nachbarin. Würden Sie sich auch ganz kurz vorstellen, sagen, wo Sie herkommen und Ihre Frage stellen, bitte?
6: Dr. Öschläger, ich bin Hausärztin in Schmiedeberg. Die Frau, Frau Köppen und die Frau Garde kennen mich. Ich bin jetzt schon seit einigen Jahren hier auf dem Land, habe die Praxis von meinem Kollegen übernommen, komme hier aus der Gegend, bin deswegen wieder zurück, mache sehr viel für die Region, arbeite sehr, sehr gut mit unseren Pflegediensten, die wirklich viel am Limit sind, zusammen. Und ich denke, die Reformen sind wichtig. Wir wissen alle, in egal welchem Bereich, wir müssen sparen. Und das ist uns Ärzten klar und ich denke, das ist anderen auch klar. Dass einfach was vorangetrieben wird, dass sich was ändert insgesamt für die Zukunft. Das Wichtige, was bei den Reformen mir so ein bisschen fehlt, was ich hoffe, dass das wirklich mit beachtet wird, das ist, was Sie schon angesprochen haben, dass die Kompetenzen, die da sind, von unseren Fachkräften, egal ob es im Pflegedienstbereich ist, ob es im Wundbereich ist, ob es bei den Versorgern ist und auch in den Pflegeheimen, wo wir sehr gute Fachkräfte haben und ich total froh bin, dass die so gut mit uns zusammenarbeiten, aber die Bürokratie, die dahinter steckt, wo ich bestimmt eine Stunde heute irgendwas beantwortet habe, darf ich den Druckverband auf die akute Wunde machen? Da sage ich, ja, danke, dass du ihn gemacht hast, bevor die arme Frau, die gestürzt ist, verblutet. Da scheiden sich meine Geister. Ich weiß nicht, warum eine Fachkraft mich fragen muss, aufgrund des MDKs muss die das dokumentieren.
4: MDK, können Sie das kurz erläutern?
6: Medizinische Dienst der Krankenkassen kontrolliert stupide solche Sachen. Und da gab es schon Vorfälle, wo der Pflegedienst mich nicht sofort informiert hat, weil er erstmal die Wunde versorgt hat, sondern mich am nächsten Tag informiert hat, dass er einen Druckverband abends drauf gemacht hat und es gab ein D. Und da denke ich mir, das Schlechteste, was es gibt, frage ich mich, warum? Na, ich denke, unsere Pflegedienste, Pflegefachkräfte können Verbände anlegen, können die Wunde einschätzen, können so viel selbst entscheiden. Ich weiß nicht, warum ich ein Pflaster ansetzen muss. Und da scheiden sich meine Geister. Also, und ich bin total dafür, dass die Pflegedienste die Hilfsmittel aufschreiben. Das ist total, genauso wie der Physiotherapeut, das ist zum Glück ein bisschen gelockert worden, die Entscheidung selber tragen kann mit, was gerade wie oft mit den Blankorezepten da nötig ist. Das sind Fachkräfte, die haben das gelernt, die arbeiten seit Jahrzehnten in solchen Berufen. Ich finde, das muss in die Reform unbedingt rein, Frau Köpping, ja. No, also Sie verstehen das Problem. Die Bürokratie ist so schon immens. Ich habe 70% in der Praxis Bürokratie. Ich sitze am Wochenende, nachts, um diese Sachen abzuarbeiten. Ich habe eine Schwester im Homeoffice, die einen Tag nur erstmal druckt Sachen für Sozialgutachten, die ich dann schreibe. Ich saß mal 6 Stunden an einem Sozialgutachten. Und das sind so Sachen, wo ich mir denke, das muss nicht sein. No, das müssen wir ändern. No, das wäre wichtig.
4: Vielen Dank für Ihre Erfahrungen.
1: Absolut, bin ich total bei Ihnen, dass Fachkräfte das machen können, was sie machen dürfen, also umgekehrt, machen dürfen, was sie können. Jetzt mache ich mal ein Beispiel. Sie sind Ärztin, Sie wissen, dass wir für die Apotheken das Impfen freigegeben haben. Für bestimmte Grippeschutzimpfung, Corona-Schutzimpfung. Daraufhin gibt es eine wirkliche, richtige Aufregung unter den Ärzten. Also wir haben auch sehr starke Fachschaften. Ich würde das nicht alles bei der Politik lassen, sondern wirklich auch bitten, die Fachschaften, den anderen mehr zuzutrauen, die was gemacht haben. Das trifft auch auf die Pflege zu. Wir haben durchaus ärztliche Vertreter, die genau diese Nachfragen wollen. Und da müssen wir ran. Und deswegen sage ich es nochmal, das ist kein einfaches Unterfangen, wo wir sagen, warum soll denn der Apotheker, wenn jemand sich impfen lassen will, der gar keinen Hausarzt hat, weil es noch ein junger Mensch ist und sagt, ich gehe jetzt zur Grippeschutzimpfung, das nicht tun dürfen. Natürlich gibt es den einen Fall, wie immer im Leben, wo jemand vielleicht auch in der Apotheke umkippt und dort vielleicht sofort ein Arzt gebraucht würde. Das ist immer das Argument, was mir entgegenschlägt. Aber diese Zuordnung von Fach, das ist für mich eine ganz große Schlüsselrolle, auch für die Vereinfachung. Jetzt nehme ich mir noch mal ein Beispiel aus einer Zeit, die nicht gerne angesprochen wird. Das war die Corona-Zeit. Da haben wir nämlich viele bürokratische Erleichterungen in den Pflegeeinrichtungen gehabt. Und da will ich zurück. Das muss wieder eingeführt werden. Und dann habe ich wieder die andere Seite, damit man Politik auch ein bisschen versteht. Dann bekomme ich aus dem Landtag Anfragen, wo steht, wie viel Kontrollen und wie viel bürokratische Möglichkeiten der Kontrolle haben Sie denn in dem Pflegeheim gemacht? Jetzt sage ich, nee, wir haben die Kontrolltätigkeiten, wir haben ja unterschiedliche Kontrolleure für Pflegeheime, haben wir reduziert. Und jetzt passiert in einem Pflegeheim etwas. Und dann habe ich den Ärger. Dann wird gesagt, ihr habt eure Aufsichtspflicht, das Land ist die Aufsicht, nicht erfüllt. Und deswegen, weil ihr nicht genug kontrolliert habt. Das erleben wir gerade in den Krankenhäusern, lassen Sie mich das noch sehen. In dem neuen Krankenkassenstabilisierungsgesetz steht eine neue bürokratische Hürde für die Krankenhäuser drin. Sie kennen das. Wir haben bisher durch den medizinischen Dienst, der heute schon erwähnt wurde, eine Kontrolle im Jahr gehabt. Wir führen jetzt 4 durch nach diesem Gesetz. 4. Und das ist eine Misstrauenskultur, die wir untereinander aufgebaut haben, wo wir aber auch alle als Gesellschaft mit einem Anteil haben, wo wir sagen, wir misstrauen jetzt jeden, der in dem Bereich tätig ist. Für 4 neue Kontrollen muss ein mittelgroßes Krankenhaus in der Regel 6 Leute neu einstellen. Hat nichts mit Geld zu tun, hat nur was mit neuer Bürokratie und für das Krankenhaus mit neuem Geld zu tun. Und genauso der MV, der also die Kontrollen macht, der muss neue Leute einstellen, damit die Kontrollen gemacht werden können. Und darum haben wir gesagt, das machen wir nicht, wollen wir nicht. Und das muss geändert werden. Da gibt es eine Protokollnotiz, um nochmal den Weg zu erläutern, wie dann ein Ministerium arbeitet. Und das sind solche Dinge, wo ich glaube, da müssen wir alle dran arbeiten. Wenn ich natürlich ständig die Anfragen gebe, weil es in einer Einrichtung mal ein Negativbeispiel gibt und ich das verallgemeinern muss auf alle Einrichtungen, dann entsteht genau das, was wir haben. Und das ist übrigens in allen Bereichen, nicht nur im Gesundheitsbereich, dass wir so eine Art von bürokratischen Hürden, die auch was mit Beschwerdemanagement zu tun haben, aufgebaut haben. Und da müssen wir uns alle in die Augen gucken und sagen, wir wollen Vereinfachung, was dann eben auch bedeutet, dass man keine 100%ige Absicherung hat.
2: Vielen Dank. Bevor wir zur nächsten Publikumsfrage kommen, habe ich eine Frage an Sie, Herr Fischer. Also die Frau Köpping hat es ja erzählt, sie war in Korea unterwegs und da ist Robotik ein großes Thema. Gibt es denn bei uns eigentlich schon so innovative Ansätze, die vielleicht schon in der Ausbildung mittlerweile irgendwie zutage kommen, die man im ländlichen Raum anpassen könnte? Ja, also ich denke da so an moderne Technik, die einfach für Entlastung sorgt, Robotik zum Beispiel, oder Gesundheitsdaten, die aus der Ferne beobachtet werden. Ist sowas schon Thema in der Ausbildung?
7: Natürlich, selbstverständlich. Und eigentlich ist das anwendungsreif und zwar schon längst. Wir haben ja in Sachsen auch einzelne Kassen, einzelne Vertreter geben, haben telemedizinische Projekte, Vernetzung von Pflegeeinrichtungen mit niedergelassenen Ärzten, mit Krankenhäusern und so weiter. Im Grunde ist das was wir schnellstens machen könnten. Ich glaube, mit der Robotik, da müssten wir mal gucken, was da wirklich in der Versorgung zu Hause funktioniert. Haushaltsnah bestimmt, ja. Wenn ich mir allerdings die Haushalte so angucke, dann ist das eben manchmal dann doch knifflig. Ja? Aber da brauchen Sie eine Fachkraft, die letztlich vor Ort eine Beratung macht. Ich kann das ganz konkret für unsere Masterabsolventinnen und Studierende sagen. Da hinten sitzen, glaube ich, welche, wenn ich das richtig sehe. Die machen das in einem ganzen Modul. Also die lernen, wie sie nach Hause gehen, mit Pflegebedürftigen und mit den Familien klären, was möchten die eigentlich? Wie viel Technologie ist eigentlich akzeptabel? Weil das ist ja ein wichtiges Thema. Es funktioniert nicht, dass da irgendjemand irgendwer aus der Hochschule oder aus der Politik sagt, so jetzt holst du dir bitte einen Roboter ins Haus und der guckt den ganzen Tag, was du machst. So wird's nicht gehen. Sondern die Frage ist, was will ich, was kann ich mir vorstellen? Ich weiß nicht, wie viele von Ihnen irgendwie eine Amazon Alexa nutzen oder sowas. Ja, also unterscheidet sich ja. Einige werden sagen, auf gar keinen Fall. Andere sagen, gehört für mich zum Alltag. Klären das und machen Vorschläge dazu, wie das gehen könnte. Der Haken ist dann immer, wir haben das im Moment nicht in der Regelfinanzierung. Also alle Lösungen, die so jemand, der gesund ist, ich sage nochmal so, diese Sprachassistenten, die total hilfreich auch sind für einen Haushalt von pflegebedürftigen Menschen oder die Kopplung mit wirklich niedrigschwelligen Dingen, die zahle ich aus der eigenen Tasche. Das ist für viele Haushalte nicht gut leistbar. Und dann haben wir noch ein zweites Thema und das ist, glaube ich, was wir vernachlässigen und was wichtig ist im Blick zu behalten. Wir haben so eine Neigung im Gesundheitswesen, immer Sachen dazu zu machen. Und dann steht noch das dazu, jetzt auch im Pflegeneuordnungsgesetz. Die guten Ideen, die stehen dann so als Zusatz. Noch daneben und noch daneben und noch daneben. Und uns gelingt es nicht zu sagen, so jetzt überlegen wir uns nochmal, wie geht denn das zusammen? Was ist denn eigentlich die Rolle von ambulanten Pflegediensten und von Hausarztpraxen bei diesen Technologiegeschichten? Und wie würde das eigentlich in diese Abläufe passen? Haben wir über Finanzierung noch nicht gesprochen, das muss auch vergütet werden. Aber wie arbeiten die denn eigentlich zusammen? Ich will ja nicht irgendwie eine Technologiezentrale schaffen, die in Dresden oder in Leipzig oder in Chemnitz sitzt und das irgendwie überschaut, sondern ich als Fachkraft vor Ort oder als Hausärztin vor Ort muss ja eine Chance haben, weiter im Kontakt zu bleiben mit den Menschen, für die ich sorge und zu entscheiden, wie viel geht denn jetzt? Reicht es, wenn ich eine telemedizinische Hallo am Morgen habe? Das gibt es zum Beispiel in Skandinavien total ausgeprägt, wahrscheinlich in Korea auch, ja, wo die Pflegefachkraft entscheidet anhand einem einfachen Videocall am Morgen, muss ich da heute hin oder nicht? Oder die pflegebedürftige Person kann das machen. Aber das hat keinen Sinn, wenn wir das irgendwelchen Startups irgendwo anvertrauen, sondern wir brauchen eine Idee, dass die Pflegefachkräfte, die eh schon da sind, das mitmachen und dass das nicht nebeneinander herläuft und dann alles verquer geht. Und ich glaube, bei dem Pflegeneuordnungsgesetz, also diese Ideen zur Prävention und zu der Notfallpflege, also der Verhinderung, ich habe vergessen, wie es heißt, also die in problematischen Situationen. Ich wünsche mir, dass auch das nicht einfach nebenbei steht. Da macht dann der eine Dienst das, der andere Dienst sagt das und die Kommune hat gar keine Rolle dabei. Obwohl die Kommune, glaube ich, eine starke Rolle dabei braucht, zu überlegen, was sind denn die Strukturen, wenn was nicht klappt, wie kriege ich die Leute eigentlich zusammen und was brauchen wir hier vor Ort? Und gibt es nicht vielleicht einen Stützpunkt, wo wir Dinge bündeln, statt die nach Marktkriterien, da wo sich's rechnet, wahrscheinlich in Dresden, in Leipzig, in Chemnitz, aber möglicherweise nicht in Diepoldiswalde. Ich kenne die Region nicht gut genug, aber sobald es ländlich wird, rechnet sich das dann häufig nicht mehr für die Einzelnen, wenn wir ganz viel nebeneinander machen. Und ich wünsche mir da eigentlich, dass wir den Kommunen, und das sagt die Forschung ja auch, viele Kommunen sagen mittlerweile, wir hätten gerne eine Rolle, aber gleichzeitig haben sie das Geld nicht. Also sie kriegen es nicht finanziert und dann reden wir über Projektfinanzierung wie für das Mobil, statt zu gucken, dass wir die Gelder, die wir haben, in solche Strukturen, also aus Pflegeversicherungen und Krankenversicherungen, so hinleiten, dass sie verhindern, dass Menschen in eine Notsituation kommen, ins Pflegeheim müssen und so weiter. Und da glaube ich, dass wir eine Koalition stärker brauchen, den Kommunen was zuzutrauen, den Hausärzten und den Pflegediensten und echt näher zusammenzurücken und nicht zu glauben, das wird schon funktionieren, wenn sich's über Marktmechanismen regelt.
8: Den dritten Teil vom Sachsensofa aus dem Haus Seeblick in Paulsdorf, den gibt's in der nächsten halben Stunde.
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17: In Dresdner Bahnhöfen gilt ab dem 15. Oktober ein striktes Alkoholverbot. Wer mit Bier, Wein oder anderen alkoholischen Getränken erwischt wird, kann künftig aus dem Bahnhof verwiesen werden. Für Geschäfte und die Gastronomie gelten eigene Regeln. In Leipzig-Lößnig hat es am Donnerstagmittag im Keller eines Plattenbaus gebrannt. 22 Bewohner wurden in Sicherheit gebracht, 4 Menschen wurden leicht verletzt. Es war der 3. Einsatz in dieser Straße innerhalb von 3 Wochen. In Seifen ist die Weihnachtszeit schon ungewöhnlich früh eingeläutet worden. Der Voradventsmarkt gegenüber dem Spielzeugmuseum ist mit zahlreichen Sternen geschmückt und soll Besucher schon Wochen vor dem eigentlichen Advent auf Weihnachten einstimmen. Neben Baumstriezel und regionalen Spezialitäten gibt es unter anderem Adventssterne und Zubehör für Räuchermännchen. Der Sternenmarkt bleibt bis zum 30. Dezember geöffnet. Der eigentliche Seifener Weihnachtsmarkt beginnt dagegen erst Ende November.
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2: Frau Kader, möchten Sie ergänzen?
3: Ja, die Rolle der Kommunen ist also gerade, was die Pflege anbelangt, sind wir zuständig, um im Rahmen der Grundsicherung gegebenenfalls Pflege zu gewährleisten und das zu finanzieren. Wir haben eine Pflegenetzkoordinatorin, aber ansonsten haben wir in der Landkreisverwaltung gar nicht so viel zu tun mit Pflege. Ne? Also es geht dann immer um Zuständigkeitsgerangel und da wäre es natürlich sicherlich eine zusätzliche freiwillige Aufgabe und dann sind wir wieder beim Geld, wo das dann hängt. Aber dort die größere Netzwerke zu spannen und dort tatsächlich auch die Rolle als Landkreis dort gemeinsam mit den Städten und Gemeinden dort mehr auch Zeit zu investieren, um diese Netzwerke gut zu spannen, das wäre sicherlich sinnvoller. Aber da eben reden wir dann über Zuständigkeiten, ne, die wo wir die Rolle gar nicht haben. Und das eine ist Konzepte zu schreiben und eine Sozialplanung zu machen, aber das andere ist dann, dass es am Ende andere wieder ausfüllen müssen. Und das ist so ein bisschen ein Gerangel dann an der Stelle.
1: Würde gerne nochmal ergänzen. Also das ist das, was ich vorhin gesagt habe, was wir brauchen. Das sind diese Regionalkonferenzen, wo es um die gesundheitliche Versorgung insgesamt geht. Dazu gehört natürlich die Pflege und die Prävention. Um aus dieser Regionalplanung abhängig zu machen, wo brauchen wir zusätzliche Investitionen, wo brauchen wir Veränderungen, um diese Ganzheitlichkeit herzustellen. Das ist wirklich ein Thema, was wir noch nicht gelöst haben, nicht nur wir in Sachsen, sondern bundesweit. Und da denke ich, dass wenn man das macht, bedacht von jeder Physiotherapie bis hin zur Pflege, bis hin zur gesundheitlichen Versorgung, dazu gehört natürlich auch, dass ambulant und stationär eng zusammenarbeiten, verflochten sind. Das ist eine Forderung, die wir aufgemacht haben, dass wenn ich keinen Facharzt in der Region habe, aber ein Krankenhaus habe, dass ich dann auch im Krankenhaus zu dem Facharzt gehen kann, wie in der Ambulanz, dass man das miteinander verkoppelt, das ist genau das, was wir wollen mit diesem Gremium, wo wir sagen, lasst uns hier eine gemeinsame Regionalplanung machen. Wir haben auch angefragt, vielleicht kriegen wir das zusammen noch hin, dass wir gemeinsam mit den Landkreisen eine Landespflegeplanung machen. Eine landesweite. Wir haben zwar einen Überblick, wenn Sie auf unsere Internetseite gehen, sehen Sie auf jeder Seite, was wir alles haben an Einrichtungen. Wo kann ich mich in Dippoldiswalde ambulant behandeln lassen oder eine stationäre Pflege haben oder eben auch eine ambulante Pflege haben. Das kann ich alles dort nachlesen. Wo ich noch nachbessere im Moment ist, wo sind freie Kapazitäten. Dass ich die also noch mit eins, hat jetzt Sachsen-Anhalt gemacht, finde ich großartig, übrigens auch mit einer Hochschule. Vielleicht kriegen wir da was zusammen hin. Dass wir das also noch einstellen, dass ich weiß, da sind 5 Plätze, da kann ich mich gleich anmelden. Also das fehlt noch so ein bisschen bei uns, da bin ich dabei, aber ich hätte auch gerne eine landesweite Pflegeplanung, damit jeder weiß, wo haben wir Lücken und wo ist eine Region, wo ein Anbieter, der dann vielleicht wieder Pleite macht, sagt, naja, ich baue jetzt mal was auf und ein anderer macht dafür Pleite. Das will ich nämlich nicht. Das ist auch Geld, was zum Fenster rausgeschmissen wird. Und das ist noch nicht geeint zwischen uns. Da sollten wir nochmal dran arbeiten, wie wir das hinkriegen.
2: Vielen Dank. Liebe Iris, es gibt eine weitere Meldung.
19: Ganz genau. Ich stehe hier neben einem Herrn, der auch etwas sagen möchte. Stellen Sie sich kurz vor, ich halte das Mikro und sagen Sie, wo Sie herkommen.
16: Ja, vielen, vielen Dank. Daniel Fuchs, mein Name, Paritätischer Wohlfahrtsverband, Landesverband Sachsen. Vielen, vielen Dank, die Möglichkeit, hier auch mal eine Frage in Ihre Richtung stellen zu dürfen. Die Brücke wurde schon ein bisschen so geschlagen. Wir haben ja kein Zahlenproblem, wir haben einfach ein Umsetzungsproblem. Das ist uns, glaube ich, relativ deutlich. Und wir blicken manchmal in die Kommune, wir blicken manchmal nach Berlin. Aber grundsätzlich wäre es vielleicht auch mal ganz gut, in den Freistaat Sachsen selbst zu schauen, was wir für Gestaltungsspielräume haben. Und der aktuelle Gestaltungsspielraum ist ein Stück weit auch der Entwurf des Doppelhaushaltes für die Jahre 27, 28. Und wir haben gerade eben bei meiner Kollegin, die vor mir sitzt, gemerkt, es werden Strukturen zerschlagen, weil ein Konzern aus Berlin eine Entscheidung trifft, die in Richtung Wirtschaftlichkeit geht. Und jetzt könnte ich sagen, wir haben mit dem Entwurf im Doppelhaushalt leider Gottes auch eine Entscheidung gefällt, mittlerweile aktuell, dass das regionale Pflegebudget von 150.000 Euro pro Gebietskörperschaft auf 50.000 Euro zurückgefahren wird. Zerschlagen wir dann auch Strukturen im ländlichen Raum, weil genau diese Geschichte, die wir jetzt hier hören, Karimobil, soziale Kümmerer, die würden auf den Prüfstand gestellt werden. Nee, die würden nicht auf den Prüfstand gestellt werden, die würden einfach wegbrechen. Und es würden keine neuen Vorhaben in Richtung Prävention, in Richtung Selbsthilfe, in Richtung ehrenamtliches Engagement möglich werden, die wir zwingend auch im ländlichen Raum, vor allem im ländlichen Raum, brauchen. Das ist so Frage 1, ganz konkret in Ihre Richtung, Frau Köpping. Wieso, weshalb, warum? Das wäre mal spannend zu hören, wie da Ihre Ideen sind. Und dann haben wir so einen kleinen Hoffnungsschimmer gesehen im Haushalt, Stichwort Landespflegegesetz. Wie sind da Ihre Überlegungen, warum wir in diese Richtung gehen sollten? Wir begrüßen das sehr, aber wohin geht es konkret? Vielen, vielen Dank.
1: Ja, in der Tat haben wir beim Pflegebudget selber eine Kürzung vorgenommen. Weil ich ganz ehrlich weiß nicht, ob die Pflegekoordinatorin aus dem Landkreis mit da ist.
2: Ja, Frau Rosberg ist hier.
1: Weil ich ehrlich gesagt, wir hatten sie auch mal zusammen, die Pflegekoordinatoren, in jedem Landkreis ein bisschen eine andere Arbeit gemacht wird. Auch da gibt es keine Vereinheitlichung, da gibt es keine Linie, die wir drin sehen. Es gibt Pflegekoordinatoren, die entwickeln pro Jahr eine Broschüre. Es gibt Pflegekoordinatoren, die haben eine sehr gute Zusammenarbeit mit dem Landkreis. Es ist also eine sehr, sehr unterschiedliche qualitative Arbeit. Und das Zweite ist, was wir dort gesehen haben, ist, dass wir tatsächlich das Pflegegesetz, und das ist nun mal ein Bundesgesetz, wo wir uns natürlich einbringen, erarbeitet worden ist, wo wir genau für diese präventive Ansätze andere Ansätze haben, als wir sie haben. Und das Dritte ist, wir haben keinen Landespflegeplan. Und den möchte ich gerne, damit wir genau das vereinheitlichen können. Das liegt nicht an den Pflegekoordinatoren, dass Sie mich dann nicht falsch verstehen. Aber es liegt an einer ganz unterschiedlichen Herangehensweise der einzelnen Regionen. Und die möchte ich gerne vereinheitlichen. Auch nach ländlichen Räumen, nach städtischen Regionen. Und deswegen haben wir gesagt, stopp. Wir machen das neue Pflegegesetz mit dem Bund, wo wir unsere Forderungen, die wir als Länder haben, mit einbringen. Da geht es unter anderem auch um die Kostenbelastung der Landkreise, um das mal deutlich zu sagen. Wir haben das in Sachsen ja so geregelt, dass wir einen kommunalen Versorgungsverband haben und nicht die Landkreise selber oder der Freistaat dort reingeht, sondern über den Versorgungsverband. Und dort wollen wir das neu strukturieren. Deswegen steht es jetzt so drin. Es kann passieren, das muss ich auch immer deutlich sagen. Der Haushalt ist ja jetzt nur erstmal im Kabinett beschlossen worden. Er geht jetzt in den Landtag, dass der Landtag dort eine Lücke schließt und sagt, wir wollen das weiter beibehalten. Aber den Effekt, den wir davon wollten, den haben wir damit nicht erreicht. Und da muss man auch mal selbstkritisch gucken, ist es dann der richtige Weg gewesen oder müssen wir neue Wege gehen? Und genau das wollen wir versuchen gerade. Auch wenn das jetzt den einen oder anderen trifft, Fakt ist, dass wir dort eine Vereinheitlichung der Region brauchen.
2: Vielen Dank. Wir haben ja Zuschauer und Zuschauerinnen im Livestream, die auch Fragen stellen können. Liebe Iris, gibt es denn schon Fragen aus dem Livestream?
20: Ja, und zwar hat Kolgard 8911 eine Frage an Herrn Professor Fischer. Welche Modelle funktionieren in anderen Regionen bereits gut und könnten auch in Sachsen umgesetzt werden?
7: Also etwas niedrigschwelliger gibt es die Modelle, die stärker auf Hausbesuche, zugehende Arbeit und Vernetzung vor Ort, also niedrigschwellige Vernetzung im ländlichen Raum setzen. Das haben wir noch nicht flächendeckend in Sachsen, dass wir das wirklich strukturiert machen. Wir haben aber in anderen Regionen auch tatsächlich masterqualifizierte Pflegefachpersonen und stärkere Bildung von Gesundheitszentren, also wirklich diese primäre Gesundheitsversorgung unter einem Dach. Wir betreuen selbst ein Projekt, das ist einmal kurz über die Landesgrenze weg in der Lausitz, wo wir zusammen mit dem MVZ vor Ort, genauso wie mit der Kommune, einen Community Health Nursing Standort, also sozusagen die Gemeindeschwester in neuem, modernen, mit Digitalisierung dabei gewandt, dafür zu sorgen, dass jemand vor Ort da ist, auch für pflegende Angehörige, da eine Begleitung macht und auch eine präventive Struktur für die Kommune vor Ort im ländlichen Raum aufbaut und als Pflegefachkraft mit einem Masterabschluss das auch alleine verantworten kann, genauso wie zum Beispiel die Versorgung von Menschen mit chronischen Erkrankungen oder mit großem Pflegebedarf, auch dann eine neue Arbeitsteilung zwischen Hausarztpraxis und Pflegefachperson ermöglicht. Wir haben andere Projekte gesehen, zum Beispiel in Rheinland-Pfalz, wo ebenfalls hochqualifizierte Pflegefachpersonen auch mit einem Masterabschluss in der Hausarztpraxis relativ selbstständig mit schwer pflegebedürftigen Menschen arbeiten und quasi eine eigene Arbeit machen, die die Praxis entlastet, die aber auch zu einer qualitativen Verbesserung im Alltag führt. Weil es geht ja jetzt nicht darum, mit neuen Modellen irgendwelche, vor allen Dingen Entlastungsgeschichten zu machen, sondern es geht darum, dass wir heute wissen, diejenigen, die vor Ort in der Kommune, in den ländlichen, gerade in den ländlichen Räumen, Unterstützung brauchen, die schaffen das häufig nicht, irgendwo hinzugehen und die sich zu holen. Die brauchen jemand, den kennen die, dem vertrauen die, da können die sich hinwenden. Das ist alltagsnah und es ist gleichzeitig mit der Kommune vernetzt, was Prävention und Gesundheitsförderung angeht. Und gleichzeitig brauchen wir für diejenigen, die chronisch krank und pflegebedürftig sind, auch eine Perspektive von hochqualifizierter Pflege in Zusammenarbeit mit der ärztlichen Versorgung, die einen anderen Akzent setzt als das, was heute in diesen getrennten Strukturen möglich ist.
2: Dankeschön. Wir haben ja schon
1: eine Ergänzung muss ich machen an der Stelle. Na gut, die Gemeindeschwester haben wir nämlich auch in Sachsen. Also wir haben Arztpraxen, die das tatsächlich machen und die ihre hochqualifizierten Pflege- und Krankenschwestern wirklich für diese Dienste einsetzen. Ich wünschte mir mehr. Können übrigens auch die Kommunen, das können die auch einstellen. Ja. Und insofern hätten wir dort wirklich tatsächlich eine regional bessere Versorgung. Absolut.
7: Aber dafür, dass der Freistaat Masterstudiengänge finanziert und wir es noch nicht geschafft haben, mal unsere masterqualifizierten Pflegenden in ein Modellprojekt zu kriegen, da könnten wir noch nachlegen. Weil der Bund das Gesetz noch nicht fertig hat.
1: Also wir in Sachsen können das durchführen. Okay. Ich will das nochmal ganz deutlich sagen.
7: Ja, wir
1: haben erste Praxen, die das macht. Deswegen frage ich, wozu brauchen wir ein Modellprojekt? Wir machen das ja schon. Und insofern würde ich mir das wirklich viel, viel mehr wünschen in Arztpraxen und in den Kommunen.
2: Das klingt doch nach einem Plan. Vielen Dank. Wir haben schon ganz oft vom Cari-Mobil heute gehört, das Mobil der Caritas, das hier im ländlichen Raum unterwegs ist. Bei uns ist heute auch Claudia Smolger, die mit dem Auto unterwegs ist. Herzlich willkommen.
0: Ja, uns interessiert, mit welchen Fragen oder Anliegen die Menschen denn zu Ihnen kommen. Was treibt die Menschen am meisten um?
21: Also von Pflegeberatung bis Sozialberatung bis Lebensberatung ist immer alles dabei. Es fängt immer mit einer kleinen Frage an. Ich brauche mal Hilfe zum Ausfüllen oder ich weiß gar nicht, was das alles ist. So eine Unterschiedlichkeit von, was ist Pflegeleistung, was nehme ich jetzt? Und dann tut sich eigentlich ein ganzer Eisberg auf. Also wichtig ist, dass man sich Zeit nimmt, dem individuellen Menschen zuwendet und auch guckt, was bringt er alles mit. Tatsächlich im ländlichen Raum steht immer die Frage, wie komme ich denn überhaupt wohin? Also die Mobilitätseinschränkung ist immer der Hauptfakt. Es geht ja lange, aber irgendwann geht es nicht mehr. Und was mache ich denn jetzt auf einmal? Ich bin hier alleine, Kinder sind nicht da oder weit weg, Nachbarn weiß nicht, die sollen eigentlich nicht sehen, dass es nicht mehr so geht. Und da ist so eine Hemmschwelle. Ja, und der Arzt hat oft keine Zeit oder wie komme ich da jetzt wieder hin? Wie kriege ich einen Termin zum Facharzt oder wie kriege ich einen Pflegedienst? Ich habe da schon dreimal angerufen, aber ich kriege keinen Zugang. Können Sie mir da eine Hilfe sein, auch mit telefonieren? Ja, dann gucke ich auch. Eine Servicestelle gibt es nicht, wie eine Facharztvermittlung. Also mein Traum ist ja immer, dass man Sozial- und Gesundheitspolitik auch verbindet. Also das Reden, das Vermitteln. Ich selber kann ja nicht wirklich die Tätigkeit leisten, aber ich bin der Vermittler. Ich bin die Basis. Ich versuche, das zu befrieden. Dann geben Sie doch mal her, was ist denn jetzt das Problem, sage ich. Oder haben Sie eine Post mit? Wollen wir mal zusammen reinschauen? Also ich finde immer, Beratung sozial ist nicht nur schnattern oder die macht ja nichts, sondern jawohl, wir machen schon viel in der Sozialberatung, wir fangen ganz viel ab, auch für den sozialen Frieden zu sorgen. Also ich gucke im Individuellen, was braucht der Mensch jetzt vor mir? Braucht er nur ein Formular auszufüllen? Braucht er das ausgedruckt? Schon bei der Digitalisierung geht's ja los. Nicht jeder hat ein Apparat, das zu bedienen. Und was spannend ist eigentlich, dass die Hochbetagten ja ein anderes Bedürfnis haben als, ich sag jetzt mal, die 60- bis 70-Jährigen oder noch die pflegenden Angehörigen. Also pflegende Angehörigen, um das nochmal anzusprechen, ist ganz klar straffes Zeitmanagement. Gerade im ländlichen Raum bin ich selber berufstätig. Wie oft kann ich anrufen, damit ich einen Termin kriege? Jetzt habe ich wieder den falschen Verordnungszettel. Und manchmal sind dann die pflegenden Angehörigen auch am Ende ihrer Kräfte und sagen, ich will das einfach mal abgeben, machen Sie jetzt mal. Also, vielleicht mache ich hier einen Punkt.
5: Haben Sie das Gefühl, dass tatsächlich jetzt dadurch sozusagen sich die Pflegesituation im Landkreis schon ein bisschen verbessert hat, weil Menschen zum Beispiel zufriedener sind oder wissen, sie können sich niederschwellig an jemanden wenden?
21: Also ich erlebe jetzt die Menschen nicht unzufrieden, aber Pflege heißt ja immer eine Krise, eine Lebenskrise. Also das, wo ich mir selber Hilfe holen kann, funktioniert nicht mehr. Also ich muss jemanden ansprechen und da bin ich eben ein Faktor mehr, sage ich jetzt mal. Und ich komme ja selber von Pirna gefahren und habe einen Beratungsstandort hier in Diepoldiswalde. Und Ziel ist natürlich auch, Hausbesuche zu vereinbaren. Aber dann ist es manchmal auch so, ich fahre da 45 Minuten hin, kriege einen riesen komplexen Aufgabenfall und fahre erstmal wieder 45 Minuten zurück. Und dann frage ich mich auch mal, boah, wie rechnet sich das? Aber für den einen Menschen hat sich das gerechnet. Und ich agiere natürlich dann viel telefonisch, aber diese Problemaufnahme vor Ort ist noch lange nicht genug.
5: Vielen Dank, Frau Smolka, für die Einblicke in das Karibobil und Ihre Arbeit. Wir haben hier gleich noch in der ersten Reihe eine Frage, und zwar die Oberbürgermeisterin von Diepoldiswalde, Kerstin Körner.
6: Genau, das Thema ist ja heute Hoffnungsmacher. Und egal, was ich heute gehört habe, hat mir nie wirklich das Gefühl vermittelt, dass da Hoffnung da ist. Ich glaube, wir müssen altern und eine alternde Bevölkerung im ländlichen Raum auch als was Positives sehen. Aber wir müssen es anders angehen. Wir können hier gesund alt werden. Wir haben eine fantastische Gegend, die hier ist, aber wir brauchen andere Bedingungen. Wir haben einen grenznahen Raum. Wir haben also keine 360-Grad-Versorgung ringsherum, sondern bloß die hälftige. Und ja, wir haben einen Notstand. Die Ärzte machen zu. Und wir können hier erst warten. Ich gebe da Schwester Annette, wir sind ja sehr lange schon im Gespräch zu den Themen. Und ich glaube, ich kenne mittlerweile fast alle Schwestern, die betroffen sind, letztlich auch von Schließungen, von Praxisen. Wir können hier warten, bis das tatsächlich bei der KV gemeldet ist und dann innerhalb von einem halben Jahr mal ausgeschrieben wird. Dann vergeht wieder ein halbes Jahr, bis sich vielleicht jemand gefunden hat. Das muss viel, viel schneller gehen. Und ich hätte gerne eine Rolle als Bürgermeisterin in diesem System, weil ich ganz nah dran bin. Ich kriege, glaube ich, als fast die Erste mit, wenn irgendwo brennt. Und dort wäre ich gern schnell mit dabei, würde gerne auch ernst genommen werden, auch von kassenärztlichen Vereinigungen. Habt ihr schon mal 116, 117 gehört, wenn ihr keinen Arzt kriegt, ihr müsst da anrufen, da wird gezählt und nur wer dort anruft, dann ist das tatsächlich ein Garant für, hier ist eine Unterversorgung. Das macht mir ein bisschen Sorgen, wir wissen gar nicht alles, was wir machen können und alle rufen bei uns an, beim Bürgermeister und wir wissen tatsächlich nie, weil wir keine Rolle in diesem System medizinische Versorgung oder Pflege haben, aber wir haben einen Auftrag, weil für uns ist das Daseinsfürsorge für unsere Stadt. Da wünsche ich mir, mit am Ball zu sein.
5: Vielen Dank. So, ich schaue noch mal in die Runde. Vielleicht gibt es noch die eine oder andere Handmeldung oder eine Frage aus dem Livestream.
22: Wäre es möglich, dass Sie zu mir vorkommen?
20: Ja, wie heißen Sie und wo kommen Sie her?
4: Ja, Rico Prasser. Ich spreche heute als Apotheker und Inhaber von zwei Apotheken. Einmal in Glashütte, einmal in Frauenstein. Erstmal Frau Köpping, Sie hatten ja schon angesprochen, dass die Apotheken auch im Zuge Prävention beziehungsweise jetzt mit vermehrten pharmazeutischen Dienstleistungen vermehrt im Boot sind. Mich interessiert konkret, wir sind auch Teil eines Pflegenetzwerkes, sind bei uns auf dem Land, sehr

0: fahren, um eine Facharztversorgung zu erreichen. Wir kriegen von 116, 117 einen akuten kardiologischen Fall, also einen Zwischenfall, der schon lebensbedrohlich sein kann, einen Termin in Döbeln oder in Lommatzsch angeboten, und zwar im November. Und das ist ein Zeitraum im August gewesen. Das ist was uns schon extrem mitnimmt. Und da interessiert mich konkret, wir haben kennengelernt, in Thüringen zum Beispiel oder in Brandenburg, es gibt die Person des Pflegelotsen, die dort jetzt mehr oder weniger, ich weiß jetzt nicht genau, auf welcher Basis ausgebildet wird, die dann niedrigschwellig im Übergang Prävention von der häuslichen Situation zur Pflege, zur ambulanten Pflege und dann zur stationären Pflege gegebenenfalls eine Koordinationsaufgabe wahrnehmen kann. Ja, welche Optionen sehen Sie da vielleicht auch, Herr Professor Fischer? Und dann noch ein Punkt, ich hatte gesagt, Klaus Hütte, auch dort ist es schon 11:45 Uhr. Wer am Mittwoch mit vorbeikommen will, da können wir live verfolgen, wie eine gynäkologische Praxis dann geschlossen wird. Auch das ist was uns extrem mitnimmt. Wir sind dort im Gespräch. Ja, es gibt neue Bestrebungen. Ja, wir haben den Raum, wir haben den Platz, wir haben engagierte Bürger, wir haben Hoffnungsmacher, auch in Klaus Hütte. Das ist aber nicht nur die Poldeswalde und Klaus Hütte, sondern es betrifft, wie Sie gesagt haben, Helios MVZ sachsenweit alle Bereiche.
1: Den vierten Teil des Sachsensofas aus dem Haus Seeblick in Paulsdorf gibt's in der nächsten halben Stunde.

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9: Da bin ich wieder bei dem Thema, was ich vorhin angesprochen habe. Umso wichtiger das wird, ist wirklich diese Regionalplanung. Dass wir genau wissen, was wir an welcher Stelle haben und wo wir Lücken für die Zukunft haben oder in der Gegenwart. Auch das gibt's. Wenn wir zu den niedergelassenen Ärzten sagen, wir hatten vor fünf Jahren noch circa 400 offene Arztstellen bei niedergelassenen Ärzten, die wir also nicht besetzen können. Wir haben das reduzieren können durch eine vermehrte Ausbildung und. Wir haben jetzt noch 350. Nun kann man sagen, immer noch zu viel, aber wir haben sie gesenkt. Also das heißt, wir sind dort auf einem guten Weg, zum Beispiel aus Pecht. Kommen momentan dieses Jahr noch im nächsten Jahr, 27, circa 20 junge Ärzte zurück, die voll ausgebildet sind. Und jetzt wäre ich als Bürgermeister aktiv und sage, der muss zu mir kommen. Was braucht der, damit er sich bei mir niederlassen wird? Wir haben die so ausgebildet, dass es immer in den Mangelfacharztbereichen ist. Also Hausärzte, die in einem Mangelbereich sind. Aber auch bestimmte Fachärzte, die Mangelbereiche sind. So haben wir die dort in Ungarn ausgebildet und vorbereitet. Und da kommen die ersten 20 nächstes Jahr zurück. Da sind uns andere Bundesländer weit hinterher. Die fangen nämlich jetzt erst mit der Landarztquote, die wir natürlich auch noch haben in Sachsen, erst an. Und was ich mir wirklich wünsche, ist, dass die unterschiedlichsten Gesundheitsplayer, und dazu gehören natürlich die Apotheken, wir haben versucht, auch für sie im Gesetz Verbesserungen herbeizuführen. Die Initiativen kommen von uns. Die hätten das sonst nicht gemacht, das mal deutlich zu sagen. Genau diese Vernetzung der unterschiedlichsten Akteure brauchen wir. Nochmal zur Frau Oberbürgermeisterin. Ich würde mir sehr wünschen, das wünschen sich übrigens viele Pflegedienste auch, dass es im Rathaus eine Stelle geben könnte, wo man hinkommen kann, um genau zu gucken, welche Angebote braucht denn der oder diejenige, die jetzt in Not und in Hilfe ist. Das ist ein Ort, den jeder kennt und wo jeder auch Zugänge hat. Und ich kenne Sie ja als sehr aktive Oberbürgermeisterin. Vielleicht wäre das eine Idee, über die man nochmal nachdenken müsste. Das kann nun nicht jede Gemeinde für sich alleine machen. Es gibt ja unterschiedliche Ansätze, die Sie auch genannt haben mit Kümmerern und. Aber ich glaube, dass viele mir gesagt haben, dass das Rathaus so eine zentrale Rolle ist. Lassen Sie uns gemeinsam nachdenken, wie wir das noch besser vernetzen können. Weil eine Bürgermeisterin oder ein Bürgermeister, der sagt, die Pflegeeinrichtung, die kenne ich gar nicht, hatte ich auch leider, das eine oder andere Mal, das kann natürlich nicht sein. Sondern es sind genauso Bürgerinnen und Bürger der Stadt, der Gemeinde, wie jeder andere auch. Und deswegen ist die Vernetzung mit den Kommunen für mich ein ganz wichtiges Anliegen, wo wir sagen, lass die Kommune als zentralen Punkt kommen. Jetzt nochmal zu den Beratungsangeboten. Kennen Sie alle Beratungsangebote, die wir in Sachsen haben? Mit Sicherheit nicht, weil wir sehr, sehr viele unterschiedliche haben. Was ich mir nur wieder wünsche, ist, dass wir die bündeln. dass ich tatsächlich, nehme jetzt mal eine Verbraucherschutzzentrale, was auch immer, die auch in vielen Regionen sind, dass die mehr anbieten als das, was bisher im Portfolio steht. Sonst schaffen wir das nicht. Ich kann Ihnen heute das Blaue vom Himmel versprechen. Wir müssen es auch schaffen. Wir müssen es auch mit Menschen besetzen. Und deswegen ist für mich ein Schlüssel, dass wir auch Angebote der Beratung bündeln. Wir haben Familien- und Kinderberatung. Wir haben Beratung für alles Mögliche. Schuldenberatung, Verbraucherschutzberatung. Natürlich auch diese Angebote und so weiter und so fort. Lassen Sie uns das bündeln. Viele Menschen wissen nicht, was in ihrer Region alles für Angebote sind. Weil wir sehr derart vereinzelt sind in den Angeboten, dass das die Menschen nicht mehr nachvollziehen können. Und das ist auch ein Punkt, den wir vereinfachen müssen, dass jemand sich überhaupt noch zurechtfindet in dem Angebot, was wir haben. Das ist auch ein Ziel, was wir haben mit dieser Regionalisieren, mit den Regionalstrukturen, die wir hier schaffen wollen, dass man dann auch weiß, ich habe jetzt ein Problem, dass manchmal in Familien sind das ja mehrere Probleme auf einmal und nicht nur eins. Und dort kann ich hingehen und kriege das, was ich brauche.
10: Herr Fischer. Sie wollten ergänzen.
11: Ich stimme Ihnen total zu, dass wir bündeln müssen. Ich glaube, wir müssen ein bisschen überlegen, was passt gut zueinander. Das ist vielleicht nicht alles. Und ich stelle mir vor, zum Thema Hoffnung, dass diese Menschen, die wir qualifizieren in der Pflege, vor Ort sind, nicht 45 Minuten fahren müssen in die eine und die andere Richtung, sondern dass ich in meiner Kommune nicht weit weg jemanden habe, der erstens beraten kann, zweitens zum Beispiel ein Thema auch beim Apotheker beraten kann für eine Arzneimittelberatung, Arzneimittelwechselwirkungen bei älteren Menschen, Riesenthema, geht total unter, ja, an vielen Fällen, und die gleichzeitig aber auch handlungsfähig ist. Also zu sagen, ich mache jetzt einfach auch mal, die kommt gerade nicht in die Arztpraxis, ich nehme mal eine körperliche Untersuchung vor. Und kann dann auf dem kurzen Weg mit der Ärztin vor Ort klären, muss die jetzt zu dir? Oder ich kann entscheiden, ich will jetzt die 112, weil das viele Menschen auch nicht wissen und Schwierigkeiten haben und eher zu viel oder zu selten. Also wir haben beide Fälle. Ja. Wir haben diejenigen, die einfach zu spät 112 wählen und wir haben die, die eigentlich vor Ort versorgt müssten und nicht ins nächste Krankenhaus gefahren werden müssten. Also ich wünsche mir, dass die Hoffnungsmacher, die wir ausbilden, dass die auch nachgefragt werden und dass die vor Ort gebündelt tätig werden können und zwar eigenverantwortlich. Ich glaube, da verstehen wir uns gerade nicht, wie viel Eigenverantwortung wir denen zutrauen. Ich möchte das, bitte? Warum verstehen wir uns denn nicht? Weil ich ein Gesetz habe, das mir das nicht zulässt. Im Moment können die, von denen Sie sprechen, immer nur in Delegation tätig werden. Das ist ein bisschen das, was Sie vorhin kritisiert haben. So, und die Delegation, die will ich nicht mehr. Und im Moment rudert das Bundesgesundheitsministerium bei den Entwürfen für das Thema zurück. Und dann kann ich Ihnen sagen,
9: aber das ist
11: sage
9: ja genau der Punkt, den wir wollen, Ihnen, deswegen wir ja. verstehen uns da.
11: Also oh gut, dann sind wir uns einig, weil wir sagen vom Deutschen Pflegerat im Moment, wenn das Gesetz zur erweiterten, vertieften Pflegepraxis so kommt, wie das im Moment den Anschein hat, dann kann der Bund sich das schenken. Weil dann haben wir nur mehr Bürokratie und es hilft uns nicht, wenn wir alles durch die wenigen Ärzte laufen lassen vor Ort. Wir brauchen Verantwortung bei der Apotheke, wir brauchen Verantwortung in der Pflege und nicht alles spitz zugelaufen, jedes Pflaster bei der Hausärztin. Das funktioniert nicht. Super, dann sind wir uns einig.
10: Vielen Dank. Frau Kade, wir schauen mal auf das Thema Geld. 2025 sind die Ausgaben zur sogenannten Hilfe zur Pflege auf mehr als 244 Millionen Euro angestiegen. Hilfe zur Pflege heißt, die Sozialämter springen ein, wenn Heimbewohner oder Angehörige ihre Anteile nicht mehr bezahlen können. Dieser Posten gehört nach Einschätzung des Städte- und Gemeindebunds inzwischen zu den am stärksten wachsenden Sozialausgaben der Kommunen in Deutschland und wirkt erdrückend. Wie nehmen Sie das hier im Landkreis wahr?
12: Also das ist schon ein sehr extremer Haushaltsposten, sage ich jetzt mal. Wir sind da, muss ich mal überlegen, so vor 10 Jahren hatten wir, glaube ich, 1,5 Millionen Euro. Jetzt sind wir, glaube ich, bei 8 oder 9 Millionen Euro, die der Landkreis dafür aufbringen muss, weil eben Menschen ihre Pflege selber nicht mehr finanzieren können und natürlich auch die Angehörigen das nicht. Und da stimmt auch irgendwas im System nicht, ne? Weil die Mittel, die wir dafür aufwenden müssen, stehen uns ja auch für andere Aufgaben nicht zur Verfügung, beziehungsweise verschlechtern unseren Haushalt immens. Also wir rechnen jetzt im nächsten Jahr mit 50 Millionen Euro Defizit in unserem Haushalt. Und daran sieht man dann natürlich auch, dass irgendwelche Sonderlösungen oder freiwillige Aufgaben die Landkreise natürlich auch nicht übernehmen können. Und vielleicht nochmal den Bogen zu den Regionalkonferenzen zu spannen. Wir haben die ja gemacht in den letzten beiden Jahren schon. Es ist aber auch so eher aus meiner Sicht ein bisschen ein zahnloser Tiger, weil wir haben ja selber keine Krankenhäuser mehr. Wir bündeln natürlich auch, haben auch mittlerweile mit der Kreisärzteschaft eine gute Zusammenarbeit. Aber letztendlich kann der Landkreis die Themen nur aufnehmen, miteinander diskutieren, Bedarfe auch, sag ich mal, benennen. Aber selber umsetzen können wir sie ja nicht. Ne? Es sei denn, wir würden die Krankenhäuser wieder selber übernehmen beispielsweise, was aber ja wirtschaftlich nicht wirklich betreibbar ist, ne, durch den Landkreis alleine. Andere Landkreise sind jetzt gerade dabei, die Strukturen anders aufzustellen an der Stelle. Das wäre sicherlich die Lösung. Dann hätte man die Einflussmöglichkeit. Die fehlt uns aber leider, ne, an der Stelle. Und ich würde mir tatsächlich auch in den Regionalkonferenzen dort mehr Planungsmöglichkeiten dort auch wünschen, aber das fällt uns halt schwer, dort selber Einfluss zu nehmen, weil wir die Möglichkeit gar nicht haben.
10: Schauen wir nochmal ganz praktisch auf dieses Thema. Viele Menschen haben ja Angst, ihr Hab und Gut und ihr Haus zu verlieren. Gerade auf dem Land spielt ja so das eigene Haus vielleicht eine größere Rolle, wenn es an die Kinder weitergegeben wird. Ist das so, Frau Kade, oder können Sie den Leuten, die Angst haben, aufgrund von Pflege ihr Haus verkaufen zu müssen, können Sie diese Angst nehmen?
12: Wir hatten ja vorhin von Hoffnung machen gesprochen. Ich glaube, die will ich jetzt gar nicht machen. Ich meine, die gesetzlichen Regelungen, die wir als Handhabe haben, die kennen wir. Es ist ja meistens dann das eigene Vermögen ja auch erstmal einzusetzen, in dem, was die Pflege anbelangt. Und der Landkreis springt ja als, sag ich mal, Ausfallbürger, nenne ich mal, erst ein, wenn ja kein Vermögen mehr da ist. Und ich kann jetzt natürlich niemandem versprechen, dass er sein Haus nicht verkaufen muss. Es wäre jetzt ein bisschen vermessen, aber die Fälle gibt es sicherlich auch, die kritischen Fälle, dass tatsächlich sowas passiert. Aber letztendlich ist das, was der Bundesgesetzgeber machen muss, dass eben Pflege auch bezahlbar bleibt, ne, an der Stelle. Die Mitarbeiter sollen zwar ordentlich entlohnt werden, weil das ja auch nicht gerade ein leichter Job ist, aber andererseits muss es eben auch so organisiert sein, dass es eben noch bezahlbar ist. Dann, und was ich eingangs ganz am Anfang auch schon mal gesagt habe, viel wichtiger ist es ja, dass die Menschen gar nicht erst so weit kommen, dass sie tatsächlich auch in Pflegeheime müssen, wo das zum Tragen kommen soll. Das sollte ja wirklich der letzte Notfall sein. Und in den Pflegeheimen ist ja mittlerweile auch die Situation so, dass Menschen ja eher nur noch eine kurze Zeit im Pflegeheim sind, weil sie eigentlich viel später in die Pflegeheime gehen und damit das vielleicht so in dem Maße gar nicht zum Tragen kommt, dann, um den Bogen nochmal zu bekommen.
13: Ich würde es gerne nochmal ergänzen, um nochmal auf Sachsen zurückzukommen. Wir haben in Sachsen ca. 700 Pflegeeinrichtungen. Das ist eine große Zahl, die wir haben. Daran sieht man eben auch, weil wir vom Durchschnittsalter eine sehr alte Bevölkerung haben, dass wir sehr eine sehr starke Heimstruktur haben. Dazu kommen noch 700 Einrichtungen, die wir circa in den Reinrichtungen für Menschen mit Behinderung haben. Also es sind sehr große Kosten. Eins darf ich ergänzen, wir haben für den nächsten Haushalt 27 zur Entlastung der Landkreise auf 300 Millionen als Freistaat nochmal in das Sozialpaket gelegt, um die Kosten ein Stück zu dämpfen. Aber der Hauptgrund ist natürlich wieder das Pflegegesetz, was jetzt im Bund die Pflegereform verabschiedet wird. Und das war bisher der Gedanke, dass man tatsächlich sogar die hohen Kosten für den Heimbewohner, der zwischen 3.400 und 4.000 Euro liegt im Monat, dass man die nicht nur auf 12 Monate rechnet, sondern sogar auf 24 Monate, um damit eine Entlastung in den Pflegekassen herbeizuführen, führt aber zur Belastung der Kommunen. Die bezahlen dann die Zuschüsse in diesem Sozialausschuss nicht für 12 Monate, sondern für 24. Dann wird das ja abgeschmolzen nach derzeitigem Stand. Das würde dann nicht stattfinden. Haben wir gesagt, das geht nicht. Wir wollen, dass wir einen Sockelspitzetausch machen. Die Fachleute unter Ihnen wissen, was das ist. Das heißt, dass wir einen feststehenden Betrag für den Heimbewohner haben. Dass der weiß, wenn ich in ein Heim gehe, dann weiß ich, was ich im Monat auszugeben habe. Da ist im Moment ein bisschen Unterschied zwischen Ost und West. Der Westen will 1.500 Euro. Wir im Osten sagen, das reicht uns nicht. Wir sind bei 1.000 Euro. Das ist der Festbetrag, den der Heimbewohner zahlen muss. Der Rest muss über die Pflegekassen
9: und über den Steuerzahler kommen. Wie kommen wir da zu einer Kostenminimierung? Indem man dort sagt, dass zunächst pflegefremde Leistungen aus den Pflegekosten heraus müssen. Das kann nicht sein, dass eine Pflegekasse pflegefremde Leistungen bezahlt. Aber auch, dass es solche Kosten wie zum Beispiel Investitionen in den Pflegeeinrichtungen, die jetzt auch auf den Heimbewohner umgelegt werden, sind im Monat so ungefähr 450 Euro. Die müssen auch raus. Da streiten wir uns gerade mit dem Bund, wer diese Kosten trägt. Denn die Heime müssen investieren. Da sagen wir, wir wollen dort genauso wie in den Krankenhäusern einen sogenannten Zukunftsfonds, wo wir sagen, dort wollen wir uns die Kosten zwischen Bund und Ländern teilen. Um mal wieder für Sachsen zu sprechen, was würde das für uns bedeuten, wenn wir die Kosten alleine tragen? Das sind im Jahr ca. 250 Millionen, die wir finanzieren müssen, um in den Pflegeheimen die Investitionen zu tätigen, die wir machen. Was wir aber auch machen, wir werden unsere Heimordnung überarbeiten. Dort haben wir relativ hohe Standards, die sich natürlich auch immer ausrichten nach Bedürfnissen, nach Wünschen, die im Laufe der Jahre entstanden sind, verändern. Dass man eben zum Beispiel in Heimgrößen nicht für 80 Bewohner nur ein Heim baut, sondern dass wir das öffnen. Dass wir viele solche Punkte, ich will da gar nicht ins Detail gehen, nochmal angucken, wo wir sagen, da müssen wir runter mit den Standards, damit es bezahlbar wird. Dann wollen wir natürlich auch, dass die private Pflege und die gesetzliche Pflege, dass also aus der privaten Pflege Gelder in die gesetzliche Pflege fallen. Da gibt es eine Unwucht, dass wir diese fehlenden Kosten dort einarbeiten können. Um nur mal Beispiele zu nennen. Das ist genau die Auseinandersetzung, die wir gerade führen, wo es natürlich wirklich Streit gibt, auch in der Bundesregierung, weil wir gesagt haben, lasst uns keinen Schnellschuss machen. Das Ding so schnell wie möglich am Mittwoch ins Kabinett, sondern lasst uns diese Themen ausdiskutieren, weil wir auch eine Finanzierung dahinter gelegt haben. Das bedeutet auch, dass zum Beispiel Menschen, die mehr Geld verdienen, eben auch bei der Beitragsbemessungsgrenze, so nennt sich das, mehr einzahlen als bisher. Um diese Lücke zu schließen und die Pflegebedürftigen zu entlasten. Das gilt eben auch für die pflegenden Angehörigen. Großen Aufschrei gab es, als gesagt worden ist, da sollen die Rentenpunkte weggenommen werden. Da haben wir sofort gesagt, stopp, das geht mit uns nicht. Also das ist alles das, was wir gerade in Berlin verhandeln. Und deswegen hängt kommunale Pflege, Bundespflegegesetz so eng miteinander zusammen. Deswegen tun wir das gerade. Und wir brauchen die Reform, da sind wir uns alle einig. Aber so wie sie jetzt vorliegt, wird sie für die Pflege nicht funktionieren.
10: Vielen Dank. Ich schaue noch mal in die Runde, ob es eine Frage gibt. Hier vorne geht eine Hand hoch, liebe Iris.
14: Wunderbar, ich komme zu Ihnen.
15: Ich bin Ines Krause aus Bad Schandau, ambulanter Pflegedienst. Und ich frage mich, die Deckelung für die stationäre Pflege, ja, ich finde sie gut, aber warum wird nur von stationärer Pflege gesprochen? In der ambulanten Pflege, die Eigenanteile, die steigen und steigen und steigen. Also der Grundsatz ambulant vor stationär ist leider nicht mehr gegeben dann.
9: Genau deswegen sagt ihr das neue Pflegegesetz, das finde ich gut in dem Gesetz. Es gibt ja auch Punkte, die ich für sehr gut halte, dass wir mehr in die Prävention gehen müssen. Damit wir tatsächlich dort Einheiten herauslösen oder verzögern können, was dann die hohen Kosten intensiv. Man wird im Moment über die Pflegestufen reden. Was passiert mit Pflegestufe 1, was passiert mit Pflegestufe 2? Wenn sie jetzt zum medizinischen Dienst geht, wo die Anträge gestellt werden oder auch zu unserem Sozialverband, dann wird gesagt, wenn jemand die Pflegestufe nicht kriegt, gibt es sofort eine Klage, weil es ein Einzelanspruch geworden ist. Und wir müssen dort mehr pauschalieren können, um dort die Kosten wirklich auch einhalten zu können. Wir können alle noch mehr fordern. Deswegen habe ich am Anfang gesagt, wir müssen uns auch bewusst sein, was ist uns Pflege wert, was wollen wir? Damit wir danach auch die Kosten ausrichten können. Also insofern müssen wir auch dort ran, an die Pflegestufen. Wie kann ich tatsächlich systematisch arbeiten? Jetzt bin ich noch bei der Zukunft, bei dem, was ist denn hoffnungsvoll? Ich denke schon, dass die Robotik da hoffnungsvoll sein kann. Wer sich die letzten Messen angeguckt hat, vielleicht müssen wir noch 5 bis 10 Jahre warten. Das wird nicht morgen früh sein. Der sieht, dass es wirklich gerade für den Haushalt, für die Hilfen im Haus, jede Menge Möglichkeiten gibt. Auch da werden wir über Finanzierung reden müssen. Sie haben es ja angedeutet. Wer kann sich dann so einen Roboter kaufen? Der vielleicht, ich weiß es nicht, 10.000 Euro kostet, ich kann es nicht genau sagen, so weit sind wir ja noch nicht. Aber das sind Hilfen, die menschliche Arbeit entlasten und Zeit bringen für das, wo der Patient oder der Pflegebedürftige es braucht. Und da müssen wir hin, wir müssen das koppeln miteinander. Wir können das nicht löst voneinander denken. Sie haben vorhin die Telemedizin angesprochen, da machen wir das ja schon. Ich hatte einen Hausarzt, den wir auch besucht haben, der hat mit einem Hautarzt tatsächlich eine Kooperation
13: Und er hat eben seinen Laptop vor sich liegen und kann den Patienten abscreenen und kann sagen, das und das liegt vor. Und der Facharzt, der Hautarzt, der sagt, der muss zu mir kommen, es ist was Ernstes oder der braucht die oder die Salbe. Also so läuft das ja schon in vielen Bereichen. Ist übrigens ein Vorteil für beide. Auch für den Patienten, der keinen neuen Arzt nochmal aufsuchen muss, der vielleicht weiter weg wohnt, als er ist. Also wir werden uns auch mit den neuen Zukunftstechnologien befassen müssen. Und ich sage letztes Beispiel, haben wir ein Pflegeheim in Dresden. Die haben das zunächst mit der Robotik, mit dem Spieleroboter gemacht. Da dachte ich, na, wer geht denn da hin? Ich habe mir das angeguckt vor Ort. Weil ich dachte, na, die wollen doch lieber mit ihrer Pflegerin oder mit demjenigen spielen, der vor Ort ist. Da gab es eine Warteliste für den Spieleroboter. Der hat dort, Mensch, ärgere dich nicht gespielt in dem Falle. Und die haben das so toll gefunden, dass die richtig, da wurde mit Licht, mit Musik, mit allem Möglichen gearbeitet, dass sie das toll finden. Also wir müssen da auch viel austesten. Was können wir machen? Was ist positiv? Was können wir in den Bereichen machen, um uns eben tatsächlich auch zu entlasten? Denn auch Pflegekräfte, auch Assistenzkräfte werden nicht vom Himmel fallen. Wir müssen uns die Ressourcen so einteilen, dass sie optimal eingesetzt werden.
10: Vielen Dank. So, eine letzte Frage schaffen wir noch. Eine
14: Handmeldung. Ich glaube, hier vorne war auch noch eine Handmeldung. Ist das richtig? Also ich glaube, zwei schaffen wir die
10: dann,
14: auch noch?
10: Dann schaffen wir zwei Fragen.
14: Zwei noch.
16: Also ich habe eigentlich keine Frage, sondern nur eine Anmerkung. Wir pflegen seit 15 Jahren 4 Angehörige. Einer ist inzwischen verstorben. Wir reden hier von Robotern. Aber wir kriegen, und ich komme heute gerade, ich habe den ganzen Tag frei gehabt, nur dafür einen dieser Patienten, Pflegegrad 4, zu einer Röntgenuntersuchung zu bringen. Das hat mich den ganzen freien Tag gekostet und wir kriegen es nicht hin, nur die Digitalisierung einzusetzen. Ich muss jeden Zettel als Papierform, ich habe so viele Zettel heute abholen müssen und für jeden einzelnen Zettel fahre ich von Paulsdorf nach Dresden. Und ich möchte zitieren, ich fand das ganz toll, was Professor Fischer da gesagt hat. Wir verzweifeln an der Bürokratie. Das waren Ihre Worte eingangs. Und das kann ich nur unterstreichen. Ich bin am Ende meiner Kräfte und werde meinen Beruf aufgeben müssen, weil ich nicht mehr kann. Eine Kur steht uns nach 15 Jahren Pflege auch nicht zu, wurde zweimal abgesagt.
14: Doch, könnten Sie ganz kurz sagen, wo Sie arbeiten beim Pflegedienst, habe ich jetzt rausgehört?
16: Ich arbeite am Gymnasium Diepoldiswalde und ich werde es nicht mehr schaffen. 3 Angehörige, 2 in Dresden und eine in Heidenau. Pflegegrad 4, 5. Warum brauche ich noch für Pflegegrad 5 einen Transportschein? Und warum kriege ich den nicht digital? Warum muss ich für jeden Zettel nach Dresden fahren?
14: Sie sind pflegende Angehörige und ja, nicht beim Pflegedienst. Jetzt habe ich es auch verstanden. Danke.
10: Ja, gibt es da Überlegungen, pflegende Angehörige noch mehr zu entlasten?
13: Also absolut. Diese Digitalisierung bei uns ist wirklich noch in den Kinderschuhen, wenn ich es mal nett formulieren darf. Also das sehe ich ganz genauso. Da war uns Südkorea übrigens 100 Meilen weiter. Die haben die digitale Patientenakte. Da kann ich alles digital weiterleiten, was ich brauche. Und solche Dinge, die Sie angesprochen haben beim Pflegegrad 5, die müssen entfallen. Auch darum kümmern wir uns in der Reform, ob es mir gelingt. Ich sage das mal so deutlich, das alles durchzukriegen, das weiß ich nicht. Ich kann das nicht versprechen. Wir sind 16 Bundesländer und die Interessen in den Bundesländern können sehr verschieden sein. Die sind anders in dem Stadtstaat als in der ländlichen Region. Und da gilt es uns jetzt durchzusetzen. Allerdings haben wir auch für die Digitalisierung, dass wir das vereinheitlichen. Da stehen uns ein paar Dinge im Weg, die auch immer niemand anspricht. Wir haben eben 93 verschiedene Krankenkassen. Korea hat eine. Wir haben eben ein föderalistisches System, wo jedes Bundesland etwas anderes macht. Korea hat ein einheitliches System. Um nur mal zu sagen, wo auch unsere Hürden liegen. Und wenn man das anspricht, gibt es natürlich auch, wenn ich jetzt vor den Krankenkassenvertretern sitze, großen Aufschrei. Und Sie, ich weiß nicht, wer den Beitrag gesehen hat, wo es um die Gesundheitsreform ging, wo die TKK, das ist die größte Krankenkasse, die wir in Deutschland haben, ist die Techniker-Krankenkasse, die dort gesagt hat, also wir als Krankenkassen können da leider keinen Beitrag bringen zur Gesundheitsreform. Also da wäre auch, ich bin langsam bald in den Fernseher gesprungen, weil ich gesagt habe, doch, ihr könnt das. Wir brauchen keine 93 Krankenkassen. Und damit würden wir solche Probleme, weil die eine Krankenkasse will, die andere nämlich nicht, könnten wir damit beseitigen. Und deswegen arbeiten wir auch daran. Das ist nicht leicht.
10: Herr Fischer, ganz kurz.
11: Ja. Ich stimme total zu. Das ist totaler Irrsinn, was wir da machen. Das muss völlig verlagert werden. Aber ich gebe Ihnen das mal mit. Wir schreiben jetzt in das neue Gesetz, schreibt der Bundesgesetzgeber jetzt das digitale Pflegecockpit rein. Dann kriegen Sie neben der EPA, neben der elektronischen Patientenakte, die Sie für Ihre Angehörigen, die Sie pflegen haben, kriegen Sie dann noch ein weiteres elektronisches Portal, das Sie bespielen sollen. Und die Pflegedienste auch. Das ist doch Unsinn. Verzeihung, das ist doch totaler Quatsch, jetzt noch eine digitale Schiene aufzumachen. Das muss an einem Ort.
10: Vielen Dank. Eine letzte Frage, liebe Iris.
14: Genau. Würden Sie sich ganz kurz vorstellen?
17: Ja, mein Name ist Frank Kummer. Ich bin auch von dem ambulanten Pflegedienst hier in Schmiedeberg. Wenn wir heute über Hoffnungsmacher reden wollen, da sind bestimmt sehr, sehr viele Pflegekräfte hier im Saal, die 365 Tage im Jahr ganz fleißig ihre Arbeit leisten und die natürlich wissen wollen, wie wird man von Bürokratie entlastet. Also das ist das, was uns am meisten zu schaffen macht. Bis vor kurzem, also von Digitalisierung, das fangen wir gerade an. Bis vor 2 Monaten haben wir im Monat noch 1000 Blatt Papier Leistungsnachweise kopiert, haben sie verteilt wieder zu den Pflegebedürftigen oder zu den Angehörigen und dann erst digital an die Kasse abgerechnet und dann in Papierform. Erst wenn die Papierform eingeht bei der Kasse, beginnt die Zahlungsfrist. Und jetzt fangen wir langsam an, das auf Digitalisierung umzustellen. Und das Gleiche ist im Krankenkassenbereich, die Frau Dr. Oehlschläger sagte das ja, eine ärztliche Verordnung für einen Wundverband oder für einen Verbandswechsel oder für irgendwas, da hat jede Krankenkasse seinen eigenen Vogel. Also möglichst die Knappschaft will innerhalb von 3 Tagen unterschrieben, also ich gehe als Pflegedienst erst zur Ärztin und muss die erwischen, dass sie den Schein ausstellt, dann muss er dort vom Patienten unterschrieben werden und wenn er nicht innerhalb von 3 Tagen bei der Knappschaft vorliegt, wird erst bezahlt, wann sie ihn gekriegt haben. Also und bei den Spritpreisen und bei der jetzigen Entwicklung wollen wir gerne ein bisschen Hoffnung mitnehmen, wir ambulanten Pflegedienste, dass die Punktwerte auch so sind, dass wir auch ohne Probleme, Zukunftsängste unseren Pflegebeitrag leisten können. Und ich bin völlig bei Ihnen mit Prävention. Also die Menschen vereinsamen. Also und wenn wir ambulante Pflegedienste es gelingt, uns Konzepte zu entwickeln und die auch finanziert bekommen, dass sie herausgeholt werden zu Spieltagen, zu Ausfahrten, zu Ausflügen, dann wird auch die Pflegebedürftigkeit später einsetzen. Also und das würde ich mir wünschen.
10: Ganz herzlichen Dank. Ja.
8: Das war der 4. und letzte Teil des Sachsensofas aus dem Haus Seeblick in Paulsdorf.

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11: Einen wunderschönen guten Abend und willkommen zu Ihrem Sachsen aktuell am Freitag. Heute haben wir diese Themen für Sie. Kampf um GSK. Dresden bangt um sein Impfstoffwerk. Außerdem Angriff auf das CDU-Bürgerbüro in Leipzig-Möckern. Und der Sächsische Bürgerpreis Ehrenamt im Rampenlicht. Mit diesem Überblick begrüße ich Sie noch einmal herzlich zu Ihrem Sachsen aktuell am Freitag, dem 9. Oktober 2026. Ich freue mich, dass Sie auch heute wieder mit dabei sind und mit mir gemeinsam durch Sachsen spazieren. Mein Name ist Pauline Rettberg. Zuallererst dürfen wir Ihnen heute gute Nachrichten aus Dresden, für Dresden, Sachsen und darüber hinaus präsentieren. Der Dresdner Weihnachtszirkus hat vor dem Landgericht Dresden einen Erfolg gegen Viagogo erzielt. Diese Ticketplattform darf bestimmte Angebote für Zirkuskarten nicht weiter verbreiten, wenn mit diesen Tickets kein sicherer Einlass möglich ist. Zuvor hatten sich nach Angaben des Zirkus zahlreiche Käufer gemeldet, die teils fast das Doppelte bezahlt und anschließend ungültige oder veränderte Tickets erhalten hatten. Die Eintrittskarten des Zirkus sind personalisiert und dürfen nicht gewerblich weiterverkauft werden. Bei Verstößen gegen die Verfügung drohen Viagogo bis zu 250.000 € Ordnungsgeld pro Fall. Gegen den Beschluss kann die Plattform noch Widerspruch einlegen. Wichtig ist, der Zirkus empfiehlt Tickets direkt am besten über dwc.de, telefonisch oder an der Zirkuskasse zu kaufen. Damit machen wir nun weiter in Dresden. 641 Arbeitsplätze, jahrzehntelanges Know-how und ein Werk, das Impfstoffe für Millionen Menschen herstellen kann. In der Landeshauptstadt wächst der Widerstand gegen die geplante Schließung des GSK-Standorts. Rund 1.000 Menschen sind dafür auf die Straße gegangen. Beschäftigte, Gewerkschaft und Politik fordern vor allem eines: Zeit, um Investoren und eine Zukunft für das Serumwerk zu finden.
12: Es ist schlichtweg Familie, es ist ein Zuhause und das bedeutet mir extrem viel.
13: Für Peter Misbach hängt am GSK-Werk weit mehr als nur ein Arbeitsplatz. Und mit diesem Gefühl ist der Betriebsratsvorsitzende des Serumwerks in Dresden nicht allein. Rund 1000 Menschen haben am 8. Oktober gegen die geplante Schließung auf dem Dresdner Neumarkt demonstriert.
12: Laut Aussage vom Konzern ist der Grund, wir sind nicht ausgelastet und die Produktion soll ins Ausland an unseren kanadischen Schwesterstandort verlagert werden.
13: Diese Entscheidung will auch die Gewerkschaft noch nicht akzeptieren. Philipp Zurzo, Bezirksleiter der IGBCE Sachsen, sieht in Dresden nicht nur Arbeitsplätze in Gefahr.
14: Prinzipiell geht es darum, dass die Menschen ja hier Impfmittel herstellen. Und 80 Millionen Impfmittel herstellen könnten für ganz Deutschland und damit sozusagen eine Frage der Resilienz sind, wie sind wir in einer Pandemie eigentlich aufgestellt. Und damit ist es mehr als das, dass wir hier 641 Beschäftigte haben, sondern die Frage, wie resilient will zukünftig Deutschland, Europa sein, wenn wir die nächsten Pandemie haben.
13: Noch läuft die Produktion im Werk weiter. Gleichzeitig wird hinter den Kulissen bereits geprüft, wie der Standort künftig anders genutzt werden könnte.
12: Alles, was im gelben Impfpass steht, ein flüssiger Impfstoff ist, kann potenziell Dresden in Spritzen abfüllen und mit der nötigen Rückendeckung auch herstellen. Das könnte eine Lösung sein oder eine grundsätzliche Transformation zu neuen Produkten, die bisher in Dresden nicht hergestellt werden.
13: Aber damit daraus eine echte Alternative werden kann, versuchen Gewerkschaft und Betriebsrat überhaupt erst den nötigen Spielraum für weitere Gespräche zu schaffen.
14: Also vor allem haben wir gelernt, dass GSK nicht alles probiert hat, diesen Standort wirtschaftlich zu stellen. Und deswegen brauchen wir erstmal Zeit, um neue Investoren zu finden, neue Geschäftsmodelle zu entwickeln.
13: Die Suche nach neuen möglichen Partnern läuft in vollen Zügen. Dazu Peter Missbach.
12: Also nach meinem Kenntnisstand gibt es Interessenten, aber noch nichts Konkretes. Und das hängt jetzt aber auch davon ab, wie sich GSK positionieren wird. Werden sie sich für einen Verkauf öffnen oder nicht? Und das ist die wichtigste Schlüsselfrage aktuell.
13: Großen Rückhalt gab es nicht nur von den zahlreichen Demonstranten, sondern Unterstützung kommt inzwischen auch aus der Politik.
14: Angefangen vom Europaparlament, wo der Gesundheitskommissar gesagt hat, er ist bereit, GSK zu unterstützen, weil wir darüber gesprochen haben, den European Critical Medical Act, also kritische Arzneimittel, die wir in Europa haben oder nicht haben, unter besonderen Schutz zu stellen. Und das hat Europa schon zugesagt, dass sie uns da unterstützen werden. Und auch die Landesregierung, sehr klar an der Stelle ist Michael Kretschmer als Ministerpräsident gesagt hat, wir fahren nach London, um mit dem GSK-Management unter Druck zu setzen und zu sprechen, dass wir hier Zeit brauchen.
13: Ob der politische Druck am Ende ausreicht, ist offen. Fest steht, die Entscheidung über die Zukunft des Dresdner Impfstoffwerks ist noch nicht endgültig gefallen. Für die Beschäftigten bleibt damit vor allem eines: die Hoffnung, dass aus Unterstützung am Ende eine echte Zukunft wird.
11: Ein Bürgerbüro soll für alle erreichbar sein, auch mitten im Stadtteil. Doch genau diese Öffentlichkeit macht politische Anlaufstellen auch angreifbar. In Leipzig-Möckern haben Unbekannte versucht, die Fensterscheiben eines CDU-Bürgerbüros einzuwerfen. Es ist nicht der erste Angriff auf die Räume. Was ist bisher bekannt und was sagt der Fall über den Umgang mit politischem Streit? Die Kollegen berichten.
5: Ist nicht alltäglich. Wir hatten jetzt zwar schon 4 Farbangriffe, aber das ist eine neue Qualität, die wir hier erleben, mit der Gewalt, physischer Gewalt, auch hier gegen das Büro, gegen die Scheibe.
6: Erst Farbattacken, jetzt der Versuch, die Fensterscheiben einzuwerfen. Politische Büros werden seit Jahren vermehrt zu Zielen von Angriffen. Was bedeutet das für die politische Arbeit vor Ort? In Leipzig-Möckern haben Unbekannte in der Nacht von Mittwoch auf Donnerstag versucht, die Fensterscheiben eines CDU-Bürgerbüros an der Georg-Schumann-Straße mit einem Gegenstand einzuwerfen. Das Büro nutzen der Landtagsabgeordnete Rick Ulbricht und der Bundestagsabgeordnete Jens Lehmann gemeinsam. Das Büro wurde im Januar 2025 eröffnet. Hier werden Bürgeranfragen bearbeitet. Für Ulbricht geht es bei dem Angriff deshalb nicht allein um seine eigene politische Arbeit.
5: Ich als Politiker bin es gewohnt, dass ich in der Öffentlichkeit stehe. Aber die Menschen, die hier in dem Büro arbeiten, Bürgeranfragen bearbeiten, die will ich eigentlich gerne auch sowas raushalten. Das ärgert mich dann, wenn die von sowas auch nicht betroffen werden.
6: Doch die Attacke ist längst kein Einzelfall. Politisch motivierte Straftaten erreichten in Sachsen 2024 einen Höchststand. Die Statistik umfasst allerdings viele unterschiedliche Delikte. Sie belegt nicht, dass Angriffe auf Parteibüros in Leipzig entsprechend zugenommen haben. Aber für Ulbricht ist die Entwicklung trotzdem besorgniserregend.
5: Das erlebt ja nicht nur politische Akteure, es erleben auch Akteure der Zivilgesellschaft, unsere Einsatzkräfte. Das macht mir große Sorgen. Diese Radikalisierung, diese Verrohung in der Gesellschaft.
6: Ulbricht will seine Arbeit trotz des Angriffs fortsetzen. Ein Rückzug aus dem öffentlichen Raum komme für ihn nicht in Frage. Das Bürgerbüro soll weiterhin eine Anlaufstelle für die Menschen im Stadtteil bleiben.
5: Ich bin hier direkt gewählter Abgeordneter für den Wahlkreis. Wir haben uns extra das Büro hier an der Hauptstraße rausgesucht, dass wir sichtbar sind, dass wir erreichbar sind.
6: Wer die Fensterscheiben einwerfen wollte und ob die Tat politisch motiviert war, müssen die Ermittlungen klären. Bis dahin bleibt die Frage, wie kann politische Arbeit vor Ort offen und erreichbar bleiben, ohne die Menschen dahinter unnötigen Risiken auszusetzen.
11: Weiter geht's in Ihrem Sachsen aktuell. Schön, dass Sie dran geblieben sind. Die Hoffnung auf einen wirtschaftlichen Aufschwung ist groß, doch die Realität sieht anders aus. Viele Unternehmen kämpfen weiter mit schwierigen Bedingungen, die Geduld mit der Bundesregierung schwindet. Bei der Vorstellung der Herbstkonjunkturdaten in Chemnitz fanden die Präsidenten der Industrie- und Handelskammer und der Handwerkskammer deutliche Worte. Ihr Appell? Die Politik muss endlich handeln.
15: Wir sind immer noch in einer Wirtschaftskrise.
16: Die Wirtschaft in Südwestsachsen kommt nicht richtig in Schwung. Zwar zeigen die neuen Herbstkonjunkturdaten eine leichte Stabilisierung, doch besonders in der Industrie bleibt die Situation angespannt. Innerhalb eines Jahres sind dort nach Angaben der Industrie- und Handelskammer Chemnitz rund 5.100 Arbeitsplätze weggefallen. Von einer echten Trendwende könne laut dem Chemnitzer IHK-Präsident Max Jankowski deshalb noch keine Rede sein.
15: Die Wirtschaft hat sich etwas stabilisiert, muss man ganz klar sagen, aber wir sehen ganz und deutlich, dass es gerade in Sachen Industrie immer noch große Sorgenkinder gibt. Ja, die Industrie ist immer noch im Krisenmodus. Wir haben immer noch dieselben Probleme wie letztes Jahr auch. Ja. In Sachen von Energie. Wir kommen aus diesem Energiealbtraum nicht raus. Ja. Ein Auf und Ab und wir haben die Energiekrise nicht mehr richtig im Griff. Ja. Wir gehen zu einer Hilfestellung, zu anderen Hilfestellung oder hier und da. Und da müssen wir auch mit der Ernsthaftigkeit drüber sprechen und sagen, wir sind nicht aus dem Krisenmodus raus. Wir sind immer noch im Krisenmodus. Wir sind immer noch in einer Wirtschaftskrise und wir brauchen endlich die Reformen.
16: Vor allem hohe Energie- und Arbeitskosten belasten die Unternehmen. Hinzu kommt die Unsicherheit darüber, wie sich die wirtschaftliche Lage weiterentwickelt. Auch die Erwartungen für die kommenden Monate bleiben pessimistisch. Das macht sich bei den Investitionen bemerkbar. Viele Betriebe geben nur noch Geld für das Nötigste aus. Für Wachstum und neue Arbeitsplätze fehlt die Zuversicht.
15: Wenn diese Unternehmen nicht das Gefühl haben, dass an den Rahmenbedingungen sich kurzfristig und langfristig Besserungen ergeben, in Sachen Energie, in Sachen Lohnnebenkosten, in Sachen Steuer, in Sachen Standortkosten generell, wenn dieses Gefühl nicht eintritt, wird nicht investiert. Und wir sehen es in den Zahlen, dass viel in Bestand investiert wird. Also man investiert quasi in den Verschleiß. Man hält den Maschinenraum am Laufen. Ja, man guckt, dass die Maschine läuft. Aber es werden keine neuen Maschinen gekauft. Es wird nicht expandiert. Es wird nicht erweitert. Es werden keine Arbeitsplätze geschaffen. Es ist momentan so Krisenmodus wie wir gucken mal, wo es hingeht.
16: Etwas besser sieht die Lage im regionalen Handwerk aus. Anders als viele Industriebetriebe arbeiten Handwerksunternehmen vor allem für Kunden aus der Region und sind damit weniger vom internationalen Geschäft abhängig. Nach Angaben von Frank Wagner, Präsident der Handwerkskammer Chemnitz, sind besonders im Heizungs-, Sanitär- und Elektrobereich die Auftragsbücher noch gut gefüllt. Doch auch hier blicken die Betriebe mit Sorge auf die kommenden Monate.
17: Das Handwerk hat im Prinzip andere Rahmenbedingungen noch. Es tut im Land produzieren, es tut für den regionalen Markt produzieren. Es gibt zwar Betriebe, die auch exportieren und fürs Ausland machen. Damit ist es im Moment noch leichter, hier die Aufträge zu ordern. Aber wir sehen ja insgesamt, dass die Aussichten oder die Erwartungen für die nächste Zukunft doch pessimistischer ist als gedacht.
16: Besonders schwierig ist die Situation für Handwerksbetriebe, die Aufträge von anderen Unternehmen bekommen. Denn wenn die Industrie weniger investiert, spüren das auch ihre Zulieferer und Dienstleister. Hinzu kommen steigende Kosten und die Unsicherheit über die kommenden Monate. Für beide Kammerpräsidenten steht deshalb fest, ohne bessere wirtschaftliche Rahmenbedingungen wird eine nachhaltige Erholung schwierig. Dabei richten sie den Blick vor allem nach Berlin.
17: Die Regierung hat ja im Prinzip in Berlin schon festgestellt, wo sie im Prinzip Veränderungen treffen muss. Der Bundeskanzler hat den Herbst der Reform angekündigt. Das war leider 2025, jetzt sind wir bei Herbst 2026 und es ist noch nicht viel passiert. Und wir müssen wirklich schnell ins Handeln kommen, sodass die Wirtschaft insgesamt ins Rollen kommt und damit wären dann auch genug Aufträge fürs Handwerk da.
16: Auch IHK-Präsident Max Jankowski zeigt sich zunehmend ungeduldig. Bundeskanzler Friedrich Merz sei als Reformkanzler angetreten. Bislang sei es aber vor allem bei Ankündigungen geblieben. Aus Sicht der Kammern braucht es jetzt konkrete Entlastungen, damit die Unternehmen wieder Vertrauen fassen und investieren.
15: Wir müssen jetzt über den innerparteilichen Problem stehen. Wir müssen jetzt endlich auf Kurs kommen. Wir müssen jetzt endlich die Wirtschaft an erster Stelle stehen. Konsequent Bürokratieabbau, konsequente Sicherung und existenzielle Verfolgung dieser Energiethematiken, dass wir endlich sagen können, wir haben einen energetischen Kompass für das Land. Ja. Lohnnebenkosten müssen runter, ja, und Standortkosten müssen soweit attraktiv gemacht werden für die Wirtschaft. Hemmnisse in Sachen Bürokratie, Hemmnisse in Sachen Genehmigungsverfahren, Hemmnisse in Sachen von super teure Genehmigung dafür und ewige Wartezeiten, bis irgendwas passiert.
13: Ob die leichte Stabilisierung tatsächlich zu einem wirtschaftlichen Aufschwung wird, bleibt offen. Klar ist, während sich einige Handwerksbranchen noch gut behaupten, steht vor allem die Industrie in Südwestsachsen unter erheblichem Druck. Eine echte wirtschaftliche Trendwende ist damit noch lange nicht in Sicht.
11: Menschen, die sich ehrenamtlich engagieren, halten vielerorts das gesellschaftliche Leben am Laufen, oft ohne große Öffentlichkeit. Beim Sächsischen Bürgerpreis werden genau solche Projekte und Persönlichkeiten ausgezeichnet. In der Dresdner Frauenkirche wurden in diesem Jahr 5 Preise vergeben.
18: Diesen Mut und dieses Engagement und diese Art, Visionen zu haben, das kann uns heute genauso gut tun.
19: 25.000 Euro Preisgeld, 5 Kategorien und eine Bühne mitten in Dresden. Maria Noth, Geschäftsführerin der Stiftung Frauenkirche, begleitete eine besondere Verleihung am Abend des 8. Oktober.
18: Ja, heute wird wie jedes Jahr der Sächsische Bürgerpreis verliehen, und zwar der 16. ist das bereits, den der Freistaat Sachsen, die Kulturstiftung Dresden, der Commerzbank und die Stiftung Frauenkirche Dresden jedes Jahr gemeinsam überreichen, und zwar an Personen, Vereine, Institutionen, die sich in irgendeiner Weise ganz besonders im Ehrenamt verdient gemacht haben.
19: Den Bürgerpreis gibt es seit 2011. Jede der 5 Kategorien ist mit 5.000 Euro dotiert.
18: Naja, die Frauenkirche ist ja irgendwie ein Symbol für bürgerschaftliches Engagement, ne? Also sie wurde aufgebaut mit Spenden aus aller Welt. Es war eine Bürgerinitiative, die den Startschuss hier gegeben hatte, damals so eine große Vision hatte und damals auch nicht wusste, ob dieses Vorhaben gelingen könnte. Und ich glaube, diesen Mut und dieses Engagement und diese Art, Visionen zu haben, das kann uns heute genauso gut tun. Und zum Glück gibt es viele Menschen in Sachsen, die im Kleinen wie im Großen so etwas tun, und diese Menschen wollen wir heute auszeichnen.
19: Insgesamt standen in diesem Jahr 75 Nominierungen zur Auswahl. Vorgeschlagen werden die Kandidaten über die kommunale Ebene, bevor eine Jury entscheidet.
18: Diese Menschen müssen sich engagieren, im Ehrenamt, in verschiedenen Kategorien, die es dann für diesen Preis gibt, an verschiedenen Orten hier in Sachsen. Und dann wird einfach geschaut, wie nachhaltig ist so ein Engagement, wie groß ist ein solches Engagement. Und auch manchmal ist das Kleine ganz groß.
19: Die Kategorien decken ein breites Spektrum ab. Von Demokratie und gesellschaftlichem Miteinander bis zu Heimat, Umwelt und internationalem Engagement.
18: Ja, also wir freuen uns, dass dieses Miteinander von Freistaat, von Wirtschaft und von Kirche sozusagen und gemeinnütziger Stiftung diesen Preis gemeinsam verleiht, weil ich finde auch diese Art von Zusammenhalt und Miteinander ist ein ganz starkes Zeichen in diesem Kontext.
19: Die Festrede hält Sachsens Justizministerin Professorin Constanze Geiert. Sie erlebt damit ganz unterschiedliche Formen von freiwilligem Engagement an einem Abend.
20: Also das sind Personen, die sich für das gemeinschaftliche Leben engagieren hier in Sachsen, die in verschiedensten Bereichen unterwegs sind, Heimat bewahren, die für Vernetzung in der Welt sorgen oder eben tatsächlich für die Bewahrung der Schöpfung oder eben tatsächlich in kleineren Bereichen, in familiären Bereichen, zum Beispiel heute eine Familie, die Pflegekinder aufnimmt, tatsächlich eben sich für diese Gesellschaft einbringen. Wie werden die ausgewählt? Es kommen Vorschläge von Bürgermeistern, die werden an die Landräte gegeben, dann wird es weitergereicht, die machen eine Liste und die Liste geht an die Jury und die Jury wählt es aus. Die Kriterien sind natürlich, wer leistet hier den besten Beitrag, den schönsten Beitrag oder eben auch den engagiertesten Beitrag für die Gesellschaft.
19: Hinter den Auszeichnungen stehen Projekte aus verschiedenen Regionen Sachsens. Viele davon arbeiten lokal. Ihre Wirkung reicht aber oft weit über den eigenen Ort hinaus.
20: Ich nehme mit, dass wir in Sachsen unheimlich viele engagierte Menschen haben, die diese Gesellschaft tragen und die einfach dafür da sind, dass das Gemeinwohl funktioniert. Ich bin unheimlich dankbar dafür, hier in diesem Freistaat auch in der Staatsregierung sein zu können und zu wissen, dass solche Menschen bei uns im Hintergrund stehen.
19: Mit 5 Preisträgern endet am Abend die Auswahl aus 75 Nominierungen. Die ausgezeichneten Projekte erhalten neben dem Preisgeld vor allem eines: zusätzliche öffentliche Aufmerksamkeit.
11: Die meisten Zuschauer oder Zuhörer, je nachdem wie sie uns am liebsten verfolgen, von Sachsen aktuell werden ein Gefängnis wohl noch nicht von innen gesehen haben. Viele bieten zum Tag der Öffentlichkeit aber einmal im Jahr die Möglichkeit dazu. Die Kollegen von Muldental TV haben die Gunst der Stunde genutzt und die JVA Regis Breitling besucht.
1: Wer in Sachsen zu einer Freiheitsstrafe nach Jugendstrafrecht verurteilt wird, landet hier. Die Jugendstrafvollzugsanstalt Regis-Breitingen ist die einzige im Freistaat. Am 25. und 26. September hatten alle Interessierten die Möglichkeit, einen Blick hinter die Mauern und Zäune zu werfen.
21: Wir wollen ein bisschen Transparenz schaffen, weil viele, sagen wir, Besucher gar keine Berührungspunkte im Endeffekt mit dem Justizvollzug haben und auch nicht so richtig die Vorstellung, was hier dahinter passiert. Das heißt, die haben immer so die Vorstellungen, dass sie einfach nur hier sicher untergebracht werden. Aber eigentlich bieten wir ja mit Bildung und Ausbildung noch viel mehr an. Alles so ein bisschen, was dazugehört zur sogenannten Resozialisierung.
1: 10 Jahre Haft ist in Deutschland die Höchststrafe für Jugendliche. Etwa 200 Gefangene im Alter von 14 bis 27 Jahren sitzen hier ihre Strafe ab. Bei Haftantritt bekommen sie eine Grundausstattung an Kleidung und erste Hygieneartikel ausgehändigt. Aus der Strafanstalt raus geht es während der Freiheitsstrafe nur zu wichtigen Amts-, Gerichts- oder Arztterminen. Dann meist in einem solchen gesicherten Fahrzeug. Einen Großteil der Zeit verbringen die Häftlinge in ihrem Haftraum, meist in Einzelhaft, seltener auch zu zweit. Toilette, Bett und Schreibtisch gehören zum Mobiliar. Elektronische Geräte wie Radio oder Kaffeemaschine müssen gekauft werden und sind versiegelt, um Manipulation oder Schmuggel zu verhindern. Ein Fernsehgerät mit durchsichtigem Gehäuse kann für 8 Euro im Monat gemietet werden. Viel Geld für die meisten hier.
21: Der Tagesablauf ist eigentlich relativ durchgetaktet. Ja, das heißt, die werden früh geweckt, bekommen ihr Frühstück und dann haben sie bei uns die Möglichkeit, auch entweder in die Schule zu gehen oder auch eine berufliche Ausbildung zu machen. Ja, und die geht dann ungefähr bis zum

0: Wer sich hier für den Besuch der Schule entscheidet, zieht meistens durch. Der prozentuale Anteil der Abschlüsse ist hoch. Die Jugendlichen werden auch psychologisch betreut. Neben regelmäßigen Gesprächen gibt es mehrere Therapieangebote. Bei der Arbeitstherapie wird mit Ton, Wachs, Papier, Textil oder auch Pflanzen gearbeitet. Plastik, Zeichnen und Malerei kommen in der Kunsttherapie zum Einsatz. Das kann eine Möglichkeit sein, über Dinge zu kommunizieren, die sich mit Worten schwer ausdrücken lassen. Auch im Bereich ästhetischer Erziehung und Bildung kommen Farben und Leinwand zum Einsatz, aber auch Film und Fotografie oder Musik. Externe Träger bieten innerhalb der Vollzugsanstalt auch die Möglichkeit einer Berufsausbildung.
1: Wir selbst bilden nicht aus. Wir haben da entsprechende Träger sozusagen dafür. Bei uns ist das zum Beispiel der Berufsförderungswerk, die hier mit ausbilden, und die Jugendlichen können hier sozusagen in der Lagerlogistik lernen oder auch in der Gebäudereinigung.
0: Der Blick hinter die Mauern macht deutlicher, worum es hier überwiegend geht. Einen streng geregelten Tagesablauf und Disziplin, aber auch um das Unterbreiten von Chancen, nach der Haft in die geordnete Gesellschaft zurückzukehren.
2: Und das war Ihr Sachsen aktuell am Freitag. Schön, dass Sie auch heute wieder mit dabei gewesen sind. 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Klicken Sie sich gern rein. Unter www.sachsen-fernsehen.de warten weitere spannende Beiträge und bewegende Geschichten auf Sie. 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Auch da lohnt sich der Klick. Sollten Sie uns lieber hören wollen, können Sie das selbstverständlich jederzeit gern auf unserem Radiosender Sachsen 1. Wir sehen oder hören uns dann bald zur gewohnten Zeit wieder. Bis dahin wünsche ich Ihnen erstmal ein wunderschönes Wochenende, mit lieben Grüßen vom Team natürlich. Und bis dahin machen Sie es gut. Tschüss.
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17: In Dresdner Bahnhöfen gilt ab dem 15. Oktober ein striktes Alkoholverbot. Wer mit Bier, Wein oder anderen alkoholischen Getränken erwischt wird, kann künftig aus dem Bahnhof verwiesen werden. Für Geschäfte und die Gastronomie gelten eigene Regeln.
18: In Leipzig-Lößnig hat es am Donnerstagmittag im Keller eines Plattenbaus gebrannt. 22 Bewohner wurden in Sicherheit gebracht, 4 Menschen wurden leicht verletzt. Es war der 3. Einsatz in dieser Straße innerhalb von 3 Wochen. In Seifen ist die Weihnachtszeit schon ungewöhnlich früh eingeläutet worden. Der Voradventsmarkt gegenüber dem Spielzeugmuseum ist mit zahlreichen Sternen geschmückt und soll Besucher schon Wochen vor dem eigentlichen Advent auf Weihnachten einstimmen. Neben Baumstriezel und regionalen Spezialitäten gibt es unter anderem Adventssterne und Zubehör für Räuchermännchen. Der Sternenmarkt bleibt bis zum 30. Dezember geöffnet. Der eigentliche Seifener Weihnachtsmarkt beginnt dagegen erst Ende November.

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1: Mehr Platz, mehr Möglichkeiten und jetzt mehr Action unter freiem Himmel. Die Chemnitzer Skatehalle hat Zuwachs bekommen. Eine Mini-Rampe von Sachsenlotto erweitert ab sofort das Außengelände am neuen Standort in der Schönherrfabrik. Für Alex Beck, Projektleiter der Skatehalle, eröffnet sie ganz neue Möglichkeiten.
2: Ja, die neue Rampe ist eine sehr gute Rampe, eine Mini-Rampe, wo halt die Jugendlichen, die gerade so anfangen oder so am Anfang sind, halt sehr gut üben können, Tricks üben können, den Drop-In, also das Reinfahren in die Rampe üben können. Und gleichzeitig ist natürlich diese Rampe so der Auftakt für die Entwicklung unseres Außengeländes. Also wir haben ja jetzt die Halle drin neu eröffnet und wir wollen das ganze Außengelände ja noch dazu entwickeln. Und da ist das ein sehr guter Auftakt.
1: Die Rampe soll der Auftakt für die weitere Entwicklung des Außengeländes sein. Die Unterstützung für die Druckbude hat dabei schon vor der neuen Rampe begonnen. Bereits 2025 gingen im Rahmen der Sachsen-Lotto-Möglichmacher-Aktion 5.000 Euro an das Projekt. Das Geld unterstützte den Umzug und die Gestaltung des neuen Standorts. Übergeben wurde die Möglichmachersumme damals von der Chemnitzer Unternehmerin und Architektin Linda Hüttner. Sie engagierte sich unter anderem für Baukultur und das Lichtkunstfestival Light Our Vision. Für sie ist die Skatehalle deshalb weit mehr als nur ein Ort für Skater.
3: Ja, Skaterampe ist ganz viel. Es ist, am Ende ist es Jugendkultur. Es ist nicht reiner Sport, es ist eine Lebensform, die gut zu Chemnitz passt. Also sich zu treffen, zusammen Sport zu machen, zusammen so ein bisschen an die Grenzen zu gehen, mutig zu sein und auch wenn man hinfällt, sich zu schütteln, wieder aufzustehen. Ich finde, es transportiert ganz viel, was ich denke, was jungen Leuten auch im Leben mal hilft.
1: Denn die Druckbude gibt es bereits seit 2008. Inzwischen hat sie in der Schönherrfabrik ein neues Zuhause gefunden. Die neue Halle wurde im Juni diesen Jahres eröffnet und bietet Raum für verschiedene Rollsportarten. Und sie ist gleichzeitig Treffpunkt für Kinder, Jugendliche und die Chemnitzer Szene. Für Projektleiter Alex Beck erfüllt die Skatehalle deshalb auch eine wichtige Funktion für die Stadt.
2: Die Skatehalle ist sehr wichtig für die Jugend hier in Chemnitz und natürlich auch im Umland. Also es kommen auch viele Leute von außerhalb. Chemnitz ist ein Zeichen an die Jugend, dass die Stadt daran hier jetzt glaubt und das unterstützt. Und es gibt sehr viele Kinder, Jugendliche und eben auch dann bis über 18 hinaus, die diesen Sport machen. Dieser Sport entwickelt sich weiter. BMX-Skateboarding ist olympisch geworden. Also es ist eine riesen Bewegung in diesen ganzen Sportarten. Und das ist natürlich, braucht es ein Angebot, wo man fahren kann. Und es ist natürlich sehr cool, halt für Chemnitz diese Halle hier zu haben. Und wir hatten jetzt gerade erst einen deutschlandweiten Contest hier, einen BMX-Contest in der Halle und war deutschlandweit besucht. Und das ist natürlich auch sehr gut für die Stadt und in dem Sinne auch Marketing für die Stadt nach außen.
1: Doch eine solche Halle dauerhaft am Laufen zu halten, ist eine Herausforderung. Hinter Rampen, Kursen und offenen Angeboten steht auch die Frage, wie sich das Projekt langfristig wirtschaftlich tragen lässt. Für Alex Beck ist deshalb klar, mit der Eröffnung der neuen Halle ist die Arbeit noch lange nicht abgeschlossen.
2: Ja, es ist natürlich immer wichtig, finanzielle Unterstützung zu bekommen. Also rein wirtschaftlich ist es schwer, so eine Skatehalle zu betreiben. Und wir haben ja über die Stadt schon eine Förderung, die das Ganze hier mit unterstützt. Und natürlich ist es auch wichtig, wenn Unternehmen und Linda Hüttner als Unternehmerin hier uns mit unterstützen in Form von eben hier dieser Rampe und Material und Arbeitsleistung, was da alles reingeflossen ist. Und das hilft uns. Naja, in den kommenden Jahren brauchen wir natürlich weitere Rampen. Also geplant ist viel mehr, also im Außengelände noch weitere Mini-Rampen aufzubauen, verschiedene Größen. Die haben wir drinnen so nicht. Das sind so andere Rampen geplant gewesen. Und ja, wir brauchen in dem Sinne dafür natürlich insgesamt auch nochmal etwas Geld halt für den ganzen Boden und die Rampen und die ganze Gestaltung des Außengeländes.
1: Die neue Mini-Rampe ist damit nicht nur eine zusätzliche Möglichkeit für Skater, BMXer und andere Rollsportler, sie ist auch ein weiterer Baustein für die Zukunft der Druckbude. Im Schnitt kommen derzeit rund 50 Menschen pro Tag in die Skatehalle, im Winter sind es laut Projektleiter sogar etwa 100. Und mit der neuen Rampe soll nun auch das Außengelände Schritt für Schritt weiterentwickelt werden.

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1: Hautkrebs erkennen, bevor er gefährlich wird. Dabei soll vor allem das Hautkrebs-Screening helfen. Doch genau das steht auf der Kippe. Seit 2008 können sich gesetzlich Versicherte ab 35 Jahren alle 2 Jahre kostenlos untersuchen lassen. Im Zuge der Reform der gesetzlichen Krankenversicherung könnte sich das ändern. Statt des bisherigen Screenings für alle soll geprüft werden, ob die Untersuchung künftig stärker vom persönlichen Hautkrebsrisiko abhängig gemacht wird. Wer kein erhöhtes Risiko hat, könnte dann möglicherweise nicht mehr automatisch alle 2 Jahre Anspruch auf die Untersuchung haben. Welche Folgen eine solche Einschränkung haben könnte, sieht Dr. Fabian Ziller, Chefarzt und Leiter des Hautkrebszentrums, kritisch.
2: Die Zahl an erkannten Hautkrebsfällen wird wahrscheinlich sinken. Sprich, die Patienten werden erst bei schwereren Veränderungen zum Hautarzt gehen, sodass Melanome später entdeckt werden. Wir hatten gesagt, je früher entdeckt, desto besser die Heilungschancen. Spät entdeckte Melanome sind dann in der Form nicht mehr so gut. Und wenn man ein Screening als Patient dann selber machen möchte, dann ist das eine Selbstzahlerleistung. Also es kommen dann auch Kosten für die Patienten zu. Aus unserer Sicht wäre das sehr traurig, weil wir denken, früh erkannt,

0: 2024, also innerhalb von 14 Jahren, der weiße Hautkrebs um etwa 120% zugenommen hat und der schwarze Hautkrebs auch immerhin um 60%. Also es ist von einer deutlichen Zunahme auch die nächsten Jahre auszugehen.
1: Einer der wichtigsten Risikofaktoren ist die UV-Strahlung. Ein einzelner Sonnenbrand bedeutet dabei nicht automatisch Hautkrebs. Problematisch wird es erst, wenn die Haut über Jahre immer wieder ungeschützt der Sonne ausgesetzt ist.
0: Also grundsätzlich kann sowohl der schwarze als auch der weiße Hautkrebs durch UV-Belastung ausgelöst werden. Man weiß, dass die Plattenepithelkarzinome durch die sogenannte kumulative UV-Dosis ausgelöst werden. Das bedeutet über das gesamte Leben UV-Strahlung. Deswegen sind dort insbesondere auch Leute mit Outdoor-Worker, also mit berufsbedingter Strahlenbelastung besonders gefährdet, ist auch als Berufserkrankung anerkannt mittlerweile. Straßenarbeiter, Dachdecker, Landwirte, Seefahrer. Beim schwarzen Hautkrebs vermutet man eher, dass das viele Sonnenbrände in der Kindheit sind.
1: Neben dem Schutz vor UV-Strahlung spielt deshalb auch die Früherkennung eine wichtige Rolle. Dabei kann jeder selbst auf Veränderungen der eigenen Haut achten. Doch woran lässt sich erkennen, ob ein Muttermal auffällig ist? Eine erste Orientierung bildet die sogenannte ABCDE-Regel.
0: Also die ABCDE-Regel bedeutet A, Asymmetrie, wenn das Muttermal nicht schön symmetrisch, sondern asymmetrisch ist. B, wenn die Begrenzung unscharf ist. C, für Kolorit, unterschiedliche Farben, wenn das Muttermal schwarz, braun, Rottöne annimmt. D, für Durchmesser, man sagt etwa 5 mm, wenn das größer ist. Und E bedeutet Evolution, also wenn sich das Muttermal ändert, erhabener wird, wächst.
1: Ist ein Muttermal verdächtig, kann es entfernt und anschließend unter dem Mikroskop untersucht werden. Erst dann lässt sich feststellen, ob tatsächlich Hautkrebs vorliegt und weitere Behandlungsschritte notwendig sind. Ob sich an der Kostenübernahme für das Hautkrebs-Screening tatsächlich etwas ändert, ist derzeit noch offen. Für Hautärzte steht jedoch fest, je früher Hautkrebs erkannt wird, desto besser sind in der Regel die Heilungschancen.

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2: Der Machtkampf bei Dynamo Dresden um Aufsichtsratsmitglied Thomas Blümel beschäftigt weiter das Landgericht Dresden. Anfang September hatte der Ehrenrat Blümel aus dem Aufsichtsrat enthoben und zeitweise aus dem Verein ausgeschlossen. Der Vorwurf? Er soll vertrauliche Vereinsinterne an einen Journalisten weitergegeben haben. Blümel bestreitet das und ging juristisch gegen die Entscheidung vor. Mitte September setzte das Landgericht den Ehrenratsbeschluss per einstweiliger Verfügung zunächst außer Vollzug. Dynamo legte dagegen Widerspruch ein. Am Montag wurde erneut verhandelt. Der Richter ließ dabei erkennen, dass er die Sanktion gegen Blümel für überzogen hält. Zudem kritisierte er die Strukturen im Verein und den Umgang mit solchen internen Auseinandersetzungen. Eine Einigung kam nicht zustande. Das Gericht bestätigte schließlich die einstweilige Verfügung. Damit bleibt Thomas Blümel Mitglied des Aufsichtsrates. Beide Parteien wollten sich zum aktuellen Stand nicht äußern. Gegen die Entscheidung kann Dynamo noch Berufung einlegen.

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7: In Dresdner Bahnhöfen gilt ab dem 15. Oktober ein striktes Alkoholverbot. Wer mit Bier, Wein oder anderen alkoholischen Getränken erwischt wird, kann künftig aus dem Bahnhof verwiesen werden. Für Geschäfte und die Gastronomie gelten eigene Regeln.
8: In Leipzig-Lößnig hat es am Donnerstagmittag im Keller eines Plattenbaus gebrannt. 22 Bewohner wurden in Sicherheit gebracht, 4 Menschen wurden leicht verletzt. Es war der 3. Einsatz in dieser Straße innerhalb von 3 Wochen. In Seifen ist die Weihnachtszeit schon ungewöhnlich früh eingeläutet worden. Der Voradventsmarkt gegenüber dem Spielzeugmuseum ist mit zahlreichen Sternen geschmückt und soll Besucher schon Wochen vor dem eigentlichen Advent auf Weihnachten einstimmen. Neben Baumstriezen